0: die Bäume gegen seinen Rumpf schleiften. Endriel hoffte, dass er härter war als die Tannen, Fichten und Kiefern unter ihm. Jeder versuchte, sich irgendwo festzuhalten, während Keru darum kämpfte, die taumelnde Corona halbwegs unbeschädigt über das Meer aus Wipfeln zu bringen.
1: »Da vorne!«
0: Eine Lichtung tat sich hinter den Baumkronen auf. Reste von Schnee leuchteten dort bläulich im heranrasenden Licht der Corona.
1: »Wir landen!« rief Keru aus.
0: Jeder außer ihm schrie auf, als er die Antriebe und Levitationsmaschinen ruckartig deaktivierte. Das Schiff fiel, 2, 3 Meter, dann kollidierte es mit dem Boden. Er bebte und schaukelte. Endriel hörte schwere Gegenstände fallen und Glas splittern. Etwas knirschte besorgniserregend. Dann war Stille. Die Landekufen standen auf festem Grund. Als Endriel die zugekniffenen Augen wieder öffnete, sah sie die Stämme und Nadelzweige, die gegen die Brückenkuppel drückten. Hätte Keru die Landung nur eine Sekunde zu spät gewagt, wäre die Corona gegen die Bäume gekracht. So jedoch war sie mit ein paar Sprüngen im Glas davongekommen. Die Navigationskarte zeigte ihre sich nähernden Verfolger.
2: »Raus hier!«
0: befahl Endriel. Lien, Nelen und Miko stürmten ihr voran. Keru nahm Xea kurzerhand Huckepack

0: Da ist sie endlich, die Abkühlung nach diesem heißen Tag. Ein paar Wolken sind am Himmel, aber es bleibt trocken und es gibt Temperaturen zwischen 15 und 11 Grad. Durch den Tag geht's dann mit wenigen Quellwolken, viel Sonne. Auch hier bleibt es trocken und es wird nicht ganz so heiß. Bis zu 27 Grad sind heute drin. In der Nacht wird's dann auch wieder frischer. Ihr könnt ordentlich runterkühlen in eurer Wohnung. 12 bis 8 Grad und am Mittwoch wieder viel Sonne. Es bleibt trocken. Bis zu 30 Grad sind drin. Dazu weht ein schwacher Wind um die Nase.
1: Antenne Thüringen, der schnellste Verkehrsservice mit KI. Aktuell liegen uns keine Verkehrs

0: Störungen vor. Wir wünschen eine gute Fahrt.
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1: Eine schöne kühle Nacht, Fenster auf, Luft reinlassen und das bei nur wenigen Wolken. Und so schön bleibt's auch den Tag über. Mit viel Sonne, bisschen Wind dazu und auch nicht mehr ganz so warm. Bis zu 27 Grad sind drin. Und so schön sommerlich geht es auch weiter. Erst am Donnerstag kommt die Hitze mit Temperaturen über 30 Grad zurück.
2: 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Aktuell liegen uns keine Verkehrsstörungen vor. Wir wünschen eine gute Fahrt.
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1: Ich bin Dirk Zeitler. Kolumbiens Präsident de la Espriella hat nach dem schweren Erdbeben mit mindestens 111 Toten einen landesweiten Notstand ausgerufen. An erster Stelle stehe die Rettung der Menschen, die unter den Trümmern begraben sind, sagte der Staatschef.
2: Das Erdbeben ereignete sich im Westen des Landes. Nahe der Stadt Medellin lag das Epizentrum in einer Tiefe von rund 100 Kilometern, wie der geologische Dienst mitteilte. Das Beben war aber auch in vielen anderen Städten zu spüren. Videos in den sozialen Netzwerken zeigten zerstörte Gebäude und Menschen, die vor Panik auf die Straße liefen. Auch mehrere Flughäfen waren betroffen. Viele Nachbarländer haben ihre Hilfe angeboten. Auch dort war das Beben zu hören, wie in Venezuela, Ecuador und Panama. Es wird befürchtet, dass die Zahl der Opfer weiter steigt. Tine Klimach, Nachrichtenredaktion.
1: Nach der Führung in Teheran macht nun auch US-Präsident Trump Entschädigungszahlungen zur Bedingung für künftige Verhandlungen zur Beilegung des Konflikts mit dem Iran. Der Iran solle für alle Menschen zahlen, die in der Vergangenheit von iranischer Seite schwer verletzt oder getötet worden seien, schrieb Trump auf seiner Plattform Truth Social.
3: Es dauerte nicht lange, bis Trump auf die Forderung Teherans reagierte und exakt dasselbe forderte. Es sind politische Signale, die beide Kriegsparteien damit aussenden, die da lauten, wir weichen keinen Zentimeter. Für Trump kann das nach hinten losgehen, weil er einen Ausweg aus dem Krieg finden muss. Er wollte ihn eigentlich auf einige Wochen begrenzen, doch der Konflikt dauert nun schon länger als 5 Monate. Aus Washington, Anna Ringle.
1: Passagiere der Lufthansa müssen vorerst keine weiteren Streiks der Piloten fürchten. Die Gewerkschaft Vereinigung Cockpit gab in einem Rundschreiben an die Mitglieder bekannt, dass man sich mit dem Unternehmen auf ein umfassendes Schlichtungsverfahren geeinigt hat. Es geht dabei um offene Tariffragen in den Flugbetrieben Lufthansa, Lufthansa Cargo, Lufthansa Cityline und Eurowings. Zum Sport. Florian Brem hat bei den Leichtathletik-Europameisterschaften in Birmingham über 5000 Meter Silber geholt. Der 25-Jährige musste sich nach einem packenden Schlussspurt nur dem Titelverteidiger Jakob Ingebrigtsen aus Norwegen geschlagen geben. Zuvor hatte Kugelstoß-Olympiasiegerin Yemisi Mabray mit Bronze die erste Medaille bei der EM für Deutschland gewonnen.
4: Jetzt ist nochmal Zeit zum Abkühlen, bevor die Sonne wieder aufgeht. Richtig schönes Sommerwetter und auch nicht mehr ganz so heiß heute, bis zu 27 Grad. Dazu kaum Wolken, leichter Wind. Und das bleibt auch morgen so. Erst am Donnerstag kommen wir wieder mehr ins Schwitzen. Da geht's locker wieder rauf auf über 30 Grad.
5: Antenne Thüringen, der schnellste Verkehrsservice mit KI. Auf der A4 Richtung Dresden, zwischen Kirchheimer Dreieck und Bad Hersfeld, steht ein kaputter LKW. Der rechte Fahrstreifen ist gesperrt. Wir wünschen eine gute Fahrt.
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1: Ich bin Dirk Zeitler. Kolumbiens Präsident de la Espriella hat nach dem schweren Erdbeben mit mindestens 111 Toten einen landesweiten Notstand ausgerufen. An erster Stelle stehe die Rettung der Menschen, die unter den Trümmern begraben sind, sagte der Staatschef.
2: Das Erdbeben ereignete sich im Westen des Landes. Nahe der Stadt Medellin lag das Epizentrum in einer Tiefe von rund 100 Kilometern, wie der Geologische Dienst mitteilte. Das Beben war aber auch in vielen anderen Städten zu spüren. Videos in den sozialen Netzwerken zeigten zerstörte Gebäude und Menschen, die vor Panik auf die Straße liefen. Auch mehrere Flughäfen waren betroffen. Viele Nachbarländer haben ihre Hilfe angeboten. Auch dort war das Beben zu hören, wie in Venezuela, Ecuador und Panama. Es wird befürchtet, dass die Zahl der Opfer weiter steigt. Tine Klimach, Nachrichtenredaktion.
1: Nach der Führung in Teheran macht nun auch US-Präsident Trump Entschädigungszahlungen zur Bedingung für künftige Verhandlungen zur Beilegung des Konflikts mit dem Iran.

0: Iran solle für alle Menschen zahlen, die in der Vergangenheit von iranischer Seite schwer verletzt oder getötet worden seien, schrieb Trump auf seiner Plattform Truth Social.
1: Es dauerte nicht lange, bis Trump auf die Forderung Teherans reagierte und exakt dasselbe forderte. Es sind politische Signale, die beide Kriegsparteien damit aussenden, die da lauten, wir weichen keinen Zentimeter. Für Trump kann das nach hinten losgehen, weil er einen Ausweg aus dem Krieg finden muss. Er wollte ihn eigentlich auf einige Wochen begrenzen, doch der Konflikt dauert nun schon länger als 5 Monate. Aus Washington, Anna Ringle.
0: Passagiere der Lufthansa müssen vorerst keine weiteren Streiks der Piloten fürchten. Die Gewerkschaft Vereinigung Cockpit gab in einem Rundschreiben an die Mitglieder bekannt, dass man sich mit dem Unternehmen auf ein umfassendes Schlichtungsverfahren geeinigt hat. Es geht dabei um offene Tariffragen in den Flugbetrieben Lufthansa, Lufthansa Cargo, Lufthansa Cityline und Eurowings. Zum Sport. Florian Bremm hat bei den Leichtathletik-Europameisterschaften in Birmingham über 5000 Meter Silber geholt. Der 25-Jährige musste sich nach einem packenden Schlussspurt nur dem Titelverteidiger Jakob Ingebrigtsen aus Norwegen geschlagen geben. Zuvor hatte Kugelstoß-Olympiasiegerin Yemisi Mabray mit Bronze die erste Medaille bei der EM für Deutschland gewonnen.
2: Da ist sie endlich, die Abkühlung nach diesem heißen Tag. Ein paar Wolken sind am Himmel, aber es bleibt trocken und es gibt Temperaturen zwischen 15 und 11 Grad. Durch den Tag geht's dann mit wenigen Quellwolken, viel Sonne. Auch hier bleibt es trocken und es wird nicht ganz so heiß. Bis zu 27 Grad sind heute drin. In der Nacht wird's dann auch wieder frischer. Ihr könnt ordentlich runterkühlen in eurer Wohnung. 12 bis 8 Grad und am Mittwoch wieder viel Sonne. Es bleibt trocken. Bis 30 Grad sind drin. Dazu weht ein schwacher Wind um die Nase.
3: Antenne Thüringen, der schnellste Verkehrsservice mit KI. Auf der A9 Richtung Berlin zwischen Münchberg Süd und Münchberg Nord gibt es eine Ölspur und einen kaputten LKW. Die Fahrbahn ist dort bis heute etwa 4 Uhr auf 2 Fahrstreifen verengt. A71 Richtung Sangerhausen. Zwischen dem Kreuz Erfurt und Erfurt-Bindersleben liegen Fahrzeugteile auf der Fahrbahn. Wir wünschen eine gute Fahrt.
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8: Ich bin Dirk Zeitler. Nach dem schwersten Erdbeben seit Jahrzehnten in Kolumbien ist das ganze Ausmaß der Katastrophe noch nicht absehbar. Rettungskräfte suchen in eingestürzten Gebäuden nach Überlebenden. Die Regierung des südamerikanischen Landes rief nach dem Beben mit mehr als 100 Toten den Notstand aus. Die Behörden befürchten, dass die Zahl der Todesopfer weiter steigen könnte. Zahlreiche Menschen werden noch unter Trümmern vermutet. Nach der Führung in Teheran macht nun auch US-Präsident Trump Entschädigungszahlen zur Bedingung für künftige Verhandlungen zur Beilegung des Konflikts mit dem Iran. Der Iran solle für alle Menschen zahlen, die in der Vergangenheit von Iran

0: amerikanischer Seite schwer verletzt oder getötet worden sein, schrieb Trump auf seiner Plattform Truth Social.
1: Es dauerte nicht lange, bis Trump auf die Forderung Teherans reagierte und exakt dasselbe forderte. Es sind politische Signale, die beide Kriegsparteien damit aussenden, die da lauten, wir weichen keinen Zentimeter. Für Trump kann das nach hinten losgehen, weil er einen Ausweg aus dem Krieg finden muss. Er wollte ihn eigentlich auf einige Wochen begrenzen, doch der Konflikt dauert nun schon länger als 5 Monate. Aus Washington, Anna Ringle.
0: Nach der Entdeckung einer Sprengstoffdrohne am Flughafen Leipzig-Halle soll die neue Drohnenabwehreinheit der Bundespolizei nun deutlich größer werden als bisher geplant. Die Einheit soll auf 300 Kräfte anwachsen, sagte eine Sprecherin des Innenministeriums.
2: Vor allem müssen die Spezialkräfte bei Drohnenalarm natürlich schnell vor Ort sein. Deshalb sollen die Abwehrzentren nun verdoppelt werden auf insgesamt 8. Deren Aufgabe ist es, Drohnen aufzuspüren, abzufangen und im Notfall auch abzuschießen. Auch die Landespolizei soll unterstützt werden. Die Sprengstoffdrohne in Leipzig war nur durch Zufall entdeckt worden. Seitdem sagen Experten und Politiker, wir müssen bei der Drohnenabwehr besser werden. Claudia Wächter, Nachrichtenredaktion.
0: Passagiere der Lufthansa müssen vorerst keine weiteren Streiks der Piloten fürchten. Die Gewerkschaft Vereinigung Cockpit gab bekannt, dass man sich mit dem Unternehmen auf ein umfassendes Schlichtungsverfahren geeinigt hat. Es geht dabei um offene Tariffragen in den Flugbetrieben Lufthansa, Lufthansa Cargo, Lufthansa Cityline und Eurowings.
3: Eine schöne kühle Nacht, Fenster auf, Luft reinlassen und das bei nur wenigen Wolken. Und so schön bleibt's auch den Tag über. Mit viel Sonne, bisschen Wind dazu und auch nicht mehr ganz so warm. Bis zu 27 Grad sind drin. Und so schön sommerlich geht es auch weiter. Erst am Donnerstag kommt die Hitze mit Temperaturen über 30 Grad zurück.
4: Antenne Thüringen, der schnellste Verkehrsservice mit KI. Auf der A9 Richtung Berlin zwischen Münchberg Süd und Münchberg Nord gibt es eine Ölspur und einen kaputten LKW. Die Fahrbahn ist auf 2 Streifen verengt, voraussichtlich bis heute gegen 4 Uhr. Wir wünschen eine gute Fahrt.
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1: Ich bin Dirk Zeitler. Nach dem schwersten Erdbeben seit Jahrzehnten in Kolumbien ist das ganze Ausmaß der Katastrophe noch nicht absehbar. Rettungskräfte suchen in eingestürzten Gebäuden nach Überlebenden. Die Regierung des südamerikanischen Landes rief nach dem Beben mit mehr als 100 Toten den Notstand aus. Die Behörden befürchten, dass die Zahl der Todesopfer weiter steigen könnte. Zahlreiche Menschen werden noch unter Trümmern vermutet. Nach der Führung in Teheran macht nun auch US-Präsident Trump Entschädigungszahlen zur Bedingung für künftige Verhandlungen zur Beilegung des Konflikts mit dem Iran. Der Iran solle für alle Menschen zahlen, die in der Vergangenheit von iranischer Seite schwer verletzt oder getötet worden seien, schrieb Trump auf seiner Plattform Truth Social.
2: Es dauerte nicht lange, bis Trump auf die Forderung Teherans reagierte und exakt dasselbe forderte. Es sind politische Signale, die beide Kriegsparteien damit aussenden.

0: die da lauten, wir weichen keinen Zentimeter. Für Trump kann das nach hinten losgehen, weil er einen Ausweg aus dem Krieg finden muss. Er wollte ihn eigentlich auf einige Wochen begrenzen, doch der Konflikt dauert nun schon länger als 5 Monate. Aus Washington, Anna Ringle.
1: Nach der Entdeckung einer Sprengstoffdrohne am Flughafen Leipzig-Halle soll die neue Drohnenabwehreinheit der Bundespolizei nun deutlich größer werden als bisher geplant. Die Einheit soll auf 300 Kräfte anwachsen, sagte eine Sprecherin des Innenministeriums.
2: Vor allem müssen die Spezialkräfte bei Drohnenalarm natürlich schnell vor Ort sein. Deshalb sollen die Abwehrzentren nun verdoppelt werden auf insgesamt 8. Deren Aufgabe ist es, Drohnen aufzuspüren, abzufangen und im Notfall auch abzuschießen. Auch die Landespolizei soll unterstützt werden. Die Sprengstoffdrohne in Leipzig war nur durch Zufall entdeckt worden. Seitdem sagen Experten und Politiker, wir müssen bei der Drohnenabwehr besser werden. Claudia Wächter, Nachrichtenredaktion.
1: Passagiere der Lufthansa müssen vorerst keine weiteren Streiks der Piloten fürchten. Die Gewerkschaft Vereinigung Cockpit gab bekannt, dass man sich mit dem Unternehmen auf ein umfassendes Schlichtungsverfahren geeinigt hat. Es geht dabei um offene Tariffragen in den Flugbetrieben Lufthansa, Lufthansa Cargo, Lufthansa Cityline und Eurowings.
3: Jetzt ist nochmal Zeit zum Abkühlen, bevor die Sonne wieder aufgeht. Richtig schönes Sommerwetter und auch nicht mehr ganz so heiß heute, bis zu 27 Grad. Dazu kaum Wolken, leichter Wind. Und das bleibt auch morgen so. Erst am Donnerstag kommen wir wieder mehr ins Schwitzen. Da geht's locker wieder rauf auf über 30 Grad.
4: Antenne Thüringen, der schnellste Verkehrsservice mit KI. Auf der A9 Richtung Berlin ist zwischen Münchberg Süd und Münchberg Nord Vorsicht wegen einer Ölspur und eines kaputten LKWs nötig. Die Fahrbahn ist dort auf 2 Streifen verengt, voraussichtlich bis heute gegen 5 Uhr. Wir wünschen eine gute Fahrt.
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1: Ich bin Dirk Zeitler. Nach dem schwersten Erdbeben seit Jahrzehnten in Kolumbien ist das ganze Ausmaß der Katastrophe noch nicht absehbar. Rettungskräfte suchen in eingestürzten Gebäuden nach Überlebenden. Die Regierung des südamerikanischen Landes rief nach dem Beben mit mehr als 100 Toten den Notstand aus.
2: Das Erdbeben ereignete sich im Westen des Landes. Nahe der Stadt Medellin lag das Epizentrum in einer Tiefe von rund 100 Kilometern, wie der geologische Dienst mitteilte. Das Beben war aber auch in vielen anderen Städten zu spüren. Videos in den sozialen Netzwerken zeigten zerstörte Gebäude und Menschen, die vor Panik auf die Straße liefen. Auch mehrere Flughäfen waren betroffen. Viele Nachbarländer haben ihre Hilfe angeboten. Auch dort war das Beben zu hören, wie in Venezuela, Ecuador und Panama. Es wird befürchtet, dass die Zahl der Opfer weiter steigt. Tine Klimach, Nachrichtenredaktion.
1: Übergriffe gegen Mitarbeiter der Deutschen Bahn im Regionalverkehr haben zugenommen. In der ersten Hälfte dieses Jahres kam es zu rund 990 Vorfällen, 14% mehr im Vergleich zum Vorjahreszeitraum, sagt der Konzern. Meist ging es um einfache Körperverletzungen wie Schubsen, Greifen und Bespucken. Zu schweren Körperverletzungen kam es bei 22 Mitarbeitern. Nach der Führung in Teheran macht nun auch US-Präsident Trump Entschädigungszahlungen zur Bedingung für künftige Verhandlungen zur Beilegung des Konflikts mit dem Iran. Der Iran solle für alle Menschen zahlen, die in der Vergangenheit von iranischer Seite schwer verletzt oder getötet worden seien, schrieb Trump auf seiner Plattform Truth Social.
3: Es dauerte nicht lange, bis Trump auf die Forderung Teherans reagierte und exakt dasselbe forderte. Es sind politische Signale, die beide Kriegsparteien damit aussenden, die da lauten, wir weichen keinen Zentimeter. Für Trump kann das nach hinten losgehen, weil er einen Ausweg aus dem Krieg finden muss. Er wollte ihn eigentlich auf einige Wochen begrenzen, doch der Konflikt dauert nun schon länger als 5 Monate. Aus Washington, Anna Ringle.
1: Passagiere der Lufthansa müssen vorerst keine weiteren Streiks der Piloten fürchten. Die Gewerkschaft Vereinigung Cockpit gab bekannt, dass man sich mit dem Unternehmen auf ein umfassendes Schlichtungsverfahren geeinigt hat. Es geht dabei um offene Tariffragen in den Flugbetrieben Lufthansa, Lufthansa Cargo, Lufthansa Cityline und Eurowings.
4: Der kurze Blick aufs Wetter. Heute nur einige wenige Quellwolken, dazu viel Sonnenschein, Regen fällt keiner. Die Höchstwerte angenehme 22 bis 27 Grad. So geht's morgen dann auch weiter. Viel Sonne bei bis zu 30 Grad und übermorgen bei bis zu 32 Grad.
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1: 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A4 Richtung Dresden zwischen Eisenach West und Eisenach Ost, eine Nachtbaustelle noch bis 6 Uhr. Hier sind der rechte und der mittlere Fahrstreifen gesperrt. A9 Richtung Berlin zwischen Münchberg Süd und Münchberg Nord, hier eine Ölspur und ein kaputter LKW. Die Fahrbahn ist auf 2 Fahrstreifen verengt. Das sollte aber bald behoben sein. Euch eine gute und sichere Fahrt.
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4: Ja, Anna, gönnen wir heute noch mal ein Stündchen länger Schlaf, ist dann wieder ab 6 am Start aus dem Urlaub zurück. Bis dahin machen wir uns den Morgen schön, sprechen nachher noch über die Sonnenfinsternis. Morgen ist es ja endlich soweit. Und wie eure Kinder gut und sicher zur Schule kommen. Das also in dieser halben Stunde. Erstmal reinkommen in diesen Dienstagmorgen mit Antenne Thüringen.

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0: Ja, nächste Woche geht's wieder los, die letzte Ferienwoche läuft und dann gibt's wieder Schulkinder auf den Straßen unterwegs und ihr holt euch die kostenlosen Plakate als Privatperson, als Verein oder als Hort, damit die Kinder gut ankommen, so wie der Schülerhort Königssee. Sandra ist da die Hortkoordinatorin. Ihr wollt die Plakate, weil bei euch viele Kinder über die Straße müssen.
2: Und das Besondere bei uns ist, wir haben zwei Standorte. Also wir haben einmal oben in Königssee in der Stadt drinne die Grundschule und ein bisschen außerhalb, so 350 Meter entfernt, ist unser Hort. Und wir sind insgesamt so 240 Kinder an der Schule. Und wir sind dann nachmittags im Hortgebäude und unten, wir haben auch viele Kinder, die dann alleine laufen. Und gerade wenn man so ein bisschen weg von der Hauptstraße ist, dann hält man sich auch nochmal nicht so ganz an die Geschwindigkeit und ja, da müssen dann auch viele Kinder die Straße überqueren oder dann auch der Sportlehrer, da geht es auch nochmal zur Sporthalle und wenn dann der Sportlehrer mit den Kindern runtergeht, muss er da auch die Straße überqueren, dass da einfach nochmal so, Achtung Kinder, dass sie das einfach auf dem Schirm haben. Weil viele wissen es einfach nicht.
0: Ich merke schon, bei euch braucht es die Plakate. Schicken wir euch gerne zu an den Schülerhort Königssee und wenn ihr sagt, ja, ich will die auch, dann klickt mal rein auf antennethüringen.de und holt euch die Achtung Kinderplakate.
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0: drüber geredet. Vielleicht auch bei euch auf Arbeit. Morgen gibt's die große Sonnenfinsternis. Hier ist Antenne Thüringen mit Alex Küper. Guten Morgen. Anna ist dann gleich ab 6 wieder am Start. Und in Spanien ist die Sonnenfinsternis noch krasser, weil da sieht man wirklich zu 100% dann die Sonne verdeckt. Bei uns 90. Wir hoffen mal, das Wetter hält. Also Spanien ist quasi in den Vorbereitungen. Wir sprechen mit Pia Eschenbach, Kollegin beim Inselradio Mallorca. Welche Vorbereitungen wurden denn in den letzten Monaten getroffen?
1: Ja, schon seit über einem Jahr hat die Balearenregierung mit den Gemeinden an einem Sicherheitskonzept für den Tag der Sonnenfinsternis gearbeitet. Zum einen, um ein Verkehrschaos zu vermeiden, und zum anderen ist die Waldbrandgefahr jetzt gerade im Sommer auf Mallorca natürlich extrem hoch. Und je mehr Menschen sich in der Natur versammeln, desto größer ist da dann auch das Risiko. Deshalb gibt's an dem Tag viele Straßensperrungen und auch ordentlich Sicherheitsmaßnahmen.
0: Welche Beschränkungen gibt's denn?
1: Das komplette Tramuntana-Gebirge ist für den Verkehr gesperrt. Das liegt an der Westküste. Und die Sonnenfinsternis, die ist ja erst abends. So ab 19.35 Uhr beginnt dann das Ganze. Daher ist der Westen, wo die Sonne untergeht, natürlich die Premium-Lage. Und auch interessant wird's für die Playa de Palma. Da sind ja ganz viele Hotels. 70.000 Besucher werden dort erwartet. Aber auch hier sind schon die Autobahnausfahrten zur Playa von morgens bis Mitternacht gesperrt.
0: Davon sind also die deutschen Ballermann-Urlauber auch betroffen. Was gilt denn für die Feriengäste da am Ballermann und für die, die dort wohnen und arbeiten?
1: Ja, es gibt natürlich auch Ausnahmen. Also wenn ich an der Playa de Palma arbeite oder Hotelgast bin, dann brauche ich dafür einen Nachweis. Für den Urlauber kann das

0: dann die Buchungsbestätigung sein. Für Angestellte gibt es einen QR-Code, den die Unternehmen ihren Arbeitnehmern ausstellen müssen. Und wenn ich in der Gegend wohne, dann muss ich das mit meinem Perso nachweisen oder mit der Meldebescheinigung. Jetzt zu Fuß, mit dem Taxi, Fahrrad, Bus, das geht alles ohne Einschränkungen, aber ganz generell sollen die Menschen an dem Tag einfach auch auf unnötige Fahrten verzichten.
1: Danke, Pia. Morgen die große Sonnenfinsternis. Gegen 8:45 soll der Höhepunkt dann bei uns in Deutschland erreicht sein.
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1: Guten Morgen. Nach dem schweren Erdbeben in Venezuela Ende Juni ist nun Kolumbien von schweren Erdstößen getroffen worden. Die Regierung hat den landesweiten Notstand ausgerufen. Mindestens 111 Todesfälle sind bestätigt. Weitere 87 Menschen wurden demnach verletzt. Tausende werden aber noch vermisst. Offiziellen Angaben zufolge sind mehr als 1500 Wohnhäuser beschädigt. Auch Krankenhäuser und Schulen sind betroffen. Mehrere Länder haben bereits Hilfe angeboten, darunter Mexiko, Brasilien und die USA. Nach der gründlich schiefgelaufenen Übung im

0: ICE-Tunnel der Bahn bei Sandberg läuft die Auswertung. Innenminister Meyer hatte die Übung persönlich begleitet und sagt, es habe Schwachstellen in der Melde- und Alarmierungskette gegeben. So etwas dürfe sich nicht wiederholen. Die Landrätin des Ilm-Kreises Petra Enders kritisierte den Einsatz von Faxgeräten. Das sei einfach nicht mehr zeitgemäß. Das Szenario der Übung, ein brennender ICE ist im Tunnel stehen geblieben. Bis die ersten Helfer dann am Samstag aber eingetroffen waren, vergingen Stunden. Viele Menschen wären da im Ernstfall schon tot gewesen. Zum Auftakt der Leichtathletik-Europameisterschaft im britischen Birmingham hat das deutsche Team schon mal 2 Medaillen geholt. Im Finale über 5000 Meter holte Florian Brem Silber. Kugelstoß-Olympiasiegerin Yemisi Mabri gewann zuvor Bronze. Enttäuscht war dagegen Topsprinterin Gina Lückenkämper. Sie verpasste das Finale über die 100 Meter. Und jetzt die Thüringen-Reporter aus eurer Region.
1: Für Mittelthüringen, Leonie Straßburger.
2: Hallo. Das Weimarer Land wird bei Touristen immer beliebter. Immer mehr Gäste kommen hierher und übernachten auch länger, 4 Tage im Durchschnitt. Damit gehört die Region zu den Spitzenreitern in Thüringen. Außerdem kommen auch immer mehr neue Hotels und Pensionen dazu. Besonders beliebt sind bei den Touristen die Kurorte Bad Sulza und Bad Berka. Der wachsende Tourismus helfe auch der Wirtschaft. Deshalb wolle man weiter investieren, erklärt Kerstin Stohauer vom Weimarer Landtourismus. Erst Ende Mai konnte eine neue touristische Attraktion eröffnet werden. Das moderne Eingangsgebäude im Freilichtmuseum Hohenfelden. In Erfurt hat ein Betrunkener eine Frau zu Boden geschlagen. Am Samstag wollte die Frau an den Mann am Angerkreuz vorbeigehen, als dieser plötzlich in ihr Gesicht schlug. Dadurch ging sie sofort zu Boden. Zum Glück kamen ihr direkt mehrere Menschen zur Hilfe, riefen die Polizei und hielten den Mann fest. Die Polizei stellte dann fest, dass der Mann über 3 Promille und weitere Drogen genommen hatte. Er wurde vorläufig in eine psychiatrische Einrichtung gebracht. Gegen ihn wird jetzt wegen gefährlicher Körperverletzung ermittelt. Seit gestern könnt ihr online bei der Naturwunderwahl 2026 abstimmen, mit im Rennen der Alpenstädter Ried. Mit dieser Nominierung vertritt die Moorlandschaft das Thüringer Becken bundesweit bei der Abstimmung. Als Naturwunder 2026 könnte die Region als attraktiver Natur- und Erholungsraum laut dem Tourismusverband Thüringer Becken deutschlandweit sichtbar gemacht werden. So könnten neue Touristen gewonnen werden. Der Alpenstädter Ried ist Heimat für viele seltene Tier- und Pflanzenarten wie Wasserbüffel und Exmoor. Ponys.
0: Der kurze Blick aufs Wetter. Heute nur einige wenige Quellwolken, dazu viel Sonnenschein, Regen fällt keiner. Die Höchstwerte angenehme 22 bis 27 Grad. So geht's morgen dann auch weiter. Viel Sonne bei bis zu 30 Grad und übermorgen bei bis zu 32 Grad. 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A4 Richtung Dresden zwischen Eisenach West und Eisenach Ost, eine Nachtbaustelle noch bis 6 Uhr. Hier sind der rechte und der mittlere Fahrstreifen gesperrt. A9 Richtung Berlin zwischen Münchberg Süd und Münchberg Nord, hier eine Ölspur und ein kaputter LKW. Die Fahrbahn ist auf 2 Fahrstreifen verengt. Das sollte aber bald behoben sein. Euch eine gute und sichere Fahrt.
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Schönen Dienstagmorgen, hier ist Antenne Thüringen. In der letzten Ferienwoche, nächste Woche, geht dann die Schule wieder los. Schulkinder sind unterwegs und damit die sicher ankommen, holt ihr euch die Achtung Kinderplakate auf antennethüringen.de kostenlos. Das ist nämlich wichtig, weil ab Montag sind sie dann auch wieder unterwegs. Die Elterntaxis rollen an, Autos stauen sich, Türen fliegen auf, die Kinder springen schnell raus. Das kann super gefährlich sein. Wir wollen wissen, sind die Elterntaxis eigentlich ein deutsches Phänomen? Wie ist die Situation in

0: anderen Ländern. Claudia Wächter berichtet aus Italien.
1: Ja, hier in Italien gibt es schon Kids, die sich morgens zu Fuß auf den Weg machen oder sogar radeln, auch in den Metropolen hier. Aber die erkennt man wirklich fast sofort. Die haben nämlich meistens Eltern, die im Ausland gelebt haben. Die Italiener hier, die haben einfach zu viel Schiss. Die karren ihren Nachwuchs bis vor Schultor und ja, da stehen dann oft Polizisten, die das Chaos regeln.
0: Ja, wie sieht's denn in Großbritannien aus? Philipp Detlefs ist dort.
2: Ja, Elterntaxis sind auch in England ein großes Thema. Mehr als die Hälfte der Grundschulkinder kommt zwar zu Fuß zur Schule, aber die übrigen 43%, die werden laut offiziellen Zahlen mit dem Auto gebracht. Deshalb sperren viele Kommunen die Straßen vor Schulen zu den Bring- und Abholzeiten für den Autoverkehr. Das heißt, die werden dann für 90 Minuten zur Fußgängerzone. Überall sind Kameras angebracht und wer trotzdem durchfährt, der muss umgerechnet rund 100 Euro Strafe zahlen. Das wollen die meisten dann doch nicht. Und deshalb hat sich die Lage vor den Schulen spürbar entspannt.
0: Schreckt also erfolgreich ab. Ich kann mir die Antwort schon fast denken, ihr bestimmt auch. Aber wir fragen trotzdem nach, wie läuft's denn in den USA? Tina Eck.
3: Ja, das Elterntaxi-Phänomen kommt aus den USA. Hier im riesigen Land der weit gefächerten Vorstädte ohne öffentliche Verkehrsanbindung werden Kinder seit Jahrzehnten entweder in großen gelben Schulbussen oder im Elterntaxi überall hinchauffiert. Lange Schlangen an den Schulen, Verkehrsstaus, trillerpfeifende Sicherheitskräfte. Der Schultransport ist hier zweimal täglich überall ein brodelndes Chaos. Kinder haben oft bis zur Oberstufe keinerlei geografisches Gespür, wären quasi unfähig, zu Fuß mit dem Fahrrad oder den öffentlichen Verkehrsmitteln irgendwo hinzufinden, ist hier Alltag, wird sich auch nicht ändern.
0: Krass, also nicht alles, was aus den Staaten kommt, ist auch wirklich gut. Die Elterntaxis sind auch bald bei uns in Thüringen wieder unterwegs. Montag geht die Schule los.
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0: Antenne Thüringen, der ganz frühe Dienstagmorgen. Gleich ab 6 dann auch Anna wieder mit am Start aus den Ferien zurück. Ich bin Alex und das ist die Antenne Thüringen Morning Show und jetzt drehen wir mal um diese Uhrzeit ein bisschen auf. Das sind Loud Luxury, ist ein kanadisches Musikduo, ja, besteht aus zwei DJs und sind auch schon, naja, fast 15 Jahre erfolgreich im Business unterwegs und wollten uns jetzt wach machen. Body, Loud Luxury. Schönen Dienstag.
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0: Schönen Dienstagmorgen.
1: Da kann man echt froh sein, dass das am Wochenende nur eine Übung war im ECE-Tunnel bei Sandberg in Thüringen. Die ersten Einsatzkräfte waren erst nach Stunden vor Ort. Und nun gibt's die Reaktionen auf die Pannenserie.
0: Jetzt alle News, die heute Morgen wichtig sind, mit Hannes Sebert. Es ist 6 Uhr.
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3: Guten Morgen. Die Feuerwehrübung am Samstag im ICE-Tunnel bei Sandberg im Ilmkreis ist gründlich schiefgelaufen. Es wurde für den Ernstfall geübt. Im Tunnel wurde ein brennender ICE simuliert. Bei der Weiterleitung des Alarms durch die Bahn und der anschließenden Alarmierung der Feuerwehr gab es dann aber erhebliche Verzögerungen. Jetzt hat das Thüringer Innenministerium auf die Pannenserie reagiert.
4: Die Einsatzkräfte brauchten knapp 2 Stunden, bis sie am Tunnel waren. Eine Zeitspanne, die vielen Menschen bei einem echten Brand das Leben gekostet hätten. Innenminister Georg Mayer sagte, so etwas dürfe sich im Ernstfall nicht wiederholen. Die Übung hat Schwachstellen in der Melde- und Alarmierungskette offengelegt, die wir sehr ernst nehmen, so der Minister. Mayer fordert als Konsequenz, die Alarmierungswege nicht nur technisch und organisatorisch zu überprüfen, sondern auch in Zukunft regelmäßig praktisch zu testen. Aber Mayer sagte auch, eine Übung dürfe Schwachstellen zeigen. Entscheidend sei, dass man anschließend die richtigen Konsequenzen zieht. Jan Walter, Antenne Thüringen, Nachrichtenredaktion.
3: Ein heftiges Erdbeben hat Kolumbien erschüttert. Nach offiziellen Angaben gibt es bereits über 100 Tote und viele Verletzte. Tausende Menschen gelten als vermisst. Das ganze Ausmaß der Katastrophe ist noch nicht absehbar. Die Regierung von Kolumbien rief den landesweiten Notstand aus.
5: Besonders schwer getroffen sind Städte im Westen Kolumbiens. In Pereira und Cali sind zahlreiche Gebäude eingestürzt. Nun suchen Rettungskräfte und Anwohner in den Trümmern nach Überlebenden. Beschädigt wurden auch Krankenhäuser und Schulen. Mehrere Flughäfen sind zudem vorerst geschlossen. Das jetzt schon bekannte große Ausmaß der Schäden, es überrascht ein wenig, ereignete sich das Beben doch in einer Tiefe von etwa 100 Kilometern. Trotzdem waren die Erschütterungen bis in die Hauptstadt Bogotá zu spüren. Auch dort berichteten Bewohner von schwankenden Gebäuden. Aus Rio de Janeiro, Philipp Znieder.

0: Thüringens Ex-Ministerpräsident Bodo Ramelow hat sich für eine Kooperation von CDU und Linke ausgesprochen, um eine AfD-Regierung in Sachsen-Anhalt zu verhindern. Dem Redaktionsnetzwerk Deutschland sagte er, wer Schaden vom Land abwenden wolle, müsse über Parteigrenzen hinweg miteinander reden. Zugleich kritisierte er die CDU. Ramelow verwies auf Thüringen, wo Linke und CDU seit Jahren zusammenarbeiten, weil die Mehrheitsverhältnisse im Landtag es erfordern und alle Parteien eine Zusammenarbeit mit der AfD ablehnen.
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0: Erster Abend bei der Leichtathletik-Europameisterschaft in Birmingham und schon 2 Medaillen fürs deutsche Team. Über 5000 Meter gewann Florian Brem gestern Abend Silber. Zuvor hatte Kugelstoßerin Yemisi Mabri schon Bronze gewonnen. Sie hatte die Kugel in ihrem besten Versuch auf 19,50 Meter gestoßen. Geplatzt ist dagegen der Medaillentraum von Ex-Europameisterin Gina Lückenkämper im 100-Meter-Lauf. Sie ist im Halbfinale bereits ausgeschieden mit einer Zeit von 11,28 Sekunden.
2: Das Wetter auf Antenne Thüringen, heute kühlster Tag der Woche und das mit 25 Grad maximal. Aktuell 14 Grad in Gera, 12 Grad in Kleinfurra und Hörsel, kommt auf 13 Grad. Morgen wird's wärmer, bis zu 28 Grad, dazu klarer Himmel und ab Donnerstag wieder über 30 Grad.
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4: 4:06 Antenne Thüringen, der schnellste Verkehrsservice. A4 Richtung Dresden. Zwischen Buchau und Jena-Göschwitz ist die rechte Spur gesperrt, kaputte LKW. Dann die A4 Richtung Frankfurt zwischen Gera und Gera-Langenberg. Vorsicht, auch da kaputte LKW. Und A73 Richtung Suhl in Höhe Auffahrt Schleusing. Totes Tier. Habt ihr noch was gesehen? Dann eine Nummer für alles. WhatsApp, Verkehr und mehr 0800 3x5 2550.
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2: Da ist sie wieder.
5: Ja, hallo, guten Morgen.
2: Anna ist aus dem Urlaub zurück.
5: Ja, ich kann gar nicht glauben, dass es vorbei ist, aber es fühlte sich viel länger an als 2 Wochen.
2: Das ist ein gutes Zeichen. Du bist durch halb Europa gereist. Erst warst du am Gardasee.
5: Ja, ich war in Österreich, am Gardasee, wieder in Österreich und dann war ich noch an der Nordsee, weil mein Schwager da wohnt und der ist 50 geworden.
2: Geil, ganz schön, wild, dass du wieder da bist.
5: Ich freue mich auch.
2: Wir freuen uns sehr. Gleich gibt's die Morgenminute. Was steht bei euch heute an? Wer hat bei dir eigentlich, als ich hier Rasenmäher gehört habe, wer hat bei dir eigentlich den Rasen gemäht in den vergangenen
5: Jahren? Ja, niemand. Die Hitze hat alles verbrannt, außer das Unkraut. Das steht noch.
2: 0800 3x5 2550. Eure Nachrichten gleich nach 2 Songs. Guten Morgen.

0: 12 nach 6. Guten Morgen. Antenne Thüringen ist hier. Was geht bei euch? Seid ihr auch so glücklich wie ich, dass eure Lieblingskollegin aus dem Urlaub wieder da ist?
1: Du bist ja eine Maus.
0: Schreibt uns jetzt per WhatsApp. Eure Nachrichten gibt's hier.
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1: Sandra aus Erfurt hat beim Ausmisten am Wochenende ihre alte Festplatte gefunden. Die hat noch so eine externe Stromversorgung. Ne? Seit gestern hat sie so ein festes Ritual. Nach Feierabend schnappt sie sich den Laptop und wühlt sich durch die Ordner. Und gestern hat sie die

0: Todes von ihrer Abi-Party wiedergefunden. Sie schreibt, oh mein Gott, ich sehe da ja noch aus wie ein Kind. Aber die Falten waren deutlich weniger vor 20 Jahren.
1: Nein, das sind keine Falten, Sandra, das sind eingeprägte Lächeln. So, Jens aus Saalfeld ist mega hyped. Heute noch 100 Tage, dann kommt GTA 6 raus. Er freut sich so sehr, hat es schon vor einiger Zeit vorbestellt. Meine Gaming-Zeiten enden mit den Sims und Rollercoaster Tycoon.
0: Oh, bestes
1: also, das war nicht so erfolgreich. Meine Sims sind immer gestorben und bei Rollercoaster Tycoon habe ich so Autobahnen gebaut, dass die Leute danach immer gebrochen haben.
0: Weißt das du, da muss ist ja schön. Das ist ja ganz toll, Alexander. Super. Da sind wir auch beim Thema. Annette aus Wippra schreibt, ich mache heute Homeoffice. Meinem Wauwau geht's nicht gut. Er hat die ganze Nacht durchgebrochen. Sie weiß nicht, ob er sich den Magen verdorben hat oder ob es einfach nur die Hitze war. Nachher um 7 macht der Tierarzt auf und sie will die Erste in der Schlange sein. Daumen sind gedrückt.
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0: Na, schönen guten Morgen. Hier ist die Antenne Thüringen Morning Show.
1: Guten Morgen.
0: Wir haben 20 Minuten nach 6. Und es ist doch so, Spielsachen landen irgendwann im Regal, die Süßigkeiten im Bauch. Aber Erinnerungen, die bleiben. Deswegen haben wir einen kleinen Vorschlag für die Zuckertüte.
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1: Gleich geht's weiter. Antenne Thüringen, einfach die beste Musik. Wir freuen uns auf alle Farben und Wanna Dance.
0: Außerdem gibt's hier gleich Robbie Williams mit All My Life.
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0: Es ist 6:30.
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2: Guten Morgen. Nach dem schweren Erdbeben in Kolumbien ist der landesweite Notstand ausgerufen worden. Präsident de la Esperella sagte am Abend, an erster Stelle stehe die Rettung der Menschen, die unter den Trümmern begraben seien. Das ganze Ausmaß der Katastrophe ist noch unklar. Bisher wurden offiziell 111 Tote und 87 Verletzte gemeldet. Rund 60 Gebäude stürzten vollständig ein. 1500 Wohnhäuser wurden schwer beschädigt. Die Gedenkstätten in Deutschland sollen mehr Geld bekommen. Für Einrichtungen, die sich der Aufarbeitung des Nationalsozialismus und der SED-Diktatur widmen, sind im kommenden Jahr 10 Millionen Euro zusätzlich vorgesehen. Das teilte Kulturstaatsminister Weimar mit. Profitieren soll davon unter anderem die Stiftung Gedenkstätten Buchenwald und Mittelbau Dora in Thüringen. Allerdings steht der Haushaltsentwurf für 2027 noch unter Vorbehalt. Finanzminister Klingbeil stoppt seine umstrittenen Steuerpläne für Vereine. Sie sollen künftig nun doch keine höheren Steuern zahlen müssen. Der entsprechende Passus werde aus dem Gesetz gestrichen, sagte der SPD-Chef nach heftiger Kritik. Ihm sei es nicht um kleinere Vereine gegangen, sondern um finanzkräftige Verbände, etwa im Profisport, so Klingbeil. Für US-Präsident Trumps Rückflug nach dem NATO-Gipfel in der Türkei hat das Weiße Haus wegen einer vom Iran ausgehenden Bedrohung wohl zu einer höchst ungewöhnlichen List gegriffen. Der 80-jährige Präsident stieg in Ankara vor laufenden Kameras in die Regierungsmaschine ein, stieg dann aber laut Washington Post unbemerkt in einen seitlich an dem Jet platzierten Catering-Container. Dessen Laster brachte ihn dann auf dem Flughafen Incognito zu einem kleineren US-Militärflugzeug, mit dem er nach Großbritannien flog. Laut Zeitung wussten Mitarbeiter des Weißen Hauses und Journalisten, die mit dem Regierungsjet geflogen sind, nichts davon, dass Trump gar nicht an Bord war.
3: Temperaturen aktuell in Bad Frankenhausen 12 Grad, 13 Grad in Eisenach, 14 Grad in Greiz. Heute ist der kühlste Tag der Woche, aber wir bekommen heute auch ganz viel Sonne bei bis zu 25 Grad. Das zeigt, wohin die Reise geht. Morgen wird es wärmer, bis zu 28 Grad. Dazu klarer Himmel, blauer Himmel, Sonnenschein. Ab Donnerstag dann wieder über 30 Grad. Das wird dann wieder Schmerzgrenze Richtung Wochenende.
4: Es ist gleich 6:35, Antenne Thüringen, der schnellste Verkehrsservice. A4 Richtung Dresden zwischen Bucher und Jena-Göschwitz, rechte Spur gesperrt, kaputter LKW. Gegenrichtung A4 Richtung Frankfurt zwischen Gera und Gera-Langenberg, auch da kaputter LKW.

0: A9 Richtung Berlin zwischen Gefrees und Münchberg Süd, Reifenteile auf der Fahrbahn. A38 Richtung Göttingen zwischen Bleicherode und Breitenworbis, da liegen Spanngurte auf der linken Spur. Und A73 Richtung Suhl in Höhe Auffahrt Schleusingen immer noch ein totes Tier. Und wir haben den ersten Blitzer. Der steht in Gotha, Grosewitzstraße Richtung Krankenhaus hinter der Brücke. Habt ihr noch mehr gesehen? Dann eine Nummer für alles bei uns. WhatsApp-Verkehr und mehr 0800 3x5 2550.
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2: Antenne Thüringen, die Morning Show wieder vereint. Anna ist wieder endlich da aus dem Urlaub. Wie ist die erste halbe Stunde so?
0: Ja, ganz gut. Ich bin ehrlich gesagt noch ein kleines bisschen müde.
2: Wie sich alle freuen, dass du wieder da bist.

0: 6.40 Uhr. Schönen guten Morgen. Antenne Thüringen hier, die Morning Show. Anna und Alex endlich wieder vereint. Wir freuen uns sehr. Heute an diesem Dienstagmorgen.
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2: Und ich habe mich sehr gefreut, dass wir diese Aktion auch in diesem Jahr wieder machen. Richtig gute Nachrichten nach meinem Urlaub. So wie es für mich heute das erste Mal wieder auf Arbeit ist, geht es ja nächste Woche für die Schulkinder wieder los.
0: Ja, letzte Woche Sommerferien läuft. Ab Montag sind die Kleinen wieder auf der Straße unterwegs. Ihr holt euch die kostenlosen Achtung Kinderplakate auf antennethüringen.de. So wie die Jessica. Sie macht sich auch Sorgen.
3: Wir haben in Isserstedt eine Engstelle, die so schon ziemlich gefährlich ist, kein wirklicher Bürgersteig. Und da kommen zwei LKWs nicht aneinander vorbei. Und im Moment haben wir noch mehr LKW-Verkehr, ja, weil die B87 gesperrt ist zwischen Umverstedt und Apolda und die LKWs dann alle durch Isserstedt rollen. Und das ist eine wirkliche Gefahrenstelle für alle Verkehrsteilnehmer, aber insbesondere für Kinder und natürlich noch mehr für die Schulanfänger. Meine Tochter kommt dieses Jahr auch in die Schule und da macht man sich dann natürlich noch mehr Gedanken an der Stelle.
2: Mir kraut es auch schon davor, wenn meine Motte in die Schule kommt, aber da haben wir ja noch ein bisschen hin. Aber sag mal, Jessica, wie machst du das dann mit deiner Kleinen ab Montag?
3: Sie würde sehr gerne alleine zum Schulbus gehen und die Selbstständigkeit möchte man ja auch fördern, aber das kommt für uns im Moment leider gar nicht in Frage. Wir werden das so lösen, ihre Schwester muss ja noch in den Kindergarten, dass wir sie natürlich am Anfang erstmal zum Schulbus bringen und wenn das dann besser wird, würden wir sie ein Stück mitnehmen, dass wir auf jeden Fall diesen Gefahrenbereich mit dem Auto umfahren und sie dann das restliche Stückchen alleine laufen kann.
2: Ja, verstehe ich total. Also wir schicken dir Plakate zu.
3: Da freuen wir uns sehr, das ist auch schon abgesprochen, die Vereine im Ort stellen auch Pappen bereit, dass wir die entsprechend anbringen können, dass die Autofahrer da nochmal besonders gewarnt werden und die Schüler in Isserstedt einen möglichst sicheren Weg haben. Da freuen wir uns sehr, vielen Dank dafür.
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0: Schönen guten Morgen, hier ist Antenne Thüringen, die Morning Show mit Anna und Alex. 6.50 Uhr haben wir es.
1: Guten Morgen, das war so eine schöne Geschichte, die du gestern leider verpasst hast, weil du noch im Urlaub warst.
0: Entschuldigung?
1: Wir haben die Reimtime gespielt mit Sandy aus Förde. Hä? Also sie lebt in Förde, das liegt in Nordrhein-Westfalen am Niederrhein. Und da habe ich mich gefragt, warum hört man da Antenne Thüringen? Der Liebe wegen.
2: Ich habe meinen neuen Partner halt im Urlaub kennengelernt und wir sind ganz, ganz, ganz glücklich. Und ich bin halt jedes Wochenende in Thüringen zu Besuch. Und so höre ich also auch in NRW morgens Antenne Thüringen, damit ich weiß, was bei euch los ist.
0: Ist das süß, oder? Aber jedes Wochenende ist doch auch mega anstrengend.
1: Ja, findet Sandy auch, deswegen will sie bald nach Thüringen ziehen.
0: Ja, sehr gut.
1: 9 Begriffe hat Sandy in der Reimtime gestern erraten. Schafft ihr 10? Na klar. Dann registrieren auf antennethüringen.de. Und vielleicht spielen wir schon nachher. 10 vor 8 ist immer Reimtime.

0: 3 Minuten vor 7. Hier ist Antenne Thüringen, die Morningshow. Guten Morgen. Und wenn Kollegen aus dem Urlaub zurückkommen, weiß man ja nicht, was sie alles so die letzten 2,5 Wochen fast mitbekommen haben oder nicht. Hast du mitbekommen, dass es morgen eine Sonnenfinsternis gibt?
1: Ja, aber nur partiell, oder? Also bei uns.
0: Ja,
1: also nur so zum Teil so.
0: Ja,
1: so
0: richtig. In Spanien ist sie komplett. Und bei uns sieht man so da abends ein bisschen was. Olaf Kretzer von der Sternwarte Suhl. Ich habe auch das Gefühl, 1999 war der Hype ein bisschen größer.
2: Ja, der war definitiv größer, aber es hat einfach den Hintergrund gehabt, also meiner Meinung jedenfalls, dass es natürlich in Süddeutschland total war. Das heißt also, dass wir da für knapp 1,5 Minuten eben eine verschwundene Sommer hatten. Und das ist natürlich noch eine ganz andere Hausnummer. Der Hype läuft dieses Jahr Richtung Spanien, weil da ist die Sonnenfinsternis total zu sehen. Und viele auch Kollegen und Freunde und Verwandte, die ich kenne, die haben schon vor einem Jahr angefangen, eine Spanienreise zu planen, nur damit sie das dann sehen können.
0: Ja, also.
1: Echt, das ist ja krass.
0: Wahnsinn, oder? Es ist aber auch, die Preise sind explodiert. Wir gucken auf die Sonnenfinsternis gleich 7:10 und klären, was ihr denn an Vorbereitungen treffen müsst für morgen Abend. Weil wenn man zum Beispiel keine Schutzbrille hat,
1: darf man da nicht hingucken, oder? Darf man nicht.

0: Schönen guten Morgen.
1: Also wenn das echt gewesen wäre, wären jetzt einfach alle tot. Das war das Ergebnis der Übung mit einem brennenden ICE am Wochenende. Da wurden die Feuerwehren zum Beispiel per Fax alarmiert.
0: Jetzt alle News, die heute Morgen wichtig sind mit Hannes Ebert. Es ist 7 Uhr.
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3: Guten Morgen. Das Thüringer Innenministerium und der Ilm-Kreis sind entsetzt, was da am Wochenende bei einer Übung im Sandbergtunnel alles schiefgelaufen ist. Das Szenario der Übung, ein brennender ICE ist im Tunnel stehen geblieben, doch bis die ersten Helfer dann eingetroffen waren, vergingen Stunden. Viele Menschen wären da im Ernstfall schon tot gewesen.
4: Innenminister Meyer sagte, die Übung habe Schwachstellen in der Melde- und Alarmierungskette offengelegt. Verzögerungen gab es demnach beim Übungsnotruf und bei der Alarmierung der Feuerwehr. Außerdem nannte das Ministerium einen technischen Defekt, reale Einsätze und längere Anfahrtswege einzelner Einheiten. Die Landrätin des Ilm-Kreises, Petra Enders, kritisierte, dass die Alarmierung per Fax erfolgt war. Sie sieht vor allem bei der Kommunikation große Defizite. An der Übung waren mehr als 250 Einsatzkräfte beteiligt. Die genauen Abläufe werden nun weiter ausgewertet. Maren Brandt, Antenne Thüringen, Nachrichtenredaktion.
3: Nach dem schweren Erdbeben in Kolumbien ist der landesweite Notstand ausgerufen worden. Das ganze Ausmaß der Katastrophe ist weiterhin unklar. Bisher wurden offiziell 111 Tote und 87 Verletzte gemeldet.
5: Das Erdbeben ereignete sich im Westen des Landes. Nahe der Stadt Medellin lag das Epizentrum in einer Tiefe von rund 100 Kilometern, wie der geologische Dienst mitteilte. Das Beben war aber auch in vielen anderen Städten zu spüren. Videos in den sozialen Netzwerken zeigten zerstörte Gebäude und Menschen, die vor Panik auf die Straße liefen. Auch mehrere Flughäfen waren betroffen. Viele Nachbarländer haben ihre Hilfe angeboten. Auch dort war das Beben zu hören, wie in Venezuela, Ecuador und Panama. Es wird befürchtet, dass die Zahl der Opfer weiter steigt. Tine Klimach, Antenne Thüringen, Nachrichtenredaktion.
3: Der Feldbrand bei Hohenleuben im Landkreis Greiz ist seit dem Abend unter Kontrolle und inzwischen ganz gelöscht. Dort war ein Feld in Brand geraten. Die Polizei sprach von sehr hohen Flammen. Anwohner waren dazu aufgefordert worden, wegen der starken Rauchentwicklung Fenster und Türen geschlossen zu halten. Laut Landratsamt haben sich bei den Löscharbeiten zwei Feuerwehrleute leicht verletzt. Sie hatten Rauch eingeatmet. Gelöscht ist auch der Waldbrand in dem schwer zugänglichen Gebiet bei Haina im Landkreis Hildburghausen. Das Feuer war am Sonntag ausgebrochen. Die Flammen waren sogar von der Autobahn aus zu sehen.
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3: Bei der Leichtathletik-EM in Birmingham hat es die ersten Medaillen für das deutsche Team gegeben. Florian Brem gewann über 5000 Meter Silber. Kugelstoß-Olympiasiegerin Yemisi Mabri holte mit 19 Metern 50 Bronze. Bronze gab es auch bei der Schwimm-EM für die Freistilstaffel um Olympiasieger Lukas Mertens. Das Quartett schlug über 4x200 Meter in deutscher Rekordzeit an. Schneller waren nur noch die Briten und die Franzosen.
0: Das Wetter auf Antenne Thüringen, Schmalkaldenmelde 12 Grad, 14 Grad in Weißensee, Rudolstadt kommt auf 13 Grad. Heute bekommen wir 25 maximal, dazu ganz viel Sonne und es bleibt so sommerlich. Morgen auch klarer Himmel zur Sonnenfinsternis, wärmer bis zu 28 Grad maximal. Ab Donnerstag geht es dann wieder in Richtung Schmerzgrenze, über 30 Grad.
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1: Da ist es schon wieder gleich 7:04, Antenne Thüringen, der schnellste Verkehrsservice. A4 Richtung Dresden zwischen Buchau und Jena-Göschwitz. Rechte Spur gesperrt, immer noch kaputter LKW. Genauso wie in der Gegenrichtung. A4 Richtung Frankfurt zwischen Gera und Gera-Langenberg, auch da kaputter LKW. A38 Richtung Göttingen zwischen Bleicherode und Breitenworbis, Spanngurte auf der linken Spur und A73 Richtung Suhl zwischen Kreuz Bamberg und Breitengüßbach Süd, Reifenteile. Ein Blitzer, Gotha-Krusewitz-Straße Richtung Krankenhaus, hinter der Brücke. Habt ihr noch mehr gesehen heute Morgen? Bei uns gibt's ja eine Nummer für alles, WhatsApp-Verkehr und mehr, die 0800 3x5 2550.
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4: Guten Morgen.
1: Hallo.
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4: Anna ist wieder da und ja. Tina hat geschrieben, Anna, hast du dran gedacht, deine automatische E-Mail-Antwort wieder rauszunehmen?
1: Na,
4: das finde ich einen guten Hinweis.
1: Ich habe das ja terminiert. Also
4: ach so.
1: das war dann vorbei.
4: War das, bist du so, ich habe dir ja keine E-Mail geschrieben in deinem Urlaub.
1: Ja, du bist vorbildlich, andere schon. auch WhatsApp-Nachrichten, Teams-Nachrichten habe ich alles bekommen im Urlaub, ganz toll.
4: Sag mal, machst du solche kreativen Abwesenheitsnotizen?
1: Ja.
4: Also sowas wie, ich bin im Urlaub, aber keine Panik, alles, was ich heute nicht erledige, werde ich dann mit doppelter Energie nachholen.
1: Na, also ich habe das schon gemacht, so für die Kollegen intern habe ich das geschrieben. Ich habe geschrieben, liebe Kollegen, ich bin momentan dabei, die deutsch-italienische Beziehung zu pflegen, diverse Spritzsorten zu testen und Vitamin D für den deutsch-nass-kalten Herbst zu sammeln. Bei dringenden Anfragen wenden Sie sich bitte an Alexander Küper.
4: Ja, super. Hab ich geschrieben. Erst einen schlechten Text schreiben und dann darauf mitverweisen.
1: Na klar.
4: Herrlich, ja.

0: schon so aufgeregt?
1: Ja, guten Morgen.
0: Guten Morgen. Ich checke hier stündlich das Wetter, um zu gucken, ob es schön bleibt. Und bislang sieht's sehr, sehr gut aus. Blauer Himmel, Sonne satt, keine Wolken.
1: Ja, guten Morgen. Antenne Thüringen ist hier am Dienstagmorgen. Wir haben es 7:12. Morgen gibt es die große Sonnenfinsternis. In Spanien ja zu 100%, bei uns nicht ganz. Trotzdem ein spannendes Naturspektakel, sagt Olaf Kretzer von der Sternwarte Suhl.
2: Naja, für Deutschland ist es leider keine ganz totale, aber immerhin in Bereichen von Deutschland zwischen 87% und 91% Bedeckung. Das ist seit 1999 auf alle Fälle die größte Sonnenfinsternis, die wir hier hatten. Der kleine Wermutstropfen ist, dass das Ganze abends stattfindet und dass wir, wenn wir sowas beobachten wollen, einen sehr freien Blick nach Westen brauchen. Ja, weil das Maximum ist gegen 8:45 und für uns in Thüringen ist allerdings so gegen 8:45 sowieso schon Schluss, weil dann Sonne untergeht. Das heißt, wir brauchen also wirklich einen optimalen, freien Westblick.
0: Na und wenn ihr reinguckt, Schutzbrille nicht vergessen, vielleicht heute noch schnell bei Amazon bestellen. Hast du eine?
1: Nee, früher gab es die immer in der Fernsehzeitung. Siehst du mal.
0: Es ist ein bisschen kompliziert. Versuch es trotzdem mal zu erklären. Olaf, für uns Dummies, was genau passiert da morgen Abend?
2: Nun, wir haben unseren Mond, unseren schönen Gesellen, der jeden Tag ja anders aussieht. Und dieses unterschiedliche Aussehen kommt daher, dass der Mond sich um die Erde dreht. Und je nachdem, wie er halt zur Sonne steht, wird er unterschiedlich beleuchtet. Und in knapp einem Monat macht er eine Runde. Da steht er genau Richtung Sonne und er wandert sozusagen vor der Sonne vorbei, wirft einen entsprechenden Schatten auf die Erde und der Schatten rast dann sozusagen über die Erdoberfläche. Und wir bekommen halt 90%, ich denke mal, schon ziemlich viel.
1: Also, Schutzbrille

0: und dann wird in den Himmel geguckt. Ich freue mich ehrlich gesagt ein bisschen drauf und bin gespannt, wie damals, 1999.
1: Ja, und wie in Spanien, da wo es dann zu 100% die Sonnenfinsternis gibt, wie da die Stimmung so ist, ja, und wie sich das im Alltag bemerkbar macht. Gucken wir gleich drauf, nach zwei Songs. Guten Morgen. 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

0: endlich wieder vereint. Hier ist die Antenne Thüringen Morning Show mit Anna und Alex um 20 Minuten nach 7.
1: Ja, und dann gleich noch mit einem Naturphänomen. Sonnenfinsternis morgen Abend bei uns partiell. Eine ähnlich starke Sonnenfinsternis gibt es bei uns übrigens erst wieder 2075. Cool. Das Spektakel wird ja besonders in Spanien gut zu sehen sein. Deswegen geht jetzt mal der Blick nach Spanien. Julia Macher, wie ist denn da die Stimmung?
2: Ja, voller Vorfreude natürlich. Es gibt neben der Hitze kaum ein anderes Gesprächsthema an den Tresen der Bars. Und es ist ja auch kein Wunder, seit mehr als 100 Jahren hat Spanien keine totale Sonnenfinsternis mehr erlebt. Hotels und Ferienhäuser in dem Streifen, durch den der Kernschatten verläuft, sind komplett ausgebucht. Und das ist Ereignis mit dem Sternschnuppenregen der Perseiden, den sogenannten Tränen des heiligen Laurentius zusammenfällt, das macht es nochmal spektakulärer. Es gibt also ein Tages- und ein Nachtprogramm für Himmelsgucker. Und die Medien sprechen schon von dem Jahrhundertereignis.
0: Geil, was gibt's denn bei euch so an Kuriositäten?
2: Eine totale Sonnenfinsternis lockt natürlich immer auch Geschäftemacher. Hotels und Pensionen haben ihre Preise zum Teil verachtfacht. Und auch Privatiers schlagen ordentlich zu. Ich habe Anzeigen von Leuten gesehen, die vermieten ihre Dachterrasse für 2 Stunden für 800 Euro, inklusive Flasche Sekt. Es gibt aber auch ganz rührende Geschichten. Ein Hobbyastronom aus Asturien hat zum Beispiel den Hühnerstall seines Großvaters in den letzten Jahren zu einer Mini-Sternwarte ausgebaut, inklusive Teleskop. In der empfängt er jetzt zur Sonnenfinsternis Gäste aus den USA, Belgien und Deutschland.
0: Ja gut, dass Geschäftsleute dann Nutzen draus ziehen, ist ja logisch. Ja. Für die würden wir auch machen.
1: Würden wir auch so machen, na klar, wir sind alle Kapitalisten. So, nein, aber wir freuen uns natürlich auch, dass bei uns immerhin eine partielle Sonnenfinsternis ist und wo ihr das bei uns gut sehen könnt, das findet ihr auf antennethüringen.de.
0: Wir freuen uns sehr, dass Lord bereitsteht. Team, gleich für euren Dienstagmorgen. Außerdem mit dabei
1: die Imagine Dragons und Follow You.
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0: Schönen guten Morgen, es ist 7:30.
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2: Guten Morgen. Nach der gründlich schiefgelaufenen ICE-Übung im Sandbergtunnel im Ilm-Kreis läuft die Auswertung. Innenminister Meyer hatte die Übung am Wochenende persönlich begleitet und sagte, es habe Schwachstellen in der Melde- und Alarmierungskette gegeben. So etwas dürfe sich nicht wiederholen. Die Landrätin des Ilm-Kreises Petra Enders kritisierte den Einsatz von Faxgeräten. Das sei einfach nicht mehr zeitgemäß. Das Szenario der Übung, ein brennender ICE, ist im Tunnel stehen geblieben. Bis die ersten Helfer dann am Samstag aber eingetroffen waren, vergingen Stunden. Viele Menschen wären da im Ernstfall schon tot gewesen. Nach dem schweren Erdbeben in Venezuela Ende Juni ist nun Kolumbien von schweren Erdstößen getroffen worden. Die Regierung hat den landesweiten Notstand ausgerufen. Mindestens 111 Todesfälle sind bestätigt. Weitere 87 Menschen wurden verletzt. Tausende weitere werden vermisst. Offiziellen Angaben zufolge sind mehr als 1500 Wohnhäuser beschädigt. Auch Krankenhäuser und Schulen sind betroffen. Mehrere Länder haben bereits Hilfe angeboten, darunter Mexiko, Brasilien und die USA. Nach 4 Jahren Bauzeit und mit einiger Verspätung wird heute um 14 Uhr die neue Grundschule in Bad Berka im Weimarer Land eingeweiht. Die Schule mit dem Namen Im Ilmtal bietet Platz für über 300 Kinder. Der Spatenstich fand am 26.07.2022 statt. Wenig später wurde der Grundstein gelegt. Entstanden ist ein moderner Neubau mit einer Holzfassade. Damit können die Schülerinnen und Schüler der Umgebung künftig wieder an einem Ort unterrichtet werden. Zum Auftakt der Leichtathletik-Europameisterschaft im britischen Birmingham hat das deutsche Team schon mal 2 Medaillen geholt. Im Finale über 5000 Meter holte Florian Brem Silber. Kugelstoß-Olympiasiegerin Yemisi Mabri gewann zuvor Bronze. Enttäuscht war dagegen Topsprinterin Gina Lückenkämper. Sie verpasste das Finale über die 100 Meter.
0: Also wenn das heute mit 25 Grad maximal der kühlste Tag der Woche wird, dann weiß man, wo der Hammer hängt. Da kommt was auf uns zu in den nächsten Tagen. Aktuell in Arnstadt 13 Grad, 14 Grad in Meiningen, Elrich 12 Grad. Also heute viel Sonne, blauer Himmel, 25 Grad maximal. Morgen wird es dann schon wärmer, bis zu 28 Grad, auch keine Wolken in Sicht. Und ab Donnerstag Richtung Wochenende wieder deutlich über 30 Grad.
3: 2 Minuten nach 7:30, Antenne Thüringen, der schnellste Verkehrsservice. A4 Richtung Dresden zwischen Bucher und Jünergoschwitz. Rechte Spur weiterhin gesperrt durch einen kaputten LKW. A4 Richtung Frankfurt zwischen Gera und Gera-Langenberg, auch da ein kaputter LKW. Blitzer, Erfurt, Hannoversche Straße, statt einwärts, kurz vorm Binderslebener Knie, hinter einer Hecke in der 50er-Zone, hat Jeanette gemeldet, Dankeschön. Und in Gotha stehen sie noch auf der Grosewitzstraße Richtung Krankenhaus. Habt ihr auch was gesehen? Dann eine Nummer für alles, WhatsApp-Verkehr und mehr, 0800 3x5 2550.
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0: So, gleich machen wir uns bereit für den Schlagerstrudel.
3: Ja, ich bin ready.
0: Bella, Bella, Napoli.
3: Ja, aber lass
0: gleich.
3: Doch Sombre erstmal
0: singen. Natürlich, erstmal Homebreaker. Okay.

0: Das ist für mich immer noch ein Skandal, dass dieser Song nicht Sommerhit geworden ist. Bella Napoli, oder?
1: Ja, also das war eigentlich, war das nicht klar? Also das hätte, nee, also das gab für mich keinen anderen. Aber naja, gut. Das weiß ich
0: keinen
1: schon.
0: Anderen als Dai Dai.
1: Ja, gut.
0: Oder was meinst du?
1: Ja, na, also das, dieses Jahr finde ich Dai Dai ist es. Also, das ja, ist ja wenig Sommer.
0: Letztes Jahr war es ja Golden von
1: letztes Jahr war es Golden, also, das habe ich gar nicht gefühlt. Da habe ich mich wirklich gefragt.
0: Bella Napoli.
1: Auf jeden Fall, aber Dai Dai, sorry, es war der WM-Song.
0: Ja, das ist letzte Woche rausgekommen. Was wir uns fragen, oder ich mich frage, gut genug ist ja auch ein geiler Song. Warum ist der nicht auf? Findest du nicht?
1: Wir haben den im Auto nur gehört. Rauf und runter.
0: Ja, ich glaube, das war eine harte Entscheidung bei der GfK, die für die Charts zuständig sind. Ob es jetzt Dai Dai wird oder gut genug. Warum denn nicht gut genug, haben wir letzte Woche Hans gefragt von der GfK.
2: Ja, gut genug war auf jeden Fall auch in der engeren Auswahl. Der stand allerdings schon im Juni auf Platz 1, ist jetzt aktuell auf Platz 3. Und genau, da ist Dai Dai wirklich vorbeigeschossen. Ist auch nach dem Turnier noch erfolgreich. Steht jetzt seit 5 Wochen an der Spitze der offiziellen deutschen Charts. Und das mit riesigem Abstand. Und Dai Dai ist auch in den Radiocharts auf Platz 1 und genau deswegen war es dann eigentlich schon Pflicht, dann diesen Song auch aus Sommer zu nehmen.
0: Hast du es mitbekommen im Urlaub? Ja.
1: Ich habe eure Insta-Story gesehen, ehrlich gesagt. Ich habe sonst kein Radio gehört.
0: Also, Dai Dai ist der Sommerhit 2026 für alle, die es im Sommerurlaub nicht mitbekommen haben. Und wir spielen ihn natürlich gleich. Kurz nach 8 ist es soweit.
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0: Wiederholungstäterin in der Rheintime.
1: Ja.
0: Wie ist es bislang gelaufen?
1: Na, eigentlich immer schlecht.
0: Aber so traumatisch war es nicht, dass du gesagt hast, nie wieder Rheintime, sondern hast dich einfach wieder angemeldet.
1: Ja, genau.
0: Sehr gut. Neun Begriffe hat Sandy aus Förde gestern vorgelegt. Es tut mir leid, dir mitteilen zu müssen. Aber deine Runde ist nicht schwer. Das ist die gute Nachricht, okay?
1: Okay, ja.
0: Regeln sind einfach, du bekommst ein Wort, alle Antworten reimen sich auf dieses Wort. Bist du bereit?
1: Ja.
0: Dein Wort ist wer. Also nicht was, sondern wer. Wenn etwas nicht voll ist, dann ist es?
1: Leer.
0: Ein großes Tier, das es oft als Kuscheltier gibt.
1: Bär.
0: Belag auf der Straße ist oft aus?
1: Bär.
0: Wenn etwas gerecht ist, ist es?
1: Bär.
0: Ein förmliches Wort für einen Mann?
1: Bär.
0: Wenn man Nachschlag von etwas möchte, dann will man?
1: Mehr.
0: Ein Wurfgerät?
1: Weiter.
0: Fährt man an den Atlantik, ist man am?
1: Meer.
0: Ja, das Meer lasse ich dir noch gelten, es hat dann leider trotzdem nicht... Das Wurfgerät hat dich rausgebracht, das wäre der Speer gewesen.
1: Oh.
0: Ah, aber acht Begriffe.
1: Ich hatte im...
0: Im Kopf, ja. Es kam, nur nicht, ja. Kam nur nicht aus dem Mund raus. Das ist das Problem manchmal.
1: Alles gut.
0: Es hat trotzdem Spaß gemacht, liebe Diana. Und ganz herzlichen Dank fürs Mitspielen. Grüße gehen raus nach Güstedt.
1: Ja, tschüss.
0: Tschüss.
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0: Na, guten Morgen, 7.56 Uhr haben wir es. Hier ist die Antenne Thüringen Morning Show mit Anna und Alex.
1: Endlich wieder vereint.
0: Ja.
1: Guten Morgen. Gestern waren wir mit dem Ferienfun beim Adventure Golf in Bad Liebenstein. Und
0: Geil. Viele
1: Stationen bleiben nicht mehr. Wir verraten euch ja immer um 10 nach 8 gleich, wo es hingeht. Und heute fährt Anna mit euch raus.
0: Ja, ich bin auch schon ganz gespannt.
1: Hast du einen Favoriten? Ich meine, du weißt es ja schon, wo es hingeht.
0: Ja, ich fahr überall hin. Ich finde, es ist immer für jeden was dabei. Ich finde es schön.
1: Für euch bleibt es noch ein bisschen spannend. Es gibt ja nur noch 4 Stationen. Es könnte der Verband der Thüringer Museen sein. Es könnte die Explorata Michmittbachwelt in Zellamedes sein, der Märchenwald in Saalburg oder Tierpark Gotha. Was es genau wird, ein bisschen halten wir noch die Spannung. Weißt du, so wie früher bei Deutschland sucht den Superstar.
0: Oh, das habe ich immer gemacht.
1: Nach einer Werbung.

0: Schönen guten Morgen.
1: Das darf sich im Ernstfall nicht wiederholen, sagt Thüringens Innenminister Meyer. Er meint die erheblichen Pannen bei der Übung im Sandbergtunnel am Wochenende.
0: Jetzt alle News, die heute Morgen wichtig sind, mit Hannes Ebert. Es ist 8 Uhr.
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3: Guten Morgen. Die Feuerwehrübung am Samstag im ICE-Tunnel Sandberg im Ilm-Kreis ist gründlich schiefgelaufen. Es wurde für den Ernstfall geübt. Im Tunnel wurde dazu ein brennender ICE simuliert. Bei der Weiterleitung des Alarms durch die Bahn und der anschließenden Alarmierung der Feuerwehr gab es dann allerdings erhebliche Verzögerungen. Jetzt hat das Thüringer Innenministerium auf die Pannenserie reagiert.
4: Die Einsatzkräfte brauchten knapp 2 Stunden, bis sie am Tunnel waren. Eine Zeitspanne, die vielen Menschen bei einem echten Brand das Leben gekostet hätten. Innenminister Georg Meyer sagte, so etwas dürfe sich im Ernstfall nicht wiederholen. Die Übung hat Schwachstellen in der Melde- und Alarmierungskette offengelegt, die wir sehr ernst nehmen, so der Minister. Meyer fordert als Konsequenz, die Alarmierungswege nicht nur technisch und organisatorisch zu überprüfen, sondern auch in Zukunft regelmäßig praktisch zu testen. Aber Meyer sagte auch, eine Übung dürfe Schwachstellen zeigen. Entscheidend sei, dass man anschließend die richtigen Konsequenzen zieht. Jan Walter, Antenne Thüringen, Nachrichtenredaktion.
3: Ein heftiges Erdbeben hat Kolumbien erschüttert. Nach offiziellen Angaben gibt es bereits über 100 Tote und viele Verletzte. Tausende Menschen gelten als vermisst. Das ganze Ausmaß der Katastrophe ist bisher nicht absehbar. Die Regierung von Kolumbien rief den landesweiten Notstand aus.
5: Besonders schwer getroffen sind Städte im Westen Kolumbiens. In Pereira und Cali sind zahlreiche Gebäude eingestürzt. Nun suchen Rettungskräfte und Anwohner in den Trümmern nach Überlebenden. Beschädigt wurden auch Krankenhäuser und Schulen. Mehrere Flughäfen sind zudem vorerst geschlossen. Das jetzt schon bekannte große Ausmaß der Schäden, es überrascht ein wenig, ereignete sich das Beben doch in einer Tiefe von etwa 100 Kilometern. Trotzdem waren die Erschütterungen bis in die Hauptstadt Bogotá zu spüren. Auch dort berichteten Bewohner von schwankenden Gebäuden. Aus Rio de Janeiro, Philipp Znieder.
3: Thüringens Ex-Ministerpräsident Bodo Ramelow hat sich für eine Kooperation von CDU und Linke ausgesprochen, um eine AfD-Regierung in Sachsen-Anhalt zu verhindern. Dem Redaktionsnetzwerk Deutschland sagte Ramelow, wer Schaden vom Land abwenden wolle, müsse über Parteigrenzen hinweg miteinander reden. Zugleich kritisierte er die CDU. Ramelow verwies auf Thüringen, wo Linke und CDU seit Jahren zusammenarbeiten, weil die Mehrheitsverhältnisse im Landtag es erfordern und alle Parteien eine Zusammenarbeit mit der AfD ablehnen. Extremschwimmerin Nathalie Pohl hat heute am frühen Morgen eine rund 200 Kilometer lange Schwimm-Challenge begonnen. Sie will von Frankfurt aus über den Main und den Rhein nach Köln schwimmen, in 4 Tagen. Dabei wird Pohl von Schwimmern begleitet, die sich mit ihr abwechseln. Mit der Challenge will Pohl auf die Bedeutung des sicheren Schwimmens für Kinder aufmerksam machen. Über Spenden und Aktionen entlang der Strecke soll Geld für Schwimmprojekte und Schwimmausbildung gesammelt werden.
0: Das tut gut, wenn man morgens mal ein bisschen friert, kennt man kaum noch das Gefühl. Aktuell in Jena 15 Grad, 14 Grad in Sondershausen, Martinroda 13 Grad. Das hat die Nacht ordentlich schön abgekühlt. Heute ist jetzt auch der kühlste Tag der Woche tagsüber, 25 Grad maximal. Aber das ist nur ein zwischenzeitlicher Zustand, denn ab morgen wird es schon wieder wärmer. Bis zu 28 Grad, dazu klarer Himmel zur Sonnenfinsternis. Ab Donnerstag dann wieder über 30 Grad in Richtung Wochenende, kann es dann wieder wehtun.
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0: 10 nach 8, Antenne Thüringen, der schnellste Verkehrsservice auf die Richtung Dresden zwischen Bucher und Jena-Göschwitz, rechte Spur gesperrt, Reinigungsarbeiten. A38 Richtung Göttingen zwischen Leinefelde-Worbes und Halbert-Heiligenstadt, kaputter LKW. A73 Richtung Suhl zwischen Hirschheid und Bamberg Süd, da liegen mehrere Kartons auf der mittleren Spur. Dann nochmal die A73 Richtung Suhl zwischen Eisfeld Nord und Schleusingen, weiterhin ein totes Tier auf der rechten Spur. Die Kerstin hat einen Blitzer gesehen auf der A71 Richtung Sangerhausen zwischen Oberhof und Gräfenroda. Das ist eine 80er-Zone. In Erfurt stehen sie Hannoversche Straße, stadteinwärts kurz vorm Bindersleben Knie hinter einer Hecke. Und in Gotha Krusewitzstraße Richtung Krankenhaus. Habt ihr auch noch was gesehen? Eine Nummer für alles. WhatsApp-Verkehr und mehr 0800 3x5 2550.
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3: Schönen guten Morgen.
0: Na, hallo zusammen.
3: Anna ist endlich wieder da und ich habe damit gewartet, bis du wieder da bist. Ich möchte gerne hier jetzt im Radio einen kleinen Skandal aufdecken.
0: Oh Gott, ich habe Angst. Was passiert? Was ist? Hä?
3: Also, erinnerst du dich an Waka Waka?
0: Ja.
3: Das war, wann war das?
0: 2010 zur WM in Südafrika.
3: Ja, das ist doch ein absoluter Banger, der Song.
0: Mega geil.
3: Das hätte Sommerhit werden müssen.
0: War es nicht?
3: Nein, es

0: letzte Woche.
1: Ja! Na endlich!
0: Ja, also jahrelanges Unrecht wurde letzte Woche wieder zurechtgebogen. Dai Dai ist der Sommerhit 2026 und Shakira hat endlich ihren ersten Sommerhit in Deutschland. Den hören wir jetzt natürlich. Wir wünschen einen fantastischen Dienst.

0: frisch aus dem Urlaub zurück. Anna ist wieder da.
1: Ja, hallo.
0: Knackig wie eine Möhre.
1: Naja, ich weiß nicht, ich habe mein Gewicht in Pasta gegessen, also ich glaube eher nicht.
0: Aber wer so ausgeruht aussieht, der kann mit voller Energie Kinder bespaßen.
1: Ja.
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1: Ich freue mich sehr. Ich habe ja die letzten zwei Wochen schön geübt, Kinderbespaßung von früh bis spät bei meinen eigenen Kindern. Wir laden euch aber ein zu den schönsten Thüringer Attraktionen. 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
0: Codewort ist Thüringen entdecken und jetzt sind natürlich alle gespannt, wie immer um die Zeit, was wir heute unternehmen. Gestern gab es Adventure Golf in Bad Liebenstein. Wäre das was für dich gewesen?
1: Ja, hätte ich auch cool gefunden. Ich kann es zwar nicht, aber ich hätte es trotzdem cool gefunden.
0: Dann sind wir mal gespannt, wo es heute hingeht. Also, heute wird's spannend. Kinder lieben Zauberkästen, Wissenschaftsexperimente, Physik erleben. Es geht in die Explorata mit Machwelt nach Zellamelis.
1: Ja, ich mag dieses Gefühl, wenn man an der Plasmakugel die Hand so auflegt, dann kribbelt das, wenn der Strom sich da so sammelt.
0: Ich will ein Foto von dem mit diesen geilen Spiegeln, wo man sich so hundertfach sieht.
1: Oh, ich glaube, da wird mir schlecht.
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1: Ich freue mich auf euch.
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0: Jessie J. Und Price Tag. Schönen guten Morgen. 20 Minuten nach 8 hier ist die Antenne Thüringen Morning Show mit Anna und Alex.
1: Und gerade haben wir erfahren, wo es heute hingeht beim Ferienfun.
0: Ja!
1: Mit Anna zusammen. Es geht in die Explorator-Mitmachwelt nach Zellamelis. Ab 11 Uhr gibt es freien Eintritt. Codewort Thüringen entdecken. Und ich freue mich auf die Bilder. Ich will dich mindestens genauso sehen wie Miley Cyrus auf der Abrissbirne, dass du irgendwas was Spektakuläres machst. Kriegen wir das hin?
0: Ich hoffe, also ihr müsst also ja wissen, in Physik war ich auch nicht so gut, aber das ist ja für Kinder, also ich hoffe, ich krieg das alles hin.
1: Ne? Miley Cyrus gibt's gleich und...
0: Ja, vielleicht bin ich auch genauso lost wie Linkin Park, das kann natürlich auch passieren, aber ich gehe davon aus, da sind ganz viele freundliche Kinder und ihre Eltern und Großeltern, die mir helfen werden.
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0: Schönen guten Morgen, es ist 8:30.
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2: Guten Morgen. Nach der schiefgelaufenen ICE-Übung im Sandbergtunnel im Ilm-Kreis am Samstag spricht Thüringens Innenminister Georg Mayer von Schwachstellen in der Melde- und Alarmierungskette. So etwas dürfe sich im Ernstfall nicht wiederholen. Die Landrätin des Ilm-Kreises Petra Enders kritisierte außerdem den Einsatz von Faxgeräten. Das sei nicht mehr zeitgemäß. Das Szenario der Übung, ein brennender ICE ist im Tunnel stehen geblieben. Bis die ersten Helfer eintrafen, vergingen Stunden. Im Ernstfall hätte das schwere Folgen gehabt. Bei Hohenleuben im Landkreis Greiz ist gestern ein Feld abgebrannt. Das Feuer wurde gegen Mittag gemeldet. Die Feuerwehr konnte die Flammen vor einem Waldstück und einem Kuhstall noch stoppen. Am Abend war der Brand gelöscht. Zwei Feuerwehrleute wurden leicht verletzt, weil sie Rauch eingeatmet hatten. Der Schaden liegt laut Polizei im hohen fünfstelligen Bereich. Die Gedenkstätten in Deutschland sollen mehr Geld bekommen. Für Einrichtungen, die sich mit der Aufarbeitung des Nationalsozialismus und der SED-Diktatur befassen, sind im kommenden Jahr 10 Millionen Euro zusätzlich vorgesehen. Das teilte Kulturstaatsminister Weimer mit. Davon profitieren soll unter anderem die Stiftung Gedenkstätten Buchenwald und Mittelbau Dora. Der Haushaltsentwurf für 2027 steht allerdings noch unter Vorbehalt. Bei der Leichtathletik-EM in Birmingham hat es die ersten Medaillen für das deutsche Team gegeben. Florian Brem gewann über 5000 Meter Silber. Kugelstoß-Olympiasiegerin Yemisi Mabri holte mit 19,50 Meter Bronze. Bronze gab es auch bei der Schwimm-EM für die Freistil-Staffel um Olympiasieger Lukas Mertens. Das Quartett schlug über 4x200 Meter in deutscher Rekordzeit an. Schneller waren nur noch die Briten und die Franzosen.
0: Das Wetter auf Antenne Thüringen, aktuell 12 Grad in Oberhof, 14 Grad in Triptis-Sömmer, da kommt auf 16 Grad. Bis zu 25 Grad bekommen wir heute maximal mal durchatmen, weil die nächsten Tage dann wieder hart werden. Also morgen schon wärmer, aber bis zu 28 Grad, aber dazu klarer Himmel. Ab Donnerstag dann wieder über 30 Grad, Richtung Wochenende noch heißer.
3: Gleich 8:35, Antenne Thüringen, der schnellste Verkehrsservice. Ab hier Richtung Dresden zwischen Bucher und Jena-Göschwitz, rechte Spur immer noch gesperrt, Reinigungsarbeiten. Und Blitzerhammer auf der A71 Richtung Sangerhausen zwischen Oberhof und Grevenroda. Und in Erfurt, Hannoversche Straße, Stedeinwärts, kurz vorm Binderslebener Knie. Habt ihr auch was gesehen? Eine Nummer für alles. WhatsApp-Verkehr und mehr 0800 3x5 2550.
0: Vielleicht habt ihr es bemerkt, Anna ist wieder da.
4: Ja, hallo!
0: Hey, aus dem Urlaub, wir sind wieder vereint.
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0: Ein bisschen hast du es auch vermisst.
3: Ich hab dich vermisst.

0: Guten Morgen, hier ist die Antenne Thüringen Morning Show mit Anna und Alex, 8:39 und da will euch jemand was sagen.
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0: Furtado. Hier ist Antenne Thüringen, die Morning Show mit Anna und Alex.
1: Hallo
0: Guten
1: zusammen.
0: Morgen, 8.47 Uhr haben wir es. Seit mittlerweile 14 Jahren ist sie tot. Ja, so lange ist das schon her. Aber sie ist natürlich immer noch Ikone. Whitney Houston.
1: Genau, und jetzt kann man sich quasi so ein bisschen Whitney Houston nach Hause holen, also wenn man genügend Geld in die Hand nimmt, denn es werden tatsächlich Gegenstände aus ihrem Leben und von der Bühne und Kostüme und so versteigert.
0: Geil, Originalgeschichten. Wir haben die Internetseite beide auf, Anna und ich.
1: Ja.
0: Und ich würde dir sagen, also ich spendiere dir was. Guck. Such dir was aus. Was würdest du jetzt
1: nehmen?
0: Also
1: hier gibt es irgendwo so ein Schmuckset, warte mal. Ich muss es suchen kurz.
0: Box
1: hier.
0: Of Personal Sessions.
1: Nee, ganz weiter unten neben dem Bild mit dem Hund. Da gibt es eine Uhr und ein bisschen so halt...
0: Hast du das günstigste rausgesucht?
1: 600, na, ich habe mir das auch so, wo ich auch reinpasse, egal wie dünn oder dick ich bin.
0: Guck mal, diese drei Koffer dafür $3,500.
1: Aber die sind mir zu unpraktisch, die kann ich nicht rollen, die muss ich tragen.
0: Der Hund, wie du sagst, dieses bisschen Bild, der Hund mit einer Sonnenbrille, wie er Keyboard spielt.
1: Ja, es gibt auch noch ein Parfüm. Das kostet noch $900, da frage ich mich aber erstens, wie viel ist da noch drin? Zweitens, ich kann vorher nicht riechen, wie das riecht. Weiß ich jetzt nicht. Vielleicht ein Füller, $2,500.
0: Whitney Houston ist und bleibt Legende. Von ihr gibt es mittlerweile sogar auch eine Barbie. Hier ist sie auf Antenne Thüringen aufgelegt mit Kygo und Higher Love. Wie viel kostet das jetzt? Hier.
1: 600. Schnapper.
0: Geschenk.
1: Schnapper.

0: unserer vielen Freunde des Hauses, Joris.
1: Guter Mann.
0: Auf Antenne Thüringen, Herz über Kopf. Gestern hat man noch die Meldung, das friedlichste SMS aller Zeiten. Die Polizei war zufrieden. So wenig Einsätze wie noch nie beim Sonne-Mond-Sterne-Festival.
1: Toll.
0: Da steht schon das nächste Festival an.
1: Ja, am Donnerstag geht's los. Die Campingplätze öffnen beim Highfield-Festival bei Leipzig. Ich meine, es wird ja vorerst das letzte Highfield sein, haben die Veranstalter gesagt. Und ich meine, wenn man bedenkt, dass das mal seine Ursprünge hier bei uns in Thüringen hatte, am Stausee Hohenfelden.
0: Ja, das war für mich die Erkenntnis meines Lebens, warum das Highfield heißt wegen Hohenfelden.
1: Boah, ich glaube, das haben manche immer noch nicht gecheckt, aber das ist nicht schlimm.
0: Mehr Nachrichten aus Thüringen, dafür gibt's ja uns. Jetzt gleich um 9 Uhr in den Antenne Thüringen Nachrichten mit Hannes Ewart. Vorher noch Chaperone.
1: Ist

0: guten Morgen.
1: Nach dem schweren Erdbeben geht der Blick heute Morgen nach Kolumbien. Retter suchen dort nach Überlebenden in den Trümmern der Häuser.
0: Jetzt alle News, die heute Morgen wichtig sind, mit Hanne Sebert. Es ist 9 Uhr.
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3: Guten Morgen. Nach dem schweren Erdbeben in Kolumbien ist der landesweite Notstand ausgerufen worden. Das ganze Ausmaß der Katastrophe ist weiterhin nicht ganz klar. Bisher wurden offiziell 111 Tote und 87 Verletzte gemeldet.
4: Das Erdbeben ereignete sich im Westen des Landes. Nahe der Stadt Medellin lag das Epizentrum in einer Tiefe von rund 100 Kilometern, wie der geologische Dienst mitteilte. Das Beben war aber auch in vielen anderen Städten zu spüren. Videos in den sozialen Netzwerken zeigten zerstörte Gebäude und Menschen, die vor Panik auf die Straße liefen. Auch mehrere Flughäfen waren betroffen. Viele Nachbarländer haben ihre Hilfe angeboten. Auch dort war das Beben zu hören, wie in Venezuela, Ecuador und Panama. Es wird befürchtet, dass die Zahl der Opfer weiter steigt. Tine Klimach, Antenne Thüringen, Nachrichtenredaktion.
3: Das Thüringer Innenministerium und der Ilm-Kreis sind entsetzt, was da am Wochenende bei einer Übung im Sandbergtunnel alles schiefgelaufen ist. Das Szenario der Übung, ein brennender ICE ist im Tunnel stehen geblieben, doch bis die ersten Helfer dann eingetroffen waren, vergingen über 2 Stunden. Viele Menschen wären da im Ernstfall schon tot gewesen.
5: Innenminister Meyer sagte, die Übung habe Schwachstellen in der Melde- und Alarmierungskette offengelegt. Verzögerungen gab es demnach beim Übungsnotruf und bei der Alarmierung der Feuerwehr. Außerdem nannte das Ministerium einen technischen Defekt, reale Einsätze und längere Anfahrtswege einzelner Einheiten. Die Landrätin des Ilm-Kreises, Petra Enders, kritisierte, dass die Alarmierung per Fax erfolgt war. Sie sieht vor allem bei der Kommunikation große Defizite. An der Übung waren mehr als 250 Einsatzkräfte beteiligt. Die genauen Abläufe werden nun weiter ausgewertet. Maren Brandt, Antenne Thüringen, Nachrichtenredaktion.
3: Nach 4 Jahren Bauzeit und mit einiger Verspätung wird heute um 14 Uhr die neue Grundschule in Bad Berka im Weimarer Land eingeweiht. Die Schule mit dem Namen Im Ilmtal bietet Platz für über 300 Kinder. Der Spatenstich fand am 26.07.2022 statt. Wenig später wurde dann auch der Grundstein gelegt. Entstanden ist ein moderner Neubau mit einer Holzfassade. Damit können die Schülerinnen und Schüler der Umgebung künftig wieder an einem Ort unterrichtet werden.
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3: In den Tarifkonflikt zwischen der Lufthansa und ihren Piloten ist Bewegung gekommen. Nach mehreren Streiks haben sich beide Seiten jetzt auf ein umfassendes Verfahren zur Schlichtung geeinigt. Darüber informierte die Gewerkschaft Vereinigung Cockpit ihre Mitglieder in einem Rundschreiben.
6: Die gute Nachricht für Lufthansa-Passagiere ist, weitere Streiks wird es vorerst nicht geben. Bei den Gesprächen mit einem Mediator geht es vor allem um die Gehälter und die Altersversorgung der Piloten von Lufthansa, Lufthansa Cityline, Eurowings und der Frachttochter Lufthansa Cargo. Ein weiterer Streitpunkt ist, dass der Vorstand Flugzeuge und Crews in Unternehmen verlagern will, in denen schlechtere Tarifbedingungen gelten. Deshalb hatte die Gewerkschaft Vereinigung Cockpit ihre Mitglieder in diesem Jahr schon an 7 Tagen zum Streik aufgerufen. Diana Kramer, Antenne Thüringen, Nachrichtenredaktion.
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0: Und hier ist das Wetter auf Antenne Thüringen mit 17 Grad. Aktuell in Erfurt, Dernbach kommt auf 16 und Körner meldet 15 Grad. Also, dazu blauer Himmel, Sonnenschein. So geht's die nächsten Tage weiter. Kein Regen in Sicht. Heute bei bis zu 25 Grad maximal. Morgen wird es dann noch wärmer bis zu 28 Grad. Ab Donnerstag wieder über 30 Grad.
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1: 4:09, Antenne Thüringen, der schnellste Verkehrsservice. Ist ja recht entspannt. Eine Meldung haben wir: A71 Richtung Schweinfurt zwischen Grevenroda und Oberhof gibt es ein kaputtes Auto. Und bei Blitzer 71 Richtung Sangerhausen zwischen Oberhof und Grevenroda, auch da 80er-Zone. Und in Erfurt, Hannoversche Straße, stadteinwärts, kurz vom Binderslebener Knie, das ist eine 50er-Zone. Habt ihr jetzt noch was entdeckt? Was fehlt? Dann eine Nummer für alles, WhatsApp-Verkehr und mehr. 0800 3x5 2550.
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0: Meine Zahl des Tages ist die

0: 442.
1: Aha,
0: okay. 442 Tonnen Erdbeeren wurden in dieser Saison in Thüringen gepflückt. Nun, da ich nicht bei Karls Erdbeerland arbeite und mich nicht so gut auskenne, wusste ich nicht, ist das viel oder wenig? Was würdest du sagen? 442 Tonnen.
1: Ich möchte gern kurz sagen, ich habe ja auch Erdbeeren gepflanzt, dieses Jahr das allererste Mal im Hochbeet. Ich hatte und? Ganz genau 3 Stück.
0: Ja, es ist zu wenig, tatsächlich. Es ist zurückgegangen, Grund dafür sind natürlich ungünstige Witterungsbedingungen, kaltes Frühjahr, Hitze und starke Regen. Also, abhaken.
1: Naja, bald gibt's Kürbisse, ne?
0: Hassel!

0: Endlich sind wir wieder zusammen. Oh. Hier sind Anna und Alex, die Antenne Thüringen Morning Show. Hallo zusammen.
1: Kannst jede Nacht nicht in den Schlaf.
0: Nee, ich hab dich schon ein bisschen vermisst, kann ich schon echt zugeben.
1: Ich dich auch. Das muss man dann sagen, ne? Ich dich
0: auch. Ja. Wenn du es jetzt nicht fühlst, dann hast du es wenigstens gut, hast es gut geschaut.
1: Pass auf. Also, morgen gibt's die große Sonnenfinsternis. Guckst du dann zu Hause bei dir in Ilmenau.
0: Yo.
1: Ich in Weimar. 8:45. Es ist halt schon relativ spät, muss man sagen.

0: Ja, man braucht einen guten Blick in Richtung Westen und man braucht eine Brille. Genau. Olaf Kretzer von der Sternwarte Suhl. Was, wenn ich jetzt so eine Brille nicht habe? Kann ich mir selber eine basteln oder ist das alles Murks?
1: Das ist normalerweise alles Murks, weil das Risiko ist mehrschichtig. Das heißt, wir haben ja die UV-Strahlung, die Infrarotstrahlung und das eigentliche Sonnenlicht zusammen. Und alles, was man basteln kann, ist normalerweise nur für einen bestimmten Bereich des Lichtes schützend. Für das Gesamte gibt es halt genau aus diesem Grund diese Brillen. Und man sollte sich dann an die örtlichen, regionalen Sternwarten, Planetarien oder auch vielleicht an Optiker und sowas wenden. Viele haben sowas vorrätig. Wir hier in Suhl haben auch schon entsprechend vorbestellt und haben auch die Anfragen für die Veranstaltungen schon positiv beantworten können, dass wir dann die Brillen da haben. Und ich gehe mal davon aus, dass das viele andere Vereine und Stadtwarten auch so machen, sodass ich da gute Hoffnung bin, die Brillen zu haben. Und wenn man dann bei den Sternwarten und sowas ist, dann kann man natürlich auch dort gemeinsam mit anderen, das macht ja auch Spaß, das beobachten. Und dann kann man auch austauschen und man kann die Technik nutzen, die die Vereine und die Sternwarten zur Verfügung haben. Die sind garantiert sicher, weil die mit speziellen Filtern und Folien arbeiten. Also vielleicht auch immer wieder Aufruf, sucht euch eine Sternwarte oder ein Planetarium oder einen Verein in der Nähe, der sowas anbietet und schaut in Gruppe gemeinsam. Das macht immer mehr Spaß, vor allem, weil dann nachher doch die Sternschnuppen kommen.
2: Ja, stimmt. Das ist ja auch noch mit dabei. Also man kann das in Suhl gucken auf der Sternwarte. Ihr habt natürlich noch mehr Tipps auf antennethüringen.de. Aber was macht ihr denn jetzt da bei euch an dem Tag auf der Sternwarte?
1: Naja, wir haben hier aus Erfahrung, wir haben ja schon viele Anfragen. Wir werden also ein entsprechendes Programm haben, angefangen von natürlich den Hoffnungen, dass wir das Ganze schön sehen können. Wir haben viele Brillen hier zum Verleihen. Wir haben Teleskope, die wir aufstellen, um das Ganze noch besser zu sehen. Wir haben auch Planetariumsführungen im Angebot. Also es gibt auch einen kleinen Imbiss hier. Und ja, da kann man sich dann schon mal die Sonne anschauen, so war sofort. Und ja, wer will, kann kommen. Wir sind offen. Wir brauchen keine Anmeldungen. Na, kommt's einfach vorbei.
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0: Schönen guten Morgen, gleich geht's weiter. Nico Santos ist mit dabei, All Time High. Wir wünschen euch einen fantastischen Dienstag. Heute mit dem Ferienfun. Anna ist unterwegs.
1: Ja, Explorator mitmach Weltinstallation. Ich kann das jetzt schon nicht mehr. Ich habe einen Tag wieder da und wir sprechen schon nichts mehr. Deswegen lass mal lieber singen. Die Red Hot Chili Peppers gleich mit Californication.
2: 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Beifuß und Ambrosia stäuben heute um die Wette und belasten die Atemwege der Allergiker. Wer unter Asthma leidet, sollte körperliche Anstrengungen im Freien heute unbedingt meiden. 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

0: schon wild, oder? Wenn man bei bis zu 25 Grad heute vom kühlsten Tag der Woche spricht. Aber das zeigt, was da in den nächsten Tagen auf uns zukommt. Aktuell in Rula 14 Grad, Bleicherode 16, 17 Grad in Eisenberg. Heute ganz viel Sonne, blauer Himmel, morgen ganz viel Sonne, blauer Himmel bei bis zu 28 Grad morgen. Und ab Donnerstag klettern wir wieder deutlich über die 30 Grad Marke.
1: 3:30 Antenne Thüringen, der schnellste Verkehrsservice A71 Richtung Schweinfurt zwischen Grevenroda und Oberhof, kaputtes Auto. Und wir haben ein paar Blitzer, A71 Richtung Sangerhausen zwischen Oberhof und Grevenroda, 80er Zone, Erfurt, Hannoversche Straße statt einwärts, kurz vor Mindestlebener Knie, in Gera, Südosttangente Höhe, Braustraße statt auswärts und Meiningen, Rohrer Straße statt einwärts, 50er Zone, hat Manuela gemeldet, vielen Dank. Habt ihr auch noch was gesehen, eine Nummer für alles, WhatsApp, Verkehr und mehr, 0800 3x5 2550.
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0: ich bin Sabine aus Fürnau. Schönen guten Morgen.
1: Schönen guten Morgen, Sabine. Guten Morgen, Thüringen. Antenne Thüringen.

0: Es ist so schön, euch glücklich zu machen. Die letzten Tage laufen der Sommerferien und man weiß schon nicht mehr, was man unternehmen soll. Deswegen gibt es den Ferienfun. Ab 11 Uhr gibt es heute auch wieder kostenfreien Eintritt mit dem Codewort Thüringen entdecken. Und wir waren schon an so vielen Stationen mit euch.
1: Hallo, liebes Antenne Thüringen-Team. Wir wollten euch wirklich mal vielen, vielen Dank sagen, was ihr hier auf die Beine stellt. Wir sind heute im Fritzpark mit dabei und es ist einfach mega. Vielen, vielen Dank. Woo!
0: Und heute geht's in die Explorator-Mitmachwelt nach Zellamelis. Anna schicken wir hin und worauf sie sich am meisten freut, klären wir gleich.
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0: Worauf freust du dich am meisten?
1: Weiß ich noch nicht. Ich muss eher ehrlich zugeben, ich glaube, ich war das letzte Mal dort, da war ich ein Kind.
0: Und so lange ist das jetzt auch noch nicht her.
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0: Es gibt wieder kostenlosen Eintritt ab 11. Wir sind heute in der Explorator-Mitmachwelt in Zell-Amelis.
1: Richtig, ihr kommt rein von 11 bis 12 mit dem Codewort Thüringen entdecken und ich bin da und freue mich, dass wir gemeinsam Experimente der Physik machen.
0: Wie warst du so in Physik?
1: Ganz beschissen. Man muss aber auch ehrlicherweise sagen, ich hatte eine Physiklehrerin, die war immer sehr daran interessiert, auf Musicalreisen zu gehen oder generell irgendwie mit anderen auf Klassenfahrt. Deswegen ist in

0: in der 10. Klasse oder 9. auch Physikunterricht sehr oft ausgefallen.
1: Ich habe Physik als eines der ersten Fächer abgewählt und habe jetzt letztens nochmal meine alten Zeugnisse gesehen. Und da habe ich gesehen, dass ich irgendwie, ich glaube, in der 8. Klasse oder so eine 1 in Physik hatte.
0: Was?
1: Ich frage mich, wie ich das hinbekommen habe. Aber ich glaube, das war der Lehrer. Ich habe das irgendwann, mündliche Mitarbeit, ja. Der hat nur Monologe gehalten. Du könntest gar nicht mündlich mitarbeiten. Das Einzige, der Unterschied war, ganz viele haben dann voll in ihr Hausaufgabenheft gekritzelt und so. Und ich habe den Lehrer angeguckt. Ich hatte 45 Minuten Augenkontakt.
0: Das ist aber auch ein bisschen creepy, wenn du so guckst, wie du jetzt guckst. Weiß ich jetzt nicht.
1: Also von der mündlichen Note 4 auf die mündliche Note 1. Einfach nur, weil ich ihn angeguckt habe. Er hatte das Gefühl, ich höre zu.
0: Na,
1: ich habe nicht zugehört, aber...
0: Ja, genau. Also heute ist ja das Schöne, man muss nicht zuhören, sondern man kann selber ausprobieren. Das mache ich, das macht ihr und ich freue mich auf alle, die kommen. Alle.

0: Weil zu wenig Wasser für die Binnenschiffe da ist, sollen es nun Lastwagen lösen. Weitere Bundesländer wollen also das Sonntagsfahrverbot lockern. Jetzt alle News, die heute Vormittag wichtig sind. Es ist jetzt um 10.
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2: Guten Tag. Wegen des anhaltenden Niedrigwassers am Rhein und anderen Flüssen wollen nun auch Baden-Württemberg, Bayern und Mecklenburg-Vorpommern das Sonn- und Feiertagsfahrverbot für Lkw aussetzen. Das ist nur eine Maßnahme. Was weiterhelfen kann, um die Transportprobleme zu lösen, darüber will Verkehrsminister Steffen Bilger morgen mit seinen Kollegen aus den Ländern sprechen.
3: Es hatten schon einige andere Bundesländer das Lkw-Fahrverbot am vergangenen Wochenende vorübergehend gelockert. Ob das was bringt? Für eine erste Bilanz ist es noch zu früh, sagen die Verantwortlichen. Nach Einschätzung des Logistikverbands BGL wird es nicht viel bringen. Es fehlen seit Jahren 100.000 Fahrer in Deutschland. Der Rest muss auch seine Ruhezeiten einhalten.

0: Und der Bundesverband der deutschen Binnenschifffahrt rechnet damit, dass bei weiter sinkenden Wasserständen keine durchgehende Schifffahrt mehr auf dem Rhein stattfindet. Aber Verkehrsminister Bilger beschwichtigt, bisher läuft alles noch, sagte er. Tine Klimach, Antenne Thüringen, Berlin.
1: Bei hochsommerlichen Temperaturen ist es gestern im Erfurter Norden zu mehreren Bränden gekommen. Innerhalb weniger Stunden mussten Feuerwehr und Polizei gleich dreimal ausrücken. Zunächst brannte eine Rasenfläche zwischen der Heinrich-Kretner-Straße und dem Nödaer Weg. Wenig später wurden die Einsatzkräfte zum Ortsausgang Stotternheim in Richtung Alperstedt gerufen. Dort brannte es auf einem Feld. Der Rauch behinderte dann auch den Autoverkehr. Am frühen Abend geriet in der Alperstädter Straße noch ein abgestorbener Baumstumpf in Brand. Die Feuerwehr schätzt, dass die hohen Temperaturen in allen drei Fällen zu einer Selbstentzündung geführt haben. Hinweise auf Brandstiftung gäbe es nicht. Der Wechsel hin zur Elektromobilität in Deutschland nimmt Fahrt auf und erreicht inzwischen immer mehr auch den Gebrauchtwagenbereich. Das zeigt eine Auswertung der Versicherung Hoch Coburg.
2: Bisher waren gebrauchte E-Autos nämlich nicht der Renner. Doch nun gibt's auch hier ein Plus von 8%, ein Rekordwert. Bei Neuwagen läuft's noch besser. Vor allem für Vielfahrer wird der Stromer offenbar attraktiver. Und ein Grund dafür, dass nun so viele auf E-Autos umsteigen, sind sicherlich auch die hohen Spritpreise. Der Versicherer, der sagt sogar, gebrauchte E-Autos, die könnten nun zum Gamechanger werden. Claudia Wächter, Antenne Thüringen, Nachrichtenredaktion.
1: Aufatmen am Great Barrier Reef. Ein spät einsetzender Sommermonsun hat Teile des weltberühmten Korallenriffs vor der australischen Ostküste vor weiterer Hitze geschützt. Als erste Anzeichen einer neuen Korallenbleiche auftraten, brachten Wolken und Regen in den ersten Monaten des Jahres dringend nötige Abkühlung. Wind und Wellen sorgten zudem dafür, dass heißes Oberflächenwasser mit kühlerem Wasser aus tieferen Schichten vermischt wurde. Das zeigt der jüngste Jahresbericht des staatlichen Meeresforschungsinstituts. Die Rede ist von ermutigenden Anzeichen einer Erholung.
3: Blauer Himmel, wie versprochen heute, kaum eine Wolke da bei 26 Grad. Auch morgen viel Sonne bei 28 Grad und auch die Nacht, die kommende jetzt, sehr, sehr kalt bei bis zu 8, 9 Grad Minimaltemperatur, also im einstelligen Bereich. Donnerstag, Freitag, dann tagsüber wieder 35 Grad, das ist ein ganz schönes Hin und Her hier.
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3: 4:10, Antenne Thüringen, der schnellste Verkehrsservice auf der A4 Richtung Dresden zwischen Wandersleben und Neudietendorf. Ein kaputter LKW hat Andrea gesehen. Und Blitzer haben wir A4 Richtung Dresden zwischen Wandersleben und Neudietendorf. Blitzer. Dann A71 in Richtung Sangerhausen zwischen Oberhof und Gräfenroda. 80 erlaubt. Erfurt, Hannoversche Straße, stadteinwärts kurz vom Wandersleben der Knie, das hinter einer Hecke, 50. Gera, Südosttangente, Höhe Braustraße statt auswärts und Meiningen in der Rohrer Straße statt einwärts ist 50 erlaubt. Wir wünschen eine gute Fahrt.
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3: Einen schönen Dienstagvormittag.

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0: Ja, heute ab nach Zelamelis. Ab um 11 geht's los. Eine Stunde lang kostenloser Eintritt für alle. Und zwar bis um 12 in der Explorata Mitmachwelt. Anna aus der Morning Show ist dort vor Ort und wird euch da natürlich empfangen und mit euch zusammen da ein bisschen Spaß haben. Also Codewort Thüringen entdecken. Direkt an der Kasse sagen und dann geht's kostenlos rein. Ganz, ganz viel Spaß. Also auf nach Zelamelis. Ab um 11 geht's los. Also nochmal Thüringen entdecken. Ganz viel Spaß im Stopp 7 beim Ferienfahren.

0: 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Beifuß und Ambrosia stäuben heute um die Wette und belasten die Atemwege der Allergiker. Wer unter Asthma leidet, sollte körperliche Anstrengungen im Freien heute unbedingt meiden. 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

0: Rihanna auf Antenne Thüringen und jetzt die Thüringen-Reporter aus eurer Region.
1: Für Mittelthüringen, Bastian Diehl.
2: Hallo, die Gedenkstätte Buchenwald bei Weimar soll mehr Geld vom Bund bekommen. Das hat Bundeskulturstaatsminister Wolfram Weimar jetzt angekündigt. Er plant im nächsten Jahr 10 Millionen Euro mehr für Buchenwald, aber auch die Gedenkstätte Mittelbau-Dora bei Nordhausen und die in Dachau und Flossenbürg. Das Geld soll vor allem in besseren Schutz der Gedenkstätten fließen. Maren Brandt.
3: Laut Weimar sei ein wirksamer Schutz der Gedenkstätten, aber auch der Besucher und der Beschäftigten nötig. Denn immer wieder würden die Erinnerungsorte angegriffen, Geschichte relativiert, Fakten geleugnet und Opfer diffamiert werden. Gedenkstätten müssten deshalb nicht nur finanzielle Mittel für ihre Bildungs- und Vermittlungsarbeit bekommen, sondern auch um Maßnahmen zum Schutz ausbauen zu können.
2: Die Gedenkstätte Buchenwald muss nach eigenen Angaben mittlerweile jährlich rund 2 Millionen Euro für Sicherheitsmaßnahmen wie Kameras und Security-Mitarbeiter ausgeben. Zum Beispiel wegen rechtsextremer und antisemitischer Graffiti und Aufkleber, Angriffe, Hass und Hetze und Drohungen gegen Mitarbeiter auf Social Media. Ob es für besseren Schutz künftig mehr Geld vom Bund gibt, ist jetzt noch abhängig davon, ob der Kulturminister Weimar seine Pläne im Haushalt des Bundes unterkriegt. Und jetzt das Wetter aus eurer Region.
0: Ein schöner sommerlicher Tag heute mit Temperaturen bis 26 Grad. Sehr angenehm ist es da. Morgen 28 Grad und man kann es kaum glauben. Heute Nacht Werte bis 8 Grad, also einstellig. Wow. Richtung Freitag dann wieder 35 Grad und in Richtung Wochenende Sonntag dann bis Montag, Dienstag Regen. Es ist hoffentlich genug. Na naja, gut, genug kann es nicht sein. Also wir schauen mal, wie viel es wird. Die Temperaturen jetzt aktuell in Gebesee 17 Grad, Bad Tennstedt hat 16 Grad und in Darsdorf aktuell 19 Grad. Da ist der Himmel klar. Genau, 10:30, Antenne Thüringen, der schnellste Verkehrsservice. A4 Richtung Dresden zwischen Wandersleben und Norditendorf, ein kaputter LKW. Dann A38 in Richtung Göttingen zwischen Heilbad-Heiligenstadt und Ahrenshausen, kaputtes Auto. Und A71 in Richtung Sangerhausen im Höhekreuz Erfurt, Vorsicht, Gegenstände auf der rechten Spur. Blitzer! A4 Richtung Dresden zwischen Wandersleben und Norditendorf. Dann A71 in Richtung Sangerhausen zwischen Oberhofen, Gräfenroda ist 80 erlaubt. Gera Südosttangente, Höhe Braustraße stadtauswärts. Jena Magdelstieg in beiden Richtungen und Meiningen Rohrer Straße stadteinwärts in der 50er-Zone. Wir wünschen eine gute Fahrt.
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0: Michael Jackson.
1: The Earth Song. Und heute ist die 7. Ausführung.
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1: Genau. 7. Stopp. Heute in Zelamelis. Die Explorata Mitmachwelt. Und da könnt ihr hin. Und ein Codewort an der Kasse sagen. Thüringen entdecken. Sind eigentlich zwei Codewörter, aber hey, genau das funktioniert. Und dann habt ihr in 18 Minuten, genau um 11 bis um 12, eine Stunde lang kostenlos Eintritt. Und dann vor Ort nachher, wir werden sie ausfragen, was sie so alles erlebt und wie sie mit euch Spaß hat. Anna aus der Morningshow. Also, Thüringen entdecken. Das Codewort braucht ihr in 17 Minuten. In der Explorata Mitmachwelt, der Ferienfun hier auf Antenne Thüringen. Ganz viel Spaß.
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Lücke Lee. I Follow Rivers. Es ist Antenne Thüringen hier jetzt mit der aktuellen von Ray Dalton und Go That High. Und der Weg auf nach Zellamelis. Wenn ihr jetzt unterwegs seid, ganz viel Spaß unterwegs zur Explorata Mitmachwelt. Unser 7. Stopp beim Antenne Thüringen Ferienfun. Kostenloser Eintritt. In 10 Minuten geht's los. Dort mit dem Codewort Thüringen entdecken. 10 Minuten ab da.

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7: An den Tankstellen könnten die Preise bald wieder steigen. Schuld daran ist aber nicht der Iran-Krieg, sondern das Niedrigwasser auf dem Rhein. Jetzt alle News, die heute Vormittag wichtig sind. Es ist jetzt um 11.
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8: Guten Tag. Das extreme Niedrigwasser am Rhein hat nicht nur Auswirkungen auf die Wirtschaft und die Lieferwege, es macht auch Tanken teurer. Laut ADAC wirken die niedrigen Wasserstände preistreibend auf die Spritpreise.
9: Speziell der Rhein ist ein wichtiger Transportweg für Öl, Benzin und Diesel. Und normalerweise ist es auch deutlich günstiger, das in großen Tankschiffen zu transportieren, als mit vergleichsweise kleinen Lastwagen auf dem Landweg. Heißt, wenn der Transport teurer wird, zahlen wir das letztendlich an der Zapfsäule. Vor allem im Westen, in Nordrhein-Westfalen und Hessen, haben die Preise deutlich angezogen. In Bayern sind Benzin und Diesel im Vergleich laut ADAC aktuell einiges Cent günstiger. Tine Klimach, Antenne Thüringen, Nachrichtenredaktion.
8: Im Prozess um den Tod eines Gerichtsvollziehers hat das Landgericht Saarbrücken den Angeklagten wegen Mordes zu 10 Jahren Haft verurteilt. Das Gericht sah bei dem 42 Jahre alten Deutschen das Mordmerkmal der Heimtücke als erfüllt an. Zudem ordnete das Gericht die Unterbringung des vermindert schuldfähigen Mannes in einem psychiatrischen Krankenhaus an. Der Angeklagte hatte den Gerichtsvollzieher vergangenen November bei einer Zwangsräumung im Ort Bexbach im Saarland mit einem Jagdmesser erstochen. Die Tat hatte bundesweit großes Entsetzen ausgelöst. Nach dem verheerenden Erdbeben in Kolumbien sind bereits mehr als 100 Menschen gestorben. Rettungskräfte suchen weiter in eingestürzten Gebäuden nach Überlebenden. Viele Nachbarländer haben bereits Hilfe angeboten.
10: An erster Stelle steht nun die Suche nach den Vermissten, sagte der Präsident. Der hat den landesweiten Notstand ausgerufen. Niemand weiß genau, wie viele Menschen noch unter den riesigen Trümmerbergen liegen, unter den eingestürzten Wohn- und Krankenhäusern. Auch Stromleitungen und Telefonverbindungen wurden beschädigt. Popstar Shakira, die auch aus Kolumbien stammt, rief zum Zusammenhalt auf. Das ganze Ausmaß der Katastrophe ist noch völlig unklar. Claudia Wächter, Antenne Thüringen.

0: Hagen, Nachrichtenredaktion.
1: Die Stadt Nordhausen ist möglicherweise Opfer eines Hackerangriffs geworden. Seit gestern Nachmittag ist die Webseite nicht mehr erreichbar. Die Stadt hat eine behelfsmäßige Übergangsseite eingerichtet, über die man zum Bürgerservice oder zum Standesamt kommt. Die normale Webseite wurde den Angaben nach vorsorglich gesperrt, weil es Hinweise gebe, dass sich jemand Zugriff verschafft hat. Die IT-Abteilung und der Anbieter arbeiten mit Hochdruck daran, die Seite nun zurück ins Netz zu bringen. Extremschwimmerin Nathalie Pohl hat heute am frühen Morgen eine rund 200 Kilometer lange Schwimm-Challenge begonnen. Sie will von Frankfurt aus über den Main und den Rhein nach Köln schwimmen, in 4 Tagen. Dabei wird Pohl von Schwimmern begleitet, die sich mit ihr abwechseln. Mit der Challenge will Pohl auf die Bedeutung des sicheren Schwimmens für Kinder aufmerksam machen. Über Spenden und Aktionen entlang der Strecke soll Geld für Schwimmprojekte und Schwimmausbildung gesammelt werden.
2: Schönes Wetter, blauer Himmel, Sonnenschein, 26 Grad, morgen 28 Grad. Kaum zu glauben, dass es heute Nacht 8 Grad kalt wird. Tiefstwerte, wow. Und bis zum Freitag klettert es tagsüber wieder auf 35 Grad. Und das Schöne, ab Sonntag gibt es dann 3 Tage Regen.
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2: 3 Minuten nach 11, Antenne Thüringen, der schnellste Verkehrsservice, A4 Richtung Dresden zwischen Wandersleben und Nord-Dietendorf, ein kaputter LKW. Dann A38 in Richtung Göttingen zwischen Heilbad-Heiligenstadt und Ahrenshausen steht ein kaputtes Auto. A38 Richtung Leipzig zwischen Rossl und Sangerhausen-West, Vorsicht, da liegt ein Spanngurt auf der rechten Spur. Und A71 in Richtung Sangerhausen in Höhe Kreuz Erfurt, Vorsicht, Gegenstände auf der rechten Spur. Und im Kreis Greiz in der Feldschlösschenstraße in Höhe Molsdorfer Straße gesperrt nach einem Unfall. Blitzer, A4 Richtung Dresden zwischen Wandersleben und Nord-Dietendorf, dann Erfurt in der Hannoverschen Straße stadteinwärts kurz vor dem Bindersleben der Knie, dann Gera Südosttangente Höhe Braustraße stadtauswärts, Jena Magdelstieg in beiden Richtungen und Meiningen in der Rohrer Straße stadteinwärts in der 50er Zone. Wir wünschen eine gute Fahrt.
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2: Schön, dass ihr mit dabei seid hier auf Antenne Thüringen. Die Explorator Mitmachwelt Zeder Mehlis ist heute unser 7. Stopp. Beim Ferienfun, kostenloser Eintritt mit dem Codewort Thüringen entdecken und direkt vor Ort aus der Morningshow. Ja. Anna!
5: Hallo, ja, schönen guten Vormittag, guten Morgen, was auch immer man jetzt sagt, ich weiß es nicht genau.
2: Guten Morgen sein.
5: Ich stehe noch in der Sonne vor der Explorator, die ersten Menschen strömen hier schon rein, denn alle wollen heute was dazu lernen. Es wird mitgemacht, es wird ausprobiert und das Schöne ist, es tut gar nicht weh, auch wenn es irgendwie ein bisschen schulisch ist. Wir bereiten uns quasi schon mal so mental ein bisschen auf die Schule vor, aber mit ganz viel Spiel und Spaß. Und das Schöne ist, es hat mir die Chefin verraten, ab heute, ab jetzt quasi 11 Uhr, gibt es hier einen ganz neuen Raum, 300 Quadratmeter, neues Spiel und Spaß jetzt pünktlich eröffnet. Also wir gehen gleich mal rein und gucken mal, was so los ist. Kommt gerne noch alle vorbei. Das wird hier ein schöner Tag in der Exponata Mitmachwelt. Noch bis 12, freier Eintritt.
2: Gut, also Anna, wir schalten dann gleich wieder zu dir. Vielen, vielen Dank. Also dann ganz viel Spaß dort. Also Thüringen entdecken ist das Codewort jetzt in der Explorata Mitmachwelt. In Zeller Mehlis. Viel Spaß.

0: Antenne Thüringen ist hier bei tollstem Sommerwetter. Heute 26 Grad, ganz, ganz viel Sonne, nicht zu heiß. Ah, und ganz viel Spaß jetzt mit kostenlosem Eintritt in der Explorata-Mitmachwelt in Zelamelis zu finden, in der Forstgasse 29. Also da mal hin. Wir haben nämlich jetzt noch knapp 40 Minuten freien Eintritt, noch bis um 12. Das Codewort heißt Thüringen entdecken. Vor Ort aus unserer Antenne Thüringen Morning Show, Anna Großmann. Und euch wünsche mal ganz, ganz viel Spaß.
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0: Es geht Richtung Mittagspause. Antenne Thüringen ist hier mit Björn Köbis. Schön, dass ihr dabei seid. Und jetzt die Thüringen-Reporter aus eurer Region.
1: Für Mittelthüringen, Cornelia Schiedloh.
2: Guten Tag. Die hochsommerlichen Temperaturen haben gestern im Erfurter Norden gleich zu mehreren Bränden geführt. Feuerwehr und Polizei mussten dreimal ausrücken innerhalb weniger Stunden. Los ging's am frühen Nachmittag in der Nähe des Sulzer Sees. Da brannte eine große Rasenfläche, etwa so groß wie 3,5 Fußballfelder. Nur etwa eine halbe Stunde später der nächste Einsatz am Ortsausgang Stotternheim Richtung Alperstedt. Da stand ein Feld in Flammen. Wegen des vielen Rauchs musste die Polizei den Verkehr regeln. Und am frühen Abend dann schon wieder Feuer im Erfurter Norden. In der Alperstedter Straße brannte ein abgestorbener Baumstumpf. Die Vermutung der Feuerwehr: in allen drei Fällen könnte die extreme Hitze die Brände ausgelöst haben, also wohl Selbstentzündung. Und auch nach Polizeiangaben gibt es keine Hinweise auf Brandstiftung. Und Zigaretten, Bier und dazu ein falscher 100-Euro-Schein. An einer Tankstelle in Umverstedt ist der gestern aufgefallen. Ein Mann wollte damit bezahlen. Der Mitarbeiterin kommt der Schein verdächtig vor. Ihre Prüfung bestätigt den Verdacht. Der Mann ließ den Schein dort, zahlte später mit echtem Geld. Jetzt ermittelt die Polizei.
0: Schöner blauer Himmel, Sonnenschein, sommerlicher Tag, wunderbar heute bei 26 Grad, heute Nacht eiskalt gefühlt, Temperaturen gehen runter auf 8 Grad plus, das ist im Winterreifenbereich, nur mal so nebenbei, morgen wieder 28 und bis Freitag dann 35 Grad, das Schöne, ab Sonntag regnet's und das wahrscheinlich 3 Tage, mal gucken. So, noch 4 Minuten nach 11:30, Antenne Thüringen, der schnellste Verkehrsservice, A4 Richtung Dresden zwischen Wandersleben und Nordietendorf. Vorsicht, Reifenteil auf der rechten Spur, steht auch ein kaputtes Fahrzeug. Und im Kreis Greiz zwischen Politz und Rasdorf, die Feldschlösschenstraße, Höhe Molsdorfer Straße gesperrt nach einem Unfall. Und Blitzerhammer A4 Richtung Dresden zwischen Wandersleben und Nordietendorf. Es steht noch einer in Erfurt-Hannoversche Straße, statt einwärts kurz vor dem Bindeslebener Knie. Dann Gera Südosttangente, Höhe Braustraße statt auswärts. Ortsausgang Hasleben in Richtung Ried-Nordhausen, Jena Magdelstieg in beiden Richtungen und Meiningen-Rohrer Straße statt einwärts. Das 50 erlaubt. Wir wünschen eine gute Fahrt.
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0: Björn bei der Arbeit hier und Tiffany Aris, Vertigo. Viel Spaß.

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0: Unser Versprechen in den letzten 2 Ferienwochen. Jeden Tag eine andere Attraktion hier in Thüringen. Es nennt sich Ferienfun. Und das macht dort auch ganz, ganz viel Spaß. In Zillermeles bei der Explorata. Noch eine Viertelstunde bis um 12 kostenloser Eintritt mit dem Codewort Thüringen entdecken. Und Anna Großmann aus der Morningshow experimentiert fleißig in Zillermeles.
2: Claudia zündet mir hier netterweise die Kerze an. Verbrenn dich bitte nicht. Und ich werde jetzt gleich auf eine Plastiktonne hauen und versuchen, mit einem Schlag das auszupusten. Wir gucken mal, ob das gelingt. Ihr müsst wissen, ich bin nicht besonders stark. So, 1, 2, 3. Ah! Doch. Es hat geklappt, die Kerze ist ausgegangen. Das ist ja der Hammer beim ersten Mal. Cool. Wie finden Sie es bis jetzt hier?
3: Interessant. Mal was anderes.
2: Schon mal hier gewesen?
3: Das erste Mal.
2: Bis jetzt aber, es ist ja die erste Etage. Es gibt ja heute noch eine ganz neue Ebene, 300 Quadratmeter mit neuen Experimenten.
3: Es gab ja schon mal eine alte Ausstellung, also vor der neu jetzt. Ne? Da hat man schon gehört, was da so alles gemacht wird an Experimenten und für die Kinder auch interessant.
2: Ich habe gehört, der körperlose Kopf, der soll ganz toll sein.
3: Ja, genau, das ist irgendwie mit Spiegelung, ne? Irgend sowas. Ja, wir lassen uns überraschen.
2: Ganz viel Spaß.
3: Dankeschön, euch auch.
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Ja, die Imagine Dragons. Keiner schreit so schön wie die Jungs. Radioactive. Das ist Antenne Thüringen hier. Kurz vor 12, gleich Mittagspause. Ganz entspannt jetzt geht's rein mit Somber und Undressed. Eine meiner Lieblinge hier auf der Antenne Thüringen Playlist. Bei schönem Wetter kann man auch noch ein kleines Stückchen lauter drehen. Viel Spaß.

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3: Dass die TU Chemnitz seinen Doktortitel aberkannt hat, das will Thürings Ministerpräsident Mario Vogt nicht auf sich sitzen lassen. Seinen Einspruch hat die Uni nun aber auch abgewiesen. Jetzt alle News, die heute Mittag wichtig sind. Es ist jetzt um 12.
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8: Guten Tag. Die Technische Universität Chemnitz hat den Widerspruch des Thüringer Ministerpräsidenten Mario Vogt gegen den Entzug seines Doktorgrades zurückgewiesen. Der Fakultätsrat der Philosophischen Fakultät bestätigte damit die Entscheidung vom Januar endgültig. Nach Angaben der Uni wurde der frühere Beschluss am 15. Juli noch einmal auf Rechtmäßigkeit und Zweckmäßigkeit geprüft.
9: Vogts Anwälte seien bereits am 17. Juli informiert worden, heißt es. Der Ministerpräsident will nun vor das Verwaltungsgericht ziehen. Seine Kanzlei kündigte an, die Klage vorzubereiten. Sie sieht rechtliche Fragen beim Bewertungsmaßstab und bei der Verhältnismäßigkeit. Die Klagefrist läuft bis zum 17. August. Hintergrund sind Plagiatsvorwürfe gegen Vogts Dissertation aus dem Jahr 2008. Das Verwaltungsgericht soll nun wohl vor allem prüfen, ob die Universität Verfahrensfehler begangen hat. Vogt beruft sich dabei auf ein externes Gutachten, das keine Voraussetzungen für den Entzug des Doktortitels gesehen hatte. Bastian Niel, Antenne Thüringen, Nachrichtenredaktion.
8: Ein syrisches Gericht hat den gestürzten Präsidenten des Landes Bashar al-Assad in Abwesenheit zum Tode verurteilt. Ihm wurde vorsätzlicher Mord an mehreren Menschen, Folter, willkürliche Inhaftierung und Verbrechen gegen die Menschlichkeit vorgeworfen. Assad hält sich derzeit in Russland auf, das ihn bislang nicht an Syrien

0: ausgeliefert hat. Das Urteil wurde live im syrischen Staatsfernsehen verlesen. Neben Assad wurde ebenfalls sein Cousin zum Tode verurteilt. Er war ehemals Chef für Sicherheit in der südlichen Stadt Daraa. Ihm wurde unter anderem systematischer Massenmord und willkürliche Verhaftungen vorgeworfen. Die Zahl der Ebola-Toten im Kongo ist auf mehr als 2000 gestiegen, das erklärte die Regierung. Demnach sind in den bisher 3 Monaten seit der offiziellen Bekanntgabe des Ausbruchs knapp 4400 Menschen erkrankt. Rund 700 würden derzeit in Isolierstationen behandelt. Die Sterblichkeitsrate beträgt den Angaben zufolge derzeit 45,9%. Ebola wird durch Körperkontakt und Kontakt mit Körperflüssigkeiten übertragen und löst ein hoch ansteckendes Fieber mit Durchfall und Blutungen aus. Der Wechsel hin zur Elektromobilität in Deutschland nimmt Fahrt auf und erreicht inzwischen immer mehr auch den Gebrauchtwagenbereich. Das zeigt eine Auswertung der Versicherung Huck Coburg.
1: Bisher waren gebrauchte E-Autos nämlich nicht der Renner. Doch nun gibt's auch hier ein Plus von 8%, ein Rekordwert. Bei Neuwagen läuft's noch besser. Vor allem für Vielfahrer wird der Stromer offenbar attraktiver. Und ein Grund dafür, dass nun so viele auf E-Autos umsteigen, sind sicherlich auch die hohen Spritpreise. Der Versicherer, der sagt sogar, gebrauchte E-Autos, die könnten nun zum Gamechanger werden. Claudia Wächter, Antenne Thüringen, Nachrichtenredaktion.
2: Also ist blauer Himmel, Sonnenschein, 26 Grad heute Nacht sogar 8 Grad, Tiefstwerte ist irre. Und morgen dann um die 28 Grad und viel Sonnenschein, Richtung Freitag geht sogar hoch auf 35. Der Lichtblick fürs Wochenende, ja, Regen am Sonntag, Montag und Dienstag. Schauen wir mal, wie viel runterkommt.
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2: 12:05, Antenne Thüringen, der schnellste Verkehrsservice, A4 Richtung Dresden, zwischen Wandersleben und Norddietendorf entsteht ein kaputtes Fahrzeug. Und im Kreis Greiz zwischen Politz und Rasdorf in der Feldschlösschenstraße, Höhe Molsdorfer Straße, gesperrt nach einem Unfall. Es gibt Blitzer. Auf der A4 in Richtung Dresden, zwischen Wandersleben und Norddietendorf, dann Erfurt-Hannoversche Straße stadteinwärts, Gera Südost-Tangente Höhe Braustraße, Ortsausgang Hassleben Richtung Riednordhausen, Jena am Magdelsteg in beiden Richtungen und Meiningen-Rohrer Straße stadteinwärts in der 50er Zone. Wir wünschen eine gute Fahrt.
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2: Und Alex Warren jetzt in der Mittagspause mit dabei. Fieber.

0: Natasha Bedingfield hier auf Antenne Thüringen. Es ist Mittagspause.
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1: Für Mitteltüringen, Bastian Diehl.
2: Hallo. Weil jemand Zucker in ein Rasenmäher geschüttet und ihn damit kaputt gemacht hat, sucht die Polizei jetzt nach Zeugen. Passiert ist das Ganze innerhalb der letzten 3 Tage im Bad Sulzer Ortsteil Eckolstedt. Der Rasenmäher soll hier auf dem Gelände vom Reitplatz gestanden haben, sagt die Polizei. Unbekannte haben den Deckel vom Motor aufgemacht und dann Zuckerwürfel und Streuzucker in den Ölbehälter des Motors gefüllt. Das sollte wohl verhindern, dass der Rasenmäher starten und weiter genutzt werden kann, sagt die Polizei. Die sucht jetzt nach den Tätern und versucht vor allem auch herauszufinden, warum die das überhaupt gemacht haben. Also den Rasenmäher mit Zucker lahmzulegen. Wer was weiß, Hinweise nimmt die Polizei in Apolda. In Erfurt ermittelt die Polizei, weil hier in der letzten Nacht ein Auto abgebrannt ist. Abgestellt war das im Norden der Stadt. Die Feuerwehr konnte das Auto nicht mehr retten, aber verhindern, dass auch noch andere Autos mit in Flammen aufgegangen sind. Trotzdem haben die Flammen ganz schön Schaden angerichtet, das Auto Totalschaden, dazu wurde ein Gartenzaun beschädigt und die Straße ist ziemlich verrußt. Der Schaden wird auf mindestens 50.000 Euro geschätzt. Warum das Auto in Flammen aufgegangen ist, das muss noch geklärt werden.

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1: Ein schöner Sommertag heute mit ganz angenehmen Temperaturen. Im Moment gibt es in Erfurt 22 Grad, der Himmel ist klar, Kölle da hat 22 und in Buttstedt 22 Grad. Sind sich alle einig? Heute mit viel Sonnenschein, auch morgen ganz, ganz viel Sonne. Die Temperaturen morgen dann bis 28 Grad und es ist kaum zu glauben, heute Nacht 9 Grad, 8 Grad, Tiefstwert, ist schon irre. Richtung Freitag dann wieder sehr heiß bei 35 Grad. Und das wird aber dann auch am Sonntag richtig gut, denn da gibt es wieder Schauer, teilweise auch Gewitter noch mit dabei und es wird dann 3 Tage lang mal mehr, mal weniger regnen. Hoffentlich reicht's. Also 3 Minuten nach 12:30, Antenne Thüringen, der schnellste Verkehrsservice. Im Moment klemmt auf der A4 in Richtung Dresden zwischen Wildeck-Höhnebach und Wildeck-Obersuhl. Vorsicht, da ist eine Person auf der Fahrbahn, kaputtes Fahrzeug auf der rechten Spur. Dann A4 in Richtung Dresden zwischen Wandersleben und Nord-Dietendorf, kaputtes Auto. A9 Richtung Berlin zwischen Gefrees und Mönchberg Süd, Vorsicht, Gegenstände. Und A9 in Richtung Berlin zwischen Neider-Selbitz und Bergbad Steben, kaputter LKW. Blitze haben wir auch auf der A4 in Richtung Dresden zwischen Wandersleben und Nord-Dietendorf, dann Erfurt-Hannover. Hofersche Straße statt einwärts, kurz vor dem Bindersleben der Knie. Dann Ortsausgang Hassleben in Richtung Ried-Nordhausen und Jena-Magdelstieg in beiden Richtungen. Wir hören bei der Arbeit hier in der Mittagspause. Schön, dass ihr auf Antenne Thüringen mit dabei seid.

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1: Beim größten Heavy-Metal-Festival der Welt, dem Wacken Open Air, wurde in der ersten Augustwoche eine Menge Musik gemacht und einiges an Bier konsumiert. Auch auf dem Parkplatz der Wackener Dorfkirche wurde getrunken für den guten Zweck. Genauer, für zwei gute Zwecke gleichzeitig, erzählen Wackenpastorin Alisa Mühlfried und der Gründer des Vereins Lautstark gegen Krebs e.V.
2: Saufen, um zu spenden, ne? Das kann man auf Wacken so sagen, darf man nur nicht schreiben.
1: Der Mann, der da so wirbt, Günther Jakobs, 78, in Wacken kennen ihn alle als Opa Günni. Sein Verein Lautstark gegen Krebs hat in der Festivalwoche einen Biergarten betrieben. Ausgeschenkt haben Ehrenamtliche.
2: Jedes Bier, jeder Schnaps, jede Wurst, die hier gegessen wird, geht letztendlich das Geld 1:1 an Lautstark gegen Krebs e.V.
1: Er unterstützt Krebskranke mit einem monatlichen Zuschuss. Gezapft wurde auf dem Parkplatz der Heilig-Geist-Kirche. Warum den die Gemeinde zum ersten Mal überhaupt hergegeben hat, erklärt Alisa Mühlfried.
3: Wir haben festgestellt, dass unsere Orgel irgendwie spinnt und haben dann mal drauf gucken lassen vom Kirchenkreis. Und die haben dann festgestellt, dass ganz vieles mit unserer Kirche nicht stimmt. Wir haben Feuchtigkeit, deswegen funktioniert die Orgel nicht richtig. Das Dach muss komplett ausgetauscht werden. Fassade auch so ein bisschen marode. Also der Dachdecker, der die Rinnen gereinigt hat, konnte zum Teil nicht mehr steigen. Und es fallen jetzt auch die ersten Steine aus der Fassade raus. Da muss dringend was gemacht werden. Und wir haben eben einen Sanierungsbedarf von 1,4 Millionen Euro aufgedeckt dabei.
1: Für eine Dorfgemeinde unbezahlbar. Der Kirchenkreis würde höchstens 70% der Kosten übernehmen. Den Rest muss die Wackener Gemeinde selbst aufbringen.
3: Das ist Geld, das wir nicht haben. Und unsere Rücklagen werden im Moment nicht mehr, sondern eher weniger, weil einfach auch die Zuweisungen immer weniger werden durch die sinkenden Mitgliederzahlen. Und das Problem ist, dass die Zeit davon läuft, weil jedes Jahr steigen die Kosten um mindestens 9%. Und das kann sein, dass wir in 2 Jahren keine Chance mehr haben. Und dann wird das Gebäude in ein paar Jahren geschlossen. Dann gibt es hier gar nichts mehr.
1: Deshalb zählt jetzt jede Einnahme. Die Miete für den Biergartenplatz fließt komplett in die Sanierung. Dazu sammelt die Gemeinde Online-Spenden. Für die Pastorin und das Dorf hängt an dieser Kirche ziemlich viel.
3: Es ist eine Kirche, die seit Generationen die Menschen hier begleitet, in allen Lebenslagen. Ich finde, Hauptkirchen in Dörfern sollten gehalten werden. Ich kann verstehen, dass es Gebäude gibt, die abgestoßen werden müssen, aber ich sehe diese Kirche da nicht. Und dafür werde ich kämpfen.
1: Dario Weiland, Antenne Thüringen, Evangelische Redaktion.
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4: In der Affäre um den Doktortitel von Thürings Ministerpräsidenten Mario Vogt gibt es einen weiteren Schritt von der TU Chemnitz. Jetzt hat er News, die wichtig sind. Es ist jetzt 13 Uhr.
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5: Guten Tag. Die Technische Universität Chemnitz bleibt bei ihrer Entscheidung, Thüringens Ministerpräsidenten Mario Vogt den Doktorgrad zu entziehen. Laut Uni hat das zuständige Gremium Vogts Widerspruch zurückgewiesen.
6: Der Anwalt des Ministerpräsidenten erklärte, die Entscheidung sei nicht überraschend, man wolle nun Klage erheben. Vogt steht wegen der Affäre seit Monaten unter Druck, so forderte die AfD mehrfach seinen Rücktritt. Vogt wird vorgeworfen, in der Doktorarbeit unsauber gearbeitet zu haben. Aufgekommen waren die Plagiatsvorwürfe erstmals kurz vor der Landtagswahl 2024. Im Januar diesen Jahres war dann bekannt geworden, dass die TU Chemnitz den Doktorgrad tatsächlich aberkannt hat. Vogt selbst hatte danach gesagt, dass er sich unfair behandelt fühle, auch weil die Uni die Spielregeln nachträglich und einschneidend verändert habe. Cornelia Schiedlow, Antenne Thüringen, Nachrichtenredaktion.
5: Im November letzten Jahres wurde in Bexbach im Saarland ein Gerichtsvollzieher bei einem Einsatz erstochen. Die Tat hatte bundesweit für Entsetzen gesorgt. Heute hat das Landgericht Saarbrücken den Täter wegen Mordes zu 10 Jahren Haft verurteilt. Außerdem wird der 42-Jährige wegen verminderter Schuldfähigkeit in einem psychiatrischen Krankenhaus untergebracht. Der Angeklagte hatte den 58-jährigen Gerichtsvollzieher mit einem Jagdmesser erstochen, als der bei ihm eine Zwangsräumung vollstreckte. Er will von dem Räumungstermin nichts gewusst haben. Aus Angst vor Obdachlosigkeit habe er nach dem Messer gegriffen und zugestochen. Die Staatsanwaltschaft hatte 11 Jahre Haft wegen Mordes gefordert. Die Verteidigung plädierte auf 5 Jahre Gefängnis wegen Totschlags. Die Nebenklage forderte 13 Jahre Haft wegen Mordes. Durch einen Tunnel unter dem Grenzzaun sind Migranten illegal von Belarus in das EU-Land Lettland gelangt. Lettische Behörden hatten die Röhre kürzlich entdeckt. Laut Innenminister Dombrava befindet er sich in der Nähe des geschlossenen Übergangs Silene. Der Eingang war nur 10 Meter vom Grenzzaun entfernt. Er war gefunden worden, als die Behörden den Einreiseweg von einer Gruppe von aufgegriffenen Migranten rekonstruieren wollten, die illegal die Grenzen überschritten hatte. 15 Personen wurden festgenommen. Das Innenministerium hat die Suche nach weiteren unterirdischen Gängen mittels elektronischer Geräte angeordnet. Lettland beschuldigt seit längerem, dass autoritär regierte Belarus Migranten organisiert aus Krisenregionen an die EU-Außengrenze zu bringen. Ein syrisches Gericht hat den gestürzten Präsidenten Bashar al-Assad in Abwesenheit zum Tode verurteilt. Ihm wird vorsätzlicher Mord an mehreren Menschen, Folter, willkürliche Inhaftierung und Verbrechen gegen die Menschlichkeit vorgeworfen. Assad hält sich derzeit in Russland auf.
7: Das Gerichtsurteil wurde live im syrischen Staatsfernsehen übertragen. Neben Assad wurde auch sein Cousin Atef Najib zum Tode verurteilt. Er ist eine der wenigen Schlüsselfiguren der Ex-Regierung, die selbst in Syrien vor Gericht stand. Auch Assads berüchtigter Bruder Maher wurde in Abwesenheit zum Tode verurteilt. Eine Vollstreckung der Strafen scheint bisher jedoch unwahrscheinlich, denn Russland hat Assad Asyl gewährt. Ein Großteil der Assad-Familie konnte das Land verlassen, bevor man sie schnappen konnte. Amira Rajab, Beirut.
8: Ja, ein schöner blauer Himmel ist es heute. Nicht so warm, bei 26 Grad maximal. Morgen 28, kaum zu glauben. Heute Nacht wären es 8 Grad. Wow, die Tiefstemperaturen. Richtung Wochenende haben wir dann maximal dann wieder 35 Grad am Tag. Und ab Sonntag regnet es dann auch. Hoffentlich ordentlich 3 Tage soll es Regen geben.
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1: 4 Minuten gleich nach 1, Antenne Thüringen, der schnellste Verkehrsservice A4 Richtung Dresden zwischen Wandersleben und Neudietendorf, ein kaputtes Fahrzeug. A9 Richtung Berlin zwischen Gefrees und Münchberg Süd, Vorsicht, Gegenstände. Und A71 in Richtung Sangerhausen zwischen Oberhof und Gräfenrode am Rennsteigtunnel, ein Metallteil auf der linken Spur. Blitzer, Ortsausgang Hassleben in Richtung Riednordhausen und Jena am Magdelstieg in beiden Richtungen, das auch noch einer. Wir wünschen eine gute Fahrt.
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1: Einen schönen Dienstagmittag. Tame Impala, jetzt Dracula. Dracula.

Antenne Thüringen hier. Erstmal schön, dass ihr hier mit dabei seid. Es ist bald soweit, der 20. September. So weit ist es gar nicht mehr hin. Es ist schon nächsten Monat. Ja, und was ist nächste Woche? Oder eigentlich schon diese Woche. Nächste Woche geht die Schule wieder los. Aber jetzt wird schon vorbereitet über

0: Fall.
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0: Auch der hat Sommer inkludiert, hier Dante Thomas und Miss California. Es ist Antenne Thüringen hier mit Björn Kürbis und gleich gibt's Sabrina Carpenter. Espresso und Lady Gaga. Da stampft sich's Richtung Nachmittag hier am Dienstag auf Antenne Thüringen. Es dauert nicht mehr lange.
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1: Für Mittelthüringen, Cornelia Schiedlow.
2: Guten Tag. In Weimar West im Plattenbau hat ein ungewöhnlicher Besucher für Aufregung gesorgt. Dort hat ein Mann am Abend eine Schlange im Keller gesehen. Er war gerade dabei, sein Fahrrad wegzustellen, als er das Tier erblickte. Die kleine helle Schlange hat sich wahrscheinlich genauso sehr erschreckt wie der Mann und hat sich schnell verkrochen. Davor ist sie aber noch per Handy fotografiert worden. Darum gehen die Besucher und die Polizei jetzt davon aus, dass das eine kleine Ringelnatter war. Die Hausbewohner haben die Suche selbst in die Hand genommen, ein Fahndungsschild mit Foto aufgehängt. Auch die Feuerwehr weiß Bescheid, wenn die Schlange wieder auftaucht, sollen sich die Bewohner dort melden. Die Polizei musste nicht anrücken, heißt also, die Kellerfahndung läuft erstmal auf eigene Faust weiter. Ringelnattern sind übrigens weder aggressiv noch giftig. Es sind heimische Schlangen, die gerne im Uferbereich leben und unter anderem Frösche und Kröten fressen. Und dreister Diebstahl auf einer Baustelle zwischen Atzmannsdorf und Fieselbach. Unbekannte haben 3 Metallbodenplatten und ein komplettes Bodenplattenmodul geklaut. Der Schaden rund 5.000 Euro, passiert in den letzten 10 Tagen. Die Polizei hat Spuren gesichert, ermittelt wegen Diebstahls.
0: Immer noch schön blau der Himmel. Das bleibt auch die ganze Woche so, zumindest bis Samstag. Denn bis dahin haben wir heute 26, morgen 28, Freitag wieder 35 Grad. Samstag kommen dann abends schon die ersten Schauer vorbei. Auch Sonntag Regen und Gewitter, auch Montag Schauer und Gewitter. Das ist teilweise ziemlich ergiebig und auch am Dienstag. Ist gut so, soll mal richtig regnen. So, jetzt haben wir es genau 1:01. Antenne Thüringen, der schnellste Verkehrsservice. A4 Richtung Dresden zwischen Bandersleben und Nordietendorf, kaputtes Fahrzeug. A9 Richtung Berlin zwischen Gefrees und Münchberg Süd, Vorsicht, Gegenstände auf der Fahrbahn. Und A71 in Richtung Sangerhausen zwischen Oberhof und Gräfenroda im Rennsteigtunnel, ein Metallteil auf der linken Spur. Blitzer haben wir. A4 Richtung Dresden zwischen Bandersleben und Nordietendorf. In der Kurve ist 130 erlaubt. Und Ortsausgang Hassleben Richtung Ried-Nordhausen. Wir wünschen eine gute Fahrt.
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0: Björn bei der Arbeit hier und Shawn Mendes mit YYY. Einen schönen Dienstag, fast nach.

0: Katharina, ich bin die Leitung in der Kita Kleine Wiese in Merkers. Wir haben ein sehr großes Außengelände und haben da fleißig Platz für die Bienchen.
1: Und das nagelneue Bienenhotel, wie können wir uns das vorstellen?
0: Da sind verschiedene Elemente drin, wie Hölzerchen oder so Bambusröhrchen, wie so Backsteine mit Löchern und davor ist nochmal wie so ein Gitter, weil die Vögelchen sonst kommen und jetzt ziehen die Hölzchen nämlich raus.
1: Kann aber dank des Gitters beim neuen Bienenhotel nicht passieren. Was ist dabei das Gute für die Kids in Merkers?
0: Dass die Kinder lernen, empathisch mit den Tieren umzugehen, dass sie keine Angst zeigen vor den Bienen, dass sie halt auch wissen, dass die Bienen nützlich sind und dass sie schön sind und für die Früchte sorgen. Und wir haben ja viele Apfelbäume im Garten und wir haben Hochbeete und Kastanienbäume und die Kinder kriegen dann einfach gesagt, dass die Bienchen dazu nützlich sind, die zu bestäuben, dass auch schön was wächst.
1: Die Kita Kleine Wiese in Merkers hat ein Bienenhotel, eine Aktion der TEAG.
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3: Ist Antenne Thüringen hier? Schön, dass ihr dabei seid. Morgen mit einer partiellen Sonnenfinsternis. In Spanien ist schon die Hölle los. Genau da ist ja die Sonnenfinsternis zu 100%. Also wird die Sonne vom Mond verdeckt. Also es ist schon krass, was da so passiert. Und es ist aber auch gefährlich. Also guckt ruhig mal, dass ihr vielleicht beim Optiker noch so eine Brille bekommt. Vielleicht gibt es da doch noch was zum Bestellen und es ist morgen da. Wer weiß. Und es gibt ganz, ganz tolle Ecken hier in Thüringen, wo man die Sonnenfinsternis auch wunderbar beobachten kann. Auch mit ein bisschen Entertainment dazu. Zum Beispiel die Sonnenfinsternis in Dernbach in der Rhön. Natur pur. Anmelden solltet ihr euch aber. Auf dem Gläserberg geht's da los mit Führung zur Sonnenfinsternis. Dazu auch noch der Himmel ganz nah auf dem Dolmar oder in der Sternwarte Sonneberg. Lange Nacht der Astronomie in Saalfeld mit Blick durch die Kuppel. Auch in der Sternwarte Suhl gibt's die Sonnenfinsternis live. Könnt ihr euch alles angucken. Die Top 5 der Sonnenfinsternis-Spots hier in Thüringen. Für morgen Abend klickt ihr euch auf antennethüringen.de. Ich bin mal gespannt, wie viel Gänsehaut das morgen erzeugt. Ich habe jetzt schon ein bisschen was.
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3: 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Euch einen schönen Nachmittag. In die Sache mit der Dissertation von Ministerpräsident Mario Vogt kommt so langsam Bewegung rein. Mehr dazu jetzt in den Nachrichten. Wir haben es 14 Uhr.
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4: Guten Tag. Die Technische Universität Chemnitz hatte Thüringens Ministerpräsident Mario Vogt den Doktortitel entzogen. Dagegen hatte der Ministerpräsident Einspruch erlegt. Dieser Einspruch ist von der Uni zurückgewiesen worden, wie heute bekannt wurde. Der Anwalt des Ministerpräsidenten erklärte, die Entscheidung sei nicht überraschend, man wolle nun Klage erheben. Vogt steht seit Monaten wegen der Sache unter Druck. Die AfD hatte mehrfach seinen Rücktritt gefordert. Er soll in seiner Dissertation 2008 unsauber gearbeitet haben. Im Januar diesen Jahres war dann bekannt geworden, dass die TU Chemnitz den Doktorgrad tatsächlich aberkannt hat. Vogt selbst hatte danach gesagt, dass er sich unfair behandelt fühle, auch weil die Uni die Spielregeln nachträglich und einschneidend verändert habe. Immer mehr junge Frauen und Mädchen werden wegen Essstörungen im Krankenhaus behandelt. Innerhalb von 20 Jahren hat sich die Zahl verdoppelt. Nach Angaben des Statistischen Bundesamtes waren es 2024 etwa 6.000.
5: Am allerhäufigsten stellen Ärzte die Diagnose Magersucht. Aber viele Frauen und Mädchen suchen auch Hilfe wegen einer Bulimie, also einer Essbrechsucht. Auch Männer bzw. Jungen sind betroffen, aber viel, viel seltener. Und Experten sagen, Essstörungen werden vor allem auch durch soziale Medien befeuert. Nicht nur durch irgendwelche Challenges, die Kalorienzählen hochjubeln, auch durch übergriffige Kommentare über Beine, Busen und Po. Claudia Wächter, Antenne Thüringen, Nachrichtenredaktion.
4: Europas aktivster Vulkan, der Ätna auf Sizilien, ist seit 5 Tagen schwer aktiv. Er stößt große Mengen Asche und glühende Gesteinsbrocken aus. Aus 2 Schloten quellen nach Angaben des italienischen Instituts für Geophysik und Vulkanologie dicke Lavaströme nach außen. In der Nacht hatte sich dann ein 3. Schlot geöffnet. Wegen des Ausbruchs sitzen auf der Insel mehrere tausend Urlauber fest, darunter auch viele Deutsche. Durch die Aschewolken können kaum noch Flugzeuge landen und starten. Etwa 200 Flüge mussten umgeleitet oder ganz gestrichen werden. Viele Familien haben auf dem Flughafen in Catania übernachtet.
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4: Das extreme Niedrigwasser am Rhein hat nicht nur Auswirkungen auf die Wirtschaft und die Lieferwege, es macht auch Tanken teurer. Laut ADAC wirken die niedrigen Wasserstände preistreibend auf Diesel und Benzin.
6: Speziell der Rhein ist ein wichtiger Transportweg für Öl, Benzin und Diesel. Und normalerweise ist es auch deutlich günstiger, das in großen Tankschiffen zu transportieren, als mit vergleichsweise kleinen Lastwagen auf dem Landweg. Heißt, wenn der Transport teurer wird, zahlen wir das letztendlich an der Zapfsäule. Vor allem im Westen, in Nordrhein-Westfalen und Hessen, haben die Preise deutlich angezogen. In Bayern sind Benzin und Diesel im Vergleich laut ADAC aktuell einige Cent günstiger. Tine Klimach, Antenne Thüringen, Nachrichtenredaktion.
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3: Euch einen schönen Dienstag. Hier ist Antenne Thüringen mit dem aktuellen Wetter für euch. Und es sind gerade wirklich die Verschnaufpausen heute und morgen die Tage. Wir merken es auf dem Thermometer. In Rula zum Beispiel gerade 21 Grad, in Ottendorf 22 Grad und in Bad Tabertz wieder 21 Grad. Dazu noch Sonne, ein paar Wölkchen vielleicht. Richtung Abend tauchen dann schon mehr Wolken auf und es könnte örtlich auch was runterkommen, teils auch gewittern. Das kriegt sich aber schnell wieder ein, wird eine trockene, aber milde Nacht zum gut Durchlüften. Und der

0: Mittwoch, der wird schön. 22 bis 27 Grad auf dem Thermometer. Echt sommerlich angenehm mit Sonne und wieder paar Wölkchen.
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0: 4 nach 2 ist es jetzt. Hier ist Antenne Thüringen, der schnellste Verkehrsservice für euch mit zwei Meldungen gerade. Einmal von der A4 Richtung Frankfurt. Zwischen Eisenach West und Herleshausen. Vorsicht, es liegen Reifenteile auf der rechten Spur. Und die A71 Richtung Sangerhausen zwischen Meiningen Nord und dem Dreieck Suhl. Hier kommt es zu Behinderungen durch ein kaputtes Auto. Und jetzt schauen wir auf die Blitzer. Drei Stück sind uns gerade bekannt. A4 Richtung Dresden zwischen Wandersleben und Neudietendorf. Da stehen sie in der Kurve, wo 130 erlaubt sind. In Erfurt dann noch in der Hannoverschen Straße stadteinwärts wird hier kurz vor dem Bindeslebener Knie geblitzt. Und noch am Ortsausgang Hassleben Richtung Ried-Nordhausen. Und wer noch mehr hat, Staus, Verkehrsmeldung, Blitzer, jederzeit melden unter der 0800 3x5 2550. Danke euch und eine gute Fahrt.
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0: Einen wunderschönen Dienstagnachmittag euch. Kommt rein, hier ist Platz. Ivo ist noch im Urlaub, Elena ist aber für euch am Start. Hi. Wir machen es euch heute jetzt wieder ein bisschen fit für die kommende Sonnenfinsternis. Morgen ist es ja soweit. Was ihr bei dem Spektakel morgen machen und was ihr lieber lassen solltet, hört ihr heute hier am Nachmittag. Und auch noch, eine Katze aus Nizza in Frankreich landet irgendwie bei uns im Wartburgkreis. Ihr habt die Geschichte vielleicht mitbekommen. Und jetzt fand das große Wiedersehen statt. Es ist wirklich zum Dahinschmelzen, ey. Wir erzählen es euch diesen Nachmittag. Und dazu natürlich einfach die beste Musik von heute. Jetzt mit Martin Garrix und Ed Sheeran für einen richtig schönen, leichten Start in den Nachmittag. Repeated ist das.

0: rauchige Stimme gehört zu Clock Clock Love You Again. Gibt's hier auf Antenne Thüringen. Elena hier für euch. Ich wünsche euch einen schönen Nachmittag. Morgen Abend, großes Spektakel am Himmel. Die Sonnenfinsternis steht an. Wir wissen ja alle, nicht mit dem bloßen Auge da reingucken oder einfach nur mit der Sonnenbrille. Das schadet, da muss eine Finsternisbrille her, ist klar. Aber es gibt ja auch so schlaue Füchse, die sich ja denken, oh, ich guck da einfach durch mein Handy durch oder ich film das einfach mit dem Handy und guck mir das danach an. Aber
1: halt, stopp!
0: Nicht gut, wirklich nicht. Erstens, durchs Handy durchgucken, es schützt nicht. Überhaupt nicht. Ich wusste es auch nicht, aber oder beziehungsweise, dass man das nicht filmen darf und so weiter. Weil zweitens, wer die Sonnenfinsternis mit dem Handy filmt und im schlimmsten Fall sogar reinzoomt, herzlichen Glückwunsch, danach sind die ganzen Kamerasensoren im Handy gegrillt. Wusste ich zum Beispiel auch nicht. Aber die NASA warnt wirklich zum Beispiel davor, vorm Verschmoren von diesen Sensoren. Danach ist das Ding futsch. Ne? Und wenn ihr es wirklich richtig machen wollt, die Sonnenfinsternis fotografieren oder mitfilmen für Social Media oder einfach so für später, Tipps von der NASA. Die habe ich mir angeguckt und in 6 Minuten verrate ich die hier bei Antenne Thüringen, damit ihr richtig schöne Aufnahmen habt ohne verschmorte Handykamera. Also bis gleich. Bis dahin gibt's Blink Twice, Shaboozey und Miles Smith.

0: Einen wunderschönen Dienstag euch. Es ist der 11. August. Ihr hört Antenne Thüringen. Elena ist hier für euch. Hi zusammen. Am Tag vor der Sonnenfinsternis, wo ihr hier nochmal richtig schön fit gemacht werdet. Wie ihr sicher werden, das Spektakel ja überleben, also was heißt überleben, aber überstehen könnt hier ohne gegrillten Kamerasensor. Gerade ja erzählt, einfach die Sonnenfinsternis durch die Kamera beobachten oder einfach so mitfilmen. Ganz schlechte Idee. Nee, das macht eure Augen ohne spezielle Brille kaputt oder eure Sensoren an der Kamera. Deshalb 3 Tipps von der NASA höchstpersönlich, wie ihr gute Fotos von der Sonnenfinsternis machen könnt. Wir fangen an. Tipp Nummer 1, benutzt einen Solarfilter für die Linse. Das muss sein, also weil sonst, wie gesagt, Sensoren futsch. Genauso wie ihr auch eure Augen mit der speziellen Brille schützen würdet. Sonst ist die Technik am Arsch, ne? Am besten dann auch noch Tipp Nummer 2 beachten, ein Stativ benutzen. Weil sonst wackelt ihr währenddessen, während ihr die Kamera da irgendwie auch noch automatisch die Beleuchtung einstellen lasst und so weiter. Und dann verschwimmt alles nur und dann habt ihr nicht die Sonnenfinsternis gesehen, sondern es sieht aus wie irgendwas gefilmt durch eine Klopapierrolle oder sowas. Und Tipp Nummer 3. Am besten einen Selbstauslöser oder Timer benutzen bei der Kamera. Auch da, damit nichts verwackelt. Also, 3 Tipps. Solarfilter benutzen auf die Kamera, vorne drauf, vor die Linse. Dann Stativ, Selbstauslöser und bitte eine Finsternisbrille für euch selbst auch anziehen. Und schon seid ihr richtige Sonnenfinsternis-Profi-Fotografen. Gehört habt das bei Antenne Thüringen.
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2: 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Wer unter Asthma leidet, sollte körperliche Anstrengungen im Freien heute unbedingt meiden. 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

0: schönen Nachmittag. Hier ist das Wetter für Mittelthüringen auf Antenne Thüringen. Wir haben in Kahla 21 Grad, Rastenberg mit dabei mit 22 Grad und Grüße nach Bürgel, hier haben wir 20 Grad. Es ist ein Tag zum Genießen auf jeden Fall, aber der Nachmittag ist auch so ein bisschen die Ruhe vorm Sturm heute. Gegen Abend sind mancherorts Schauer oder sogar Gewitter möglich, das flacht aber in der Nacht ab. Da ist es trocken bei 11 bis 15 Grad ungefähr und morgen auch nochmal ein schön angenehmer Tag, der Mittwoch mit Sonne, vielleicht paar Wölkchen und dazu 22 bis 27 Grad, so wie heute. Gleich 2 Minuten nach 2:30, Antenne Thüringen, der schnellste Verkehrsservice und es ist dreimal auf Holz geklopft. Übersichtlich auf den Straßen. Hoffentlich bleibt es so zum Feierabend. A71 fangen wir an, Richtung Schweinfurt. Zwischen Erfurt-Gispersleben und Erfurt-Bindersleben. Hier liegt ein Plastikteil auf der Fahrbahn. Sonst nur die A4 Richtung Dresden, zwischen Wandersleben und Neudietendorf. Kaputtes Fahrzeug auf dem Standstreifen. Und wir kommen jetzt schon zu den Blitzern. Siggi hat uns eingemeldet, Dankeschön dafür. Am Ortsausgang Gotha, da wird Richtung Krankenhaus geblitzt. Auf der A4 Richtung Dresden, zwischen Wandersleben und Neudietendorf, da stehen sie in der Kurve. Auf der A9 Richtung München, zwischen Bad Lobenstein und Rudolfstein, da ist der Blitzer unter der Brücke, wo 80 erlaubt sind. Und noch in Erfurt, Hannoversche Straße, statt einwärts, kurz hinterm Bindersleben Knie. Und wer noch mehr gesehen hat, für den ist die Nummer für alles, WhatsApp-Verkehr und mehr, 0800 3x5 2550. Danke euch fürs Bescheid geben und eine gute und sichere Fahrt euch.
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0: Es ist 14.39 Uhr, ihr hört hier Antenne Thüringen mit Elena am Nachmittag. Hallo zusammen. Und für wen würdet ihr die Achtung Kinderplakate eigentlich aufstellen?
1: Als Hauptgrund habe ich es eigentlich gemacht wegen meinem Sohn Willi, der dieses Jahr in die Schule kommt, und seine Freundin Milena.
0: Das sagt Peter aus Hörselberg-Hainich, Familienpapa, der eben besorgt ist, dass sein Sohn und seine Freundin uns sicher auch zur Schule und auch wieder nach Hause kommen. Ich habe mit ihm gequatscht, vor allem auch noch darüber, warum er eigentlich findet, dass alle anderen Thüringer auch diese Initiative unterstützen sollten. Das sagt er euch gleich vorum und davor noch. Könnt ihr euch schon mal die Infos dazu angucken und euch bei uns melden auf antennethüringen.de. Achtung, Kinderplakate gibt's bei uns. Und gleich gibt's noch Nelly Furtado, James Morrison, Broken Strings hier im Nachmittagsmix auf Antenne Thüringen. Euch einen schönen Dienstag.
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0: 7:07 ist es, hier für euren Weg in Feierabend. Elena auf Antenne Thüringen. Hallo zusammen, macht euch einen schönen Dienstag.
1: Achtung Kinder, Plakate hängen, Leben retten, damit unsere Kinder sicher ankommen.
0: Kurz vorm Schulstart wollen wir dafür sorgen, dass überall in Thüringen die Schulwege sicherer werden. Und das geht, indem ihr uns Bescheid gebt auf antennethüringen.de, so wie Peter aus Hörselberg-Hainich, der es deshalb macht.
2: Als Hauptgrund habe ich es eigentlich gemacht wegen meinem Sohn Willi, der dieses Jahr in die Schule kommt, und seine Freundin Milena. Mir geht es halt um die Kleinen. Wir haben eine relativ langgezogene Kurve im Dorf drin, die auch noch bergab geht, Ortseingang. Da war früher mal 30 gewesen. Das wurde dann nach der Dorferneuerung auf 50 wieder hochgesetzt.
0: Ja, Ortseingang ist auf 50 gesetzt, was trotzdem ja im schlimmsten Fall super gefährlich sein kann. Aber Peter hat es selbst auch gesagt. Wenn du dir als Autofahrer an die eigene Nase mal fasst, bist du da wirklich immer 100% aufmerksam?
2: Ich

Ich bin selber beruflich jedes Jahr ca. 60.000 Kilometer in Thüringen unterwegs und mir kann keiner erzählen, man ist eigentlich nicht abgelenkt, wenn man irgendwo reinfährt. Man hört Radio, man telefoniert, man überlegt, man ist in Gedanken irgendwo und wie schnell ist man einfach mal 10, 20 km/h zu

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1: Euch einen schönen Dienstag. In der Affäre um den Doktortitel von Thüringens Ministerpräsident Mario Vogt gibt es einen weiteren Schritt von der TU Chemnitz. Mehr dazu jetzt in den Nachrichten. Wir haben es 15 Uhr.
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4: Guten Tag. Die Technische Universität Chemnitz hat den Widerspruch des Thüringer Ministerpräsidenten Mario Vogt gegen den Entzug seines Doktorgrades zurückgewiesen. Der Fakultätsrat der Uni bestätigte damit die Entscheidung vom Januar endgültig. Nach Angaben der Uni wurde der frühere Beschluss am 15. Juli noch einmal auf Rechtmäßigkeit und Zweckmäßigkeit geprüft.
5: Vogts Anwälte seien bereits am 17. Juli informiert worden, heißt es. Der Ministerpräsident will nun vor das Verwaltungsgericht ziehen. Seine Kanzlei kündigte an, die Klage vorzubereiten. Sie sieht rechtliche Fragen beim Bewertungsmaßstab und bei der Verhältnismäßigkeit. Die Klagefrist läuft bis zum 17. August. Hintergrund sind Plagiatsvorwürfe gegen Vogts Dissertation aus dem Jahr 2008. Das Verwaltungsgericht soll nun wohl vor allem prüfen, ob die Universität Verfahrensfehler begangen hat. Vogt beruft sich dabei auf ein externes Gutachten, das keine Voraussetzung für den Entzug des Doktortitels gesehen hatte. Bastian Niel, Antenne Thüringen, Nachrichtenredaktion.
4: Thüringen erleichtert die Regeln, mit denen Unternehmen Fördermittel für millionenschwere Investitionen beantragen können. Dafür würde das wichtigste Förderprogramm des Landes, die Gemeinschaftsaufgabe Verbesserung der regionalen Wirtschaftsstruktur, nochmals überarbeitet. Das sagte Wirtschaftsministerin Colette Beausion. In diesem Topf liegen jährlich bis zu 70 Millionen Euro für Unternehmenserweiterungen oder Neuansiedlungen. Von den gesenkten Förderanforderungen verspricht sich das Wirtschaftsministerium Investitionsanreize. Wegen der wirtschaftlichen Unsicherheiten und weltweiten Krisen halten derzeit viele Firmen neue Projekte zurück. Die Sicherung von Arbeitsplätzen oder neue Jobs bleiben das Hauptziel der Förderung. Die Zahl der Ebola-Toten im Kongo ist auf mehr als 2000 gestiegen. Das hat die kongolesische Regierung bekannt gegeben. Demnach seien die Menschen innerhalb der letzten 3 Monate nach Beginn des Ausbruchs gestorben. An Ebola erkrankt sind weit mehr als 4000 Menschen.
6: So schnell und so tödlich war noch keiner der Ebola-Ausbrüche auf dem afrikanischen Kontinent. Mehr als 2000 Tote in 3 Monaten, das ist eine Zahl, die auch Experten schockiert. Die besonders betroffenen Provinzen im Nordosten des Kongo sind geprägt von Unsicherheit, Gewalt und Armut. Hunderttausende leben beengt in Flüchtlingslagern. Viele Menschen sind durch Krankheiten wie Cholera oder Malaria geschwächt. Und Experten fürchten, dass viele Ebola-Infektionen gar nicht erst gemeldet werden. Hinzu kommt, für den Bundibugyo-Erreger im aktuellen Ausbruch gibt es bisher keinen Impfstoff. Eva Kraftschick, Nairobi.
4: Durch einen Tunnel unter dem Grenzzaun sind Migranten illegal von Belarus in das EU-Land Lettland gelangt. Lettische Behörden hatten die Röhre kürzlich entdeckt. Laut Innenminister Dombrava befindet sich der Tunnel in der Nähe eines geschlossenen Übergangs. Der Eingang war nur 10 Meter vom Grenzzaun entfernt. Er war gefunden worden, als die Behörden den Einreiseweg von einer Gruppe von aufgegriffenen Migranten rekonstruieren wollte. 15 Personen wurden festgenommen. Das Innenministerium hat die Suche nach weiteren unterirdischen Gängen mittels elektronischer Geräte angeordnet. Lettland beschuldigt seit längerem, dass autoritär regierte Belarus Migranten organisiert aus Krisenregionen an die EU-Außengrenze zu bringen.
1: Euch einen schönen Nachmittag mit Antenne Thüringen. Hier kommt das Wetter jetzt für euch. Das ist gerade so ein bisschen Sommer-Light, was wir jetzt heute und morgen bekommen. Also ziemlich angenehm. Merken wir auch auf dem Thermometer. In Dörschnitz haben wir 21 Grad, Hohenleuben mit 22 Grad dabei und in Leimbach 23 Grad. Maximum sind heute auch wirklich nur so um die 22 bis 27 Grad drin. Dazu noch Sonne mit ein paar Wölkchen. Teilweise könnte was abends heute auch noch runterkommen oder gewittern. Aber jetzt nichts Schlimmes. Die Nacht wird wieder schön trocken mit 11 bis 15 Grad auf dem Thermometer und der Mittwoch auch genauso angenehm wie heute mit Sonne und paar Wölkchen und 22 bis 27 Grad.
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1: Es ist 3:04, hier ist Antenne Thüringen, der schnellste Verkehrsservice für euch. Wir gucken auf die A71 Richtung Schweinfurt. Zwischen Erfurt-Gispersleben und Erfurt-Bindersleben, Vorsicht, hier liegt ein Plastikteil auf der Fahrbahn. Und wichtig für Erfurt, gerade dazugekommen in der Habergstraße, zwischen der Wilhelm-Wolf-Straße und

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0: Am Urbicher Kreuz in beide Richtungen kommt es hier zu Behinderungen nach einem Unfall. Und wir gucken jetzt schon zu den Blitzern. Da sind einige diesen Nachmittag aktiv. A4 Richtung Dresden zum Beispiel. Zwischen Wandersleben und Neudietendorf, da stehen sie in der Kurve, wo 130 erlaubt sind. Auf der A9 Richtung München, zwischen Bad Lobenstein und Rudolfstein unter der Brücke ist ein Blitzer. In Erfurt in der Hannoverschen Straße stadteinwärts stehen sie. Am Ortsausgang Gotha, hier wird Richtung Krankenhaus geblitzt. Und noch in Felchter, Richtung Ortsmitte wird hier geblitzt auf Höhe vom Autohaus. Wenn was fehlen sollte, unbedingt ergänzen. Ihr seid unsere Augen von der Straße und wir sagen es dann weiter. 0800 3x die 5 25 50. Danke euch dafür und eine gute Fahrt euch.
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0: Ja, hallo, schönen Dienstag euch. Wenn ihr mal wieder dafür sorgen wollt, dass Thüringen auf der 1 landet, gerade wird das Naturwunder Deutschlands 2026 gewählt und zwei wunderschöne Thüringer Orte wurden nominiert. Das sind einmal die Saalfelder Feengrotten und das Alberstädter Ried. Und das Alberstädter Ried liegt sogar gerade auf dem 2. Platz in dem Voting. Also, wenn du noch ein bisschen nachhelfen willst, sag ich mal, für Thüringen, geht auf unsere Website antennethüringen.de. Da kommt ihr direkt zur Abstimmung und könnt gleich einen Gruß da lassen von Antenne Thüringen, damit die wissen, wer euch geschickt hat. Wäre auf jeden Fall super, wenn wir das gewinnen, das Ding, ne? Euch einen schönen Nachmittag. Jetzt mit Teddy Swims, Mr. Know-It-All. Es ist 15.06 Uhr.

0: Die Stimme kann nur Freya Ridings gehören. Weekends auf Antenne Thüringen. Elena ist hier. Ich wünsche euch einen wunderschönen Dienstag. Egal, wann er heute pennen geht. Denkt dran, der Wecker von morgen, der wird trotzdem auf 8.10 Uhr gestellt, weil da verraten wir euch im Radio, wo es für euch mit der ganzen Family kostenlos hingeht.
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0: Jeden Tag irgendwas anderes zum Erkunden in Thüringen. Und Thüringen hat ja auch genug solcher Orte, ne? Und wir bringen euch da kostenlos rein mit der Familie, auch in der letzten Ferienwoche jetzt, ne? Und heute ging es ja nach Zellamelis in die Explorator-Mitmachwelt. Ganz viel zum Ausprobieren, zum Staunen, Entdecken. Auch Anna aus der Morningshow durfte mal rumexperimentieren.
2: Claudia zündet mir hier netterweise die Kerze an. Verbrenn dich bitte nicht. Und ich werde jetzt gleich auf eine Plastiktonne hauen und versuchen, mit einem Schlag das auszupusten. Wir gucken mal, ob das gelingt. Eins, zwei, drei. Ah! Doch. Es hat geklappt, die Kerze ist ausgegangen. Das ist ja der Hammer beim ersten Mal. Cool. Wie finden Sie es bis jetzt hier?
3: Interessant. Mal was anderes.
2: Schon mal hier gewesen?
3: Das erste Mal.
0: Ja, und genau dafür ist ja der Ferienfun da, ne? Ihr kommt vorbei, entdeckt Orte, die ihr so noch nicht kanntet und habt so einen wunderschönen Tag mit der Familie. Also morgen geht's ja wie gesagt weiter. 7:50 verraten wir euch, wo es hingeht an dem Tag. Und dann kommt er mit dem Codewort Thüringen entdecken kostenlos rein. Wer wissen will, wohin es eigentlich so hingehen könnte, vielleicht mal raten. Eine Liste aller Attraktionen gibt's auf antennethüringen.de. Und jetzt gibt's Jennifer Lopez und David Guetta. 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

0: Juanes mit Adios Libido. Ein Song, der sich anfühlt, als würdest du in warmen Cowboy-Stiefeln stecken, einen Gitarrengurt um die Schultern und noch einen Grashalm im Mund haben. Kommt du gut durch den Dienstagnachmittag mit Antenne Thüringen.
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0: Euch einen schönen Nachmittag mit Antenne Thüringen. Hier läuft Alan Walker mit Faded. Wir haben es jetzt 4:30.
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2: Guten Tag. Die Technische Universität Chemnitz hatte Thüringens Ministerpräsident Mario Vogt den Doktortitel entzogen. Dagegen hatte der Ministerpräsident Einspruch eingelegt. Dieser Einspruch ist Mitte Juli vom Fakultätsrat der Uni endgültig zurückgewiesen worden, wie heute bekannt wurde. Der Anwalt von Vogt sagte, das sei nicht überraschend. Jetzt soll diese Entscheidung rechtlich geprüft werden. Dann wollen die Anwälte Vogts Klage einreichen. Vogt steht seit Monaten wegen der Sache unter Druck. Er soll in seiner Dissertation 2008 unsauber gearbeitet haben. Im November letzten Jahres wurde in Bexbach im Saarland ein Gerichtsvollzieher bei einem Einsatz erstochen. Die Tat hatte bundesweit für Entsetzen gesorgt. Heute hat das Landgericht Saarbrücken den Täter wegen Mordes zu 10 Jahren Haft verurteilt. Außerdem wird der 42-Jährige wegen verminderter Schuldfähigkeit in einem psychiatrischen Krankenhaus untergebracht. Der Angeklagte hatte den 58-jährigen Gerichtsvollzieher mit einem Jagdmesser erstochen, als der bei ihm eine Zwangsräumung vollstreckte. Und immer mehr junge Frauen und Mädchen werden wegen Essstörungen im Krankenhaus behandelt. Innerhalb von 20 Jahren hat sich deren Zahl verdoppelt. Nach Angaben des Statistischen Bundesamtes waren es 2024 etwa 6.000. Die meisten Diagnosen werden von Ärzten wegen Magersucht gestellt. Aber viele Frauen und Mädchen suchen auch Hilfe wegen einer Bulimie, einer Essbrechsucht. Experten sagen, Essstörungen werden vor allem durch soziale Medien befeuert. Und jetzt die Thüringen-Reporter aus eurer Region.
1: Für Mittelthüringen, Leonie Straßburger.
3: Guten Tag. Beim Deutschen Engagementpreis sind auch 4 Initiativen aus unserer Region nominiert. Das Projekt Anna wächst, freie Gemeinschaftsschule Anna Amalia in Weimar, setzt sich für gemeinsames Lernen bis zum Schulabschluss ein. Aktuell geht der inklusive Bildungsweg an der Schule bis zur 4. Klasse. Ehrenamtliche entwickeln jetzt Konzepte für eine inklusive Gemeinschaftsschule. In Erfurt hat die Kulturgenossenschaft Kulturquartier Schauspielhaus das ehemalige Schauspielhaus zu einem gemeinwohlorientierten Kultur- und Begegnungsort umgestaltet. Der Fotograf Steffen Pröster engagiert sich in Erfurt für Wikipedia, indem er vor allem Sportlerinnen und Sportler fotografiert und so für die Allgemeinheit dokumentiert. In Weimar hilft das Projekt Ältere Menschen stärken, gemeinsam aktiv älteren Menschen mit verschiedenen Sportprogrammen und Themenveranstaltungen trotz Einschränkungen in Bewegung zu bleiben. In Weimar wurde in einem Mehrfamilienhaus in der Budapester Straße eine Schlange gesichtet. Gestern Abend fand ein Mann das Tier im Keller und konnte es schnell fotografieren, bevor er sich in Sicherheit brachte. Da es sich anhand des Fotos aber nur um eine ungefährliche Ringelnatter gehandelt hatte, mussten weder die Feuerwehr noch die Polizei ausrücken.
0: Euch einen schönen Nachmittag mit Antenne Thüringen. Wir gucken jetzt hier aufs Wetter. Es ist heute so ein Tag zum Genießen, aber der Nachmittag ist auch mancherorts ein bisschen die Ruhe vorm Sturm. Dazu gleich mehr. Wir gucken erstmal aufs Thermometer. Eberleben mit 23 Grad dabei, in Gera 24 Grad und in Bad Habers wiederum 22 Grad. Wie gesagt, jetzt gerade richtig schön angenehm. Sonne ist da, blauer Himmel, vielleicht ein paar Wölkchen, aber gegen Abend kann es mancherorts zu Schauern oder zu Gewittern kommen. Das ruht sich dann aber auch wieder aus. Die Nacht ist dann wieder angenehm. Trocken, 11 bis 15 Grad auf dem Thermometer. Und morgen, dann der Mittwoch, ist auch noch mal ein richtig schön angenehmer Tag, so wie heute. Sonne mit vielleicht ein paar Wolken und dazu wieder 22 bis 27 Grad. 3 Minuten nach 4:30 ist es jetzt. Hier ist Antenne Thüringen, der schnellste Verkehrsservice für euch. Mit einer Meldung von der A71 Richtung Schweinfurt. Zwischen Erfurt-Bindersleben und dem Kreuz Erfurt, Vorsicht, hier liegen Spanngurte auf der linken Spur. In Erfurt haben wir immer noch ein Problem in der Habergstraße. Zwischen der Wilhelm-Wolf-Straße und am Urbecher Kreuz in beide Richtungen kommt sie gerade zu Behinderung nach einem Unfall. Und jetzt kommen wir zu den Blitzern. A4 Richtung Dresden. Zwischen Wandersleben und Neudietendorf, da stehen sie in der Kurve. Auf der A9 Richtung München, zwischen Bad Lobenstein und Rudolfstein unter der Brücke steht hier der Blitzer. B176 Gräfentonner Richtung Bad Langensalza wird hier geblitzt, wo 70 erlaubt sind. Dann in Felchter Richtung Ortsmitte ein Blitzer aufgestellt, der steht ungefähr auf Höhe vom Autohaus. Und noch am Ortsausgang Rudersdorf Richtung Albersdorf. Okay, jetzt dachte ich, dass die Blitzer enden, aber nee, diesen Nachmittag ist hier wirklich viel los. Anna hat uns noch einen frischen gemeldet, Dankeschön dafür. Suhl Friedberg Richtung Hirschbach wird hier geblitzt. In Erfurt in der Hannoverschen Straße statt einwärts, kurz vorm Bindersliebener Knie und noch am Ortsausgang Gotha Richtung Krankenhaus. Viele Blitzer, aber dafür nicht so viel los im Verkehr, immerhin. Wenn ihr aber trotzdem was habt, Staus, Verkehrsmeldung, Blitzer, alles rüber an die 0800 3x die 5 25.

0: 50. Danke euch und eine gute Fahrt.
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0: McDonald, Mr. Rock'n'Roll. Macht euch einen schönen Dienstag hier mit Antenne Thüringen und mit Elena. Hallo zusammen. Frage: Habt ihr schon mal was von einer Avocado-Hand gehört? Vielleicht jetzt auch immer öfter. Auf Social Media vielleicht was dazu gelesen oder irgendwie sowas. Mir ist es oft untergekommen. Das Phänomen, oder eher gesagt, die Avocado selbst, dieses Gemüse oder die Nuss, was auch immer das ist, sorgt immer öfter für Besuche in der Notaufnahme. Keine Sorge, nicht wegen Vergiftungen oder sowas, da werden keine Avocados zurückgerufen, nee. Aber es ist etwas, das lässt sich einfach vermeiden. Deshalb dazu gleich mehr vor auf Antenne Thüringen. Und davor noch, passend zum Sommer da draußen, Omi mit Cheerleader für die ganz leichte Stimmung Richtung Feierabend. Kriegt ihr hier auf Antenne Thüringen.
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15.54 Uhr ist es. Hier ist Antenne Thüringen am Nachmittag mit Elena. Hallo zusammen. Wetten, manche von euch hatten so ein Ding zu Mittag oder zum Frühstück, legen die sich später vielleicht in den Einkaufswagen. Dabei wissen die meisten gar nicht, wie gefährlich die sein kann. Die Avocado. Gut, ich übertreibe gerade maßlos, es tut mir leid. Aber auch im Netz wird gerade so viel Trara gemacht.

wegen der Avocado-Hand. So heißt so ein Phänomen, über das aktuell gesprochen wird. Also was ist das genau? Folgendes. Das ist, wenn du dir beim Avocado-Zubereiten die Hand verletzt. Weil der Trick ist ja, du halbierst ja praktisch die Avocado so längs und kannst sie dann so aufdrehen im besten Fall. Das machen die meisten und dann hauen manche noch das Messer rein, um den Kern zu entfernen. Und dabei halten halt die meisten die Avocado mit der einen Hand und das Messer in der anderen.

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0: die Sache mit der Dissertation von Ministerpräsident Mario Vogt kommt so langsam Bewegung. Und mehr dazu jetzt in den News. Wir haben es kurz nach 4.
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2: Guten Tag. Die Technische Universität Chemnitz hatte Thüringens Ministerpräsident Mario Vogt den Doktortitel entzogen. Dagegen hatte der Ministerpräsident Einspruch eingelegt. Dieser Einspruch ist von der Uni zurückgewiesen worden, wie heute bekannt gegeben wurde. Der Anwalt des Ministerpräsidenten erklärte, die Entscheidung sei nicht überraschend, man wolle nun Klage erheben. Vogt steht seit Monaten wegen der Sache unter Druck. Die AfD hatte mehrfach seinen Rücktritt gefordert. Er soll in seiner Dissertation 2008 unsauber gearbeitet haben. Im Januar diesen Jahres war dann bekannt geworden, dass die TU Chemnitz den Doktorgrad tatsächlich aberkannt hat. Vogt selbst hatte danach gesagt, dass er sich unfair behandelt fühle, auch weil die Uni die Spielregeln nachträglich und einschneidend verändert habe. Im November letzten Jahres wurde in Bexbach im Saarland ein Gerichtsvollzieher bei einem Einsatz erstochen. Die Tat hatte bundesweit für Entsetzen gesorgt. Heute hat das Landgericht Saarbrücken den Täter wegen Mordes zu 10 Jahren Haft verurteilt.
3: Der Gerichtsvollzieher war im Einsatz, um die Wohnung des Mannes zwangs zu räumen, als dieser ihn mit einem Jagdmesser angriff und erstach. Im Prozess hatte der 42-Jährige erklärt, er hätte im Affekt zugestochen, aus Angst davor, obdachlos zu werden. Von dem Räumungstermin wollte er nichts gewusst haben. Die Verteidigung hatte auf Totschlag und verminderte Schuldfähigkeit wegen einer schizophrenen Erkrankung des Mannes plädiert. Diesen Punkt schloss sich das Gericht an und ordnete die Unterbringung in einem psychiatrischen Krankenhaus an. Diana Kramer, Antenne Thüringen, Nachrichtenredaktion.
2: Die Zahl der Ebola-Toten im Kongo ist auf mehr als 2000 gestiegen. Das hat die kongolesische Regierung bekannt gegeben. Etwa 3 Monate nach offizieller Bekanntgabe des Ebola-Ausbruchs sind 2011 Menschen an der hochansteckenden Krankheit gestorben. Über 700 Personen werden auf Isolierstationen behandelt. Die Sterblichkeitsrate liegt den Angaben zufolge bei knapp 46%. Der aktuelle Ausbruch sei besonders schwer einzudämmen, weil es gegen diesen Typ des Erregers bisher keinen Impfstoff oder eine Therapie gibt. Die Tourismusbranche muss im Sommer einen Dämpfer einstecken. Hotels und andere Unterkünfte haben im Juni knapp 49 Millionen Übernachtungen gemeldet. Ein Minus von knapp 3%, so das Statistische Bundesamt. Der Ausblick auf das gesamte Jahr bis jetzt sei aber deutlich besser, wurde gesagt.
4: Wir waren seltener unterwegs im Juni. Oder besser gesagt, die Deutschen haben seltener in Hotels und Pensionen eingecheckt. Campingplätze sind in der Statistik nicht berücksichtigt. Aber immerhin, es kamen mehr Gäste aus dem Ausland. Die haben den Dämpfer abgemildert. Und unterm Strich lief das gesamte erste Halbjahr mit mehr als 200 Millionen Übernachtungen ziemlich gut für die Branche. Das Tourismusjahr liegt auf Rekordniveau. Claudia Wächter, Antenne Thüringen, Nachrichtenredaktion.
0: Dankeschön an die News. Wir gucken jetzt hier aufs Wetter bei Antenne Thüringen. Es sind wirklich gerade Verschnaufpausen, die uns das Wetter gönnt heute und am Mittwoch. Wir merken es auf dem Thermometer. Gerade Nordhausen 24 Grad, Eisenberg meldet 23 Grad. Größe nach Schwannungen, hier haben wir 25 Grad. Trotzdem alles in einem sehr angenehmen Rahmen gerade. Ansonsten die Sonne am Himmel, blauer Himmel natürlich. Es kann aber sein, dass Richtung Abend das Ganze sich zuzieht. Schauer und Gewitter auch möglich sind. Das beruhigt sich dann aber in die Nacht rein. Wir haben dann auch milde Werte und morgen, der Mittwoch, verläuft genauso wie heute. 22 bis 27 Grad maximal auf dem Thermometer. Dazu Sonne mit ein paar Wölkchen.
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0: Gleich 4:05, Antenne Thüringen, der schnellste Verkehrsservice mit einer sehr übersichtlichen Lage auf der Straße. A4 Richtung Dresden, zwischen Wandersleben und Neudietendorf, kaputtes Fahrzeug auf dem Standstreifen. Genau dasselbe nochmal auf der A71 Richtung Schweinfurt, zwischen Arnstadt Nord und Stadt Ilm, auch hier kaputtes Fahrzeug auf dem Standstreifen. In Erfurt, in der Habergstraße, da kommt es zwischen Wilhelm-Wolf-Straße und am Urbicher Kreuz in beide Richtungen zu Behinderungen nach einem Unfall. Und wir kommen jetzt zu den Blitzern. So eine Woche vor Schulbeginn ungefähr, da legen die nochmal los ein bisschen. A4 Richtung Frankfurt, zwischen Erfurt West und Kreuz Erfurt wird hier geblitzt. Auf der A4 Richtung Dresden, zwischen Wandersleben und Neudietendorf, da stehen sie in der Kurve. B176 Gräfentonner, hier wird Richtung Bad Langensalza geblitzt. In Erfurt-Linderbach, auf Höhe vom Supermarkt stehen sie auch noch. In Felchter, Richtung Ortsmitte, auf Höhe vom Autohaus ist

0: Am Ortsausgang Rudersdorf Richtung Albersdorf wird hier geblitzt. In Suhl-Friedberg Richtung Hirschbach noch einer. In Erfurt in der Hannoverschen Straße statt einwärts. Und am Ortsausgang Gotha Richtung Krankenhaus. Ziemlich viele Blitzer, wenig im Verkehr los. Wenn ihr noch was habt, gerne ergänzen unter der 0800 3 die 5 25 50. Danke euch und eine gute und sichere Fahrt.
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0: Ja, hallo, schönen Dienstag euch. Es ist hier eine Story aus Thüringen, wirklich, die klingt nach dem größten Film, der dich zum Heulen bringt. Katze Nini wird in Nizza in Frankreich vermisst und taucht plötzlich im Wartburgkreis bei uns wieder auf. Tausende Kilometer dazwischen, keiner weiß, wie das passieren konnte, aber am Ende ist es ein Happy End. Katze Nini ist zurück bei Frauchen und Herrchen, die extra aus Frankreich gekommen sind, um sie abzuholen. Wie das große Wiedersehen war, hört er in 7 Minuten auf Antenne Thüringen nach Family Affair und Austies The Art of Letting Go.

0: Mary J. Blige, Family Affair, Antenne Thüringen ist an. Elena begleitet euch in den Feierabend, euch einen schönen Dienstag. Es ist eine Geschichte, die macht ein bisschen Freudenpipi in den Augen und die gibt's jetzt für euren Feierabend. Eine verlorene Katze aus Frankreich sieht nach Jahren ihre Besitzer wieder, aber erstmal zurück zum Anfang. In Nizza wird nämlich eine Katze vor Jahren namens, also die Katze namens Nini, als vermisst gemeldet. Vor Jahren war das schon. Auf irgendeine Weise schafft sie es dann, mehr als tausende Kilometer zurückzulegen und sie landet in Dernbach, bei uns im Wartburgkreis. Und da lässt sie sich jahrelang auf einem Hof richtig gut gehen, wird durchgefüttert. Irgendwann dann, durch Zufall, kommt es zu einem Tierschutzeinsatz, bei dem Ninis Chip entdeckt und ausgelesen wird. Und es gab tatsächlich einen Treffer bei Ninis Besitzern. Es ist ein Paar aus Nizza in Frankreich. Nach wochenlang Abklären und ein paar Problemchen hin und her und tausenden Kilometern Reise für die Besitzer war gestern das große Wiedersehen. Tierschützerin Ramona Ritz war dabei.
1: Es war natürlich wirklich ein emotionales Zusammenkommen. Aus meiner Katzenkenntnis heraus hat Nini ihre Leute nach wenigen Sekunden erkannt an der Stimme. Das ist ja auch eine ganz andere Stimmlage von Eva und von Franchise mit dem Akzent. Ne? Es war sehr schön. Sie ist gleich auf den Schoß gegangen, sie ist gleich auf den Arm gegangen, sie hat gleich geschnurrt.
0: Oh Gott. Und gestern sind die drei dann auch wieder zurückgefahren. Und sie haben jetzt noch einiges an Kilometern vor ihnen, ne? Aber am Ende trotzdem das Happy End. Nini wurde nicht vergessen und lebt wieder bei Frauchen und Herrchen in Nizza. Schön. Wer gerade Pippi in den Augen hat, alles gut. Ich verrat's keinem. Schönen Nachmittag. Hier ist Antenne Thüringen.

0: So klingt der Sommer mit Antenne Thüringen. You Not Us Narcotic ist das. Läuft um 16 Uhr gleich 24. Kommt gut durch mit Antenne Thüringen.
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0: Shakira locker läuft auf Antenne Thüringen. Wir haben es 16:30.
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2: Guten Tag. Die Technische Universität Chemnitz bleibt bei ihrer Entscheidung, Thüringens Ministerpräsidenten Mario Vogt den Doktorgrad zu entziehen. Laut Uni hat das zuständige Gremium Vogts Widerspruch zurückgewiesen. Das sei nicht überraschend, sagte der Anwalt von Vogt. Die Entscheidung der Uni werde man rechtlich prüfen und dann Klage einreichen. Vogt soll in seiner Dissertation 2008 unsauber gearbeitet haben. Deshalb hatte die AfD bereits mehrfach seinen Rücktritt gefordert. Das hat der Thüringer AfD-Vorsitzende Björn Höcke heute nochmals bekräftigt. Herr Ministerpräsident Vogt, beenden Sie dieses unwürdige Schauspiel und treten Sie endlich zurück, schrieb er in einer Mitteilung. Rückendeckung bekommt Vogt vom BSW und der SPD.

0: Die Zahl der Ebola-Toten im Kongo ist auf mehr als 2000 gestiegen. Das hat die kongolesische Regierung bekannt gegeben. Über 700 Personen werden auf Isolierstationen behandelt. Die Sterblichkeitsrate liegt den Angaben zufolge bei knapp 46%. Der aktuelle Ausbruch sei besonders schwer einzudämmen, weil es gegen diesen Typ des Erregers bisher keinen Impfstoff oder eine Therapie gibt. Und Europas aktivster Vulkan, der Ätna auf Sizilien, ist seit 5 Tagen schwer aktiv. Er stößt große Mengen Asche und glühende Gesteinsbrocken aus. Aus 3 Schloten quellen dicke Lavaströme nach außen. Wegen des Ausbruchs sitzen auf der Insel mehrere tausend Urlauber fest, darunter auch viele Deutsche. Durch die Aschewolken können kaum noch Flugzeuge starten und landen. Und jetzt die Thüringen-Reporter aus eurer Region.
1: Für Mittelthüringen, Leonie Straßburger.
2: Hallo. Bad Berke hat endlich eine neue Grundschule oder wie Bürgermeister Michael Jahn sagt.
3: Ich sag nur was, lange währt, wird endlich gut und mein Grinsen geht heute aus dem Gesicht nicht raus.
2: Über viele Jahre wurden die Schüler hier getrennt, weil nicht alle in ein Schulgebäude gepasst haben. Jetzt können endlich alle an einem schönen Schulort zusammenlernen, erklärt Jacqueline Schwieker, die stellvertretende Landrätin des Weimarer Landes.
4: Wer so durchgeht, auch dieses Warme mit dem Holzton, also fast alle Räume sind ja wesentlich in Holz gestaltet, erlebt einen warme Räume, die wirklich hell sind und Freude machen. Und ich wünsche der Schule eigentlich, dass sie Gelegenheit haben, hier eine Gemeinschaft zu finden.
2: Auch die Schülerinnen und Schüler freuen sich jetzt schon sehr auf den Schulstart in ihrer neuen Grundschule. Nach der Übung im ICE Sandbergtunnel wurden jetzt die Probleme analysiert. Bis zu 2 Stunden waren die Einsatzkräfte zu spät gewesen. Im Ernstfall hätte das für viele Leute den Tod bedeutet. Jetzt steht fest, die Feuerwehrleute haben vor Ort gut gearbeitet. Das Problem war vor allem die Alarmierung. Nachdem der Lokführer den Notruf abgesetzt hatte, dauerte es über 1 Stunde, bis der von der Bahn über die Thüringer Leitstellen bis zu den Feuerwehren weitergeleitet wurde. Unter anderem, weil wohl auch nicht nur angerufen wurde, sondern auch Fax genutzt wurde. Außerdem war eine Polizeistelle gerade mit einem Einsatz auf der A71 beschäftigt. Und als dann die Feuerwehren endlich den Notruf bekamen, standen sie teilweise selbst auf der A71 im Stau. Das Innenministerium fordert deswegen jetzt nochmal nachdrücklich eine zentrale Leitstelle.
5: Hier ist Antenne Thüringen für euren Nachmittag und wir gucken aufs Wetter aktuell. Es ist so ziemlich sommerleid, was da draußen gerade abgeht, also echt angenehm auf den Temperaturen auch gerade. Geisleden mit dabei mit 22 Grad, in Ronneburg 24 Grad und in Helmstedt hat es sich schon ein bisschen aufgeheizt mit 26 Grad. Maximal sind da heute nur 22 bis 27 Grad drin, dazu Sonne mit ein paar Wolken. Teilweise könnte es am Abend auch noch was runterkommen, vielleicht auch noch mit Gewittern möglich, aber jetzt nichts Schlimmes. In die Nacht dann rein wird es sich beruhigen. Wir haben milde Werte, 11 bis 15 Grad, dazu trocken. Und der Mittwoch sieht dann genauso aus wie heute. Sonne, paar Wölkchen und 22 bis 27 Grad. 4 Minuten nach 4:30 ist es jetzt Antenne Thüringen, der schnellste Verkehrsservice für euch. Es hat sich jetzt leider doch was ergeben auf den Straßen. Viel los zum Feierabend. Wir gucken auf die A4 Richtung Frankfurt. 2 Meldungen. Einmal in Höhe vom Kreuz Erfurt. Vorsicht, es liegen Gegenstände auf der Fahrbahn. Und auf der A4 Richtung Frankfurt zwischen Friedewald und Bad Hersfeld. Eine ungesicherte Unfallstelle auf der rechten Spur. Es kommt aktuell zu 1 Kilometer Stau. A9 Richtung München. Zwischen Dittersdorf und Schleiz, hier kommt es zu Behinderungen durch ein kaputtes Auto. Vorsicht! Aufgepasst auch auf der A71 Richtung Schweinfurt. Zwischen Arnstadt Süd und Stadt Ilm, kurz vorm Tunnel, hier liegt ein Spanngurt auf der Fahrbahn. Und wichtig für Erfurt in der Habergstraße, kommt es weiterhin zwischen der Wilhelm-Wolf-Straße und am Obicher Kreuz in beide Richtungen zu Behinderungen nach einem Unfall. Und jetzt gucken wir auf die Blitzer. Ein paar sind gerade am Nachmittag aktiv. Einmal auf der A4 Richtung Frankfurt zwischen Erfurt West und dem Kreuz Erfurt wird geblitzt. Auf der A71 Richtung Schweinfurt in der Abfahrtstadt Ilm stehen sie, hat uns Marcel gemeldet. Dankeschön dafür. B176 Gräfentonner Richtung Bad Langensalza ist noch einer aufgestellt. Erfurt-Linderbach auf Höhe vom Supermarkt wird hier geblitzt. In Fechter Richtung Ortsmitte auf Höhe vom Autohaus stehen sie. Am Ortsausgang Rutersdorf Richtung Albersdorf ist einer. In Suhl-Friedberg Richtung Hirschbach noch und in Erfurt in der Hannoverschen Straße statt einwärts kurz vorm Bindesliebener Knie. Und wer noch mehr hat, für den ist die Nummer für alles. WhatsApp-Verkehr und mehr. 0800 3x5 2550. Danke euch fürs Melden und eine gute Fahrt.
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0: Sunrise Avenue kommt mit der Power. I help you hate me. Hier um 16.42 Uhr. Das ist euer Feierabend mit Antenne Thüringen. Elena hier für euch. Hi zusammen. 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

Paparazzi von der Lady Gaga. Einen schönen Dienstagfeierabend. Hier ist Elena von Antenne Thüringen. Hallo zusammen. Ganz, ganz große Empfehlung für einen Feierabend für heute und morgen. Wirklich so viel erledigt bekommen, wie es nur geht. Weil gerade bei der Hitze sonst die Tage, merkt das auch. Zu heiß zum Putzen, zu heiß zum Kochen, zu heiß überhaupt zum Denken. Ne? Also wenn es geht, heute ist Freibad, vielleicht eh ein bisschen zu frisch. Erledigung auf heute und morgen verschieben. Ihr werdet es euch echt zum Ende der Woche dann danken. Euch einen schönen Dienstag hier aus Antenne Thüringen mit Sommer durchs Radio, Alvaro Soler, con Calma ist das.

0: Inner Circle, Sweat ist das. Euch einen schönen Feierabend. In der Affäre um den Doktortitel von Thürings Ministerpräsident Mario Vogt hat die TU Chemnitz ihre Entscheidung überprüft, aber nicht geändert. Und mehr dazu hört ihr jetzt in den Nachrichten. Es ist 17 Uhr.
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2: Guten Tag. Die Technische Universität Chemnitz bleibt bei ihrer Entscheidung, Thüringens Ministerpräsident Mario Vogt den Doktorgrad zu entziehen. Laut Uni hat das zuständige Gremium Vogts Widerspruch zurückgewiesen.
3: Der Anwalt des Ministerpräsidenten erklärte, die Entscheidung sei nicht überraschend, man wolle nun Klage erheben. Vogt steht wegen der Affäre seit Monaten unter Druck, so forderte die AfD mehrfach seinen Rücktritt. Vogt wird vorgeworfen, in der Doktorarbeit unsauber gearbeitet zu haben. Aufgekommen waren die Plagiatsvorwürfe erstmals kurz vor der Landtagswahl 2024. Im Januar diesen Jahres war dann bekannt geworden, dass die TU Chemnitz den Doktorgrad tatsächlich aberkannt hat. Vogt selbst hatte danach gesagt, dass er sich unfair behandelt fühle, auch weil die Uni die Spielregeln nachträglich und einschneidend verändert habe. Cornelia Schiedloh, Antenne Thüringen, Nachrichtenredaktion.
2: In der vergangenen Woche hatte sich die Thüringer Polizei an der europaweiten Rotpol-Aktion Speed beteiligt. Es gab im ganzen Freistaat eine Woche lang unangekündigte Geschwindigkeitskontrollen, besonders vor Schulen, Kindergärten und anderen sensiblen Bereichen. Damit sollten Autofahrer auf die Gefahren zu schnellen Fahrens aufmerksam gemacht werden. Immer noch Hauptunfallursache Nummer 1.

0: Insgesamt wurden thüringenweit über 107.700 Fahrzeuge kontrolliert. Über 6.600 Geschwindigkeitsverstöße hat die Polizei dabei registriert. Das entspricht einer Verstoßquote von 6%. Die Mehrzahl der Verstöße lagen im Verwarnungsbereich oder zogen geringfügige Bußgelder nach sich. Ein syrisches Gericht hat den gestürzten Präsidenten Bashar al-Assad in Abwesenheit zum Tode verurteilt. Ihm wird vorsätzlicher Mord an mehreren Menschen, Folter, willkürliche Inhaftierung und Verbrechen gegen die Menschlichkeit vorgeworfen. Assad hält sich derzeit in Russland auf.
1: Das Gerichtsurteil wurde live im syrischen Staatsfernsehen übertragen. Neben Assad wurde auch sein Cousin Atef Najib zum Tode verurteilt. Er ist eine der wenigen Schlüsselfiguren der Ex-Regierung, die selbst in Syrien vor Gericht stand. Auch Assads berüchtigter Bruder Maher wurde in Abwesenheit zum Tode verurteilt. Eine Vollstreckung der Strafen scheint bisher jedoch unwahrscheinlich, denn Russland hat Assad Asyl gewährt. Ein Großteil der Assad-Familie konnte das Land verlassen, bevor man sie schnappen konnte. Amira Rajab, Beirut.
0: Europas aktivster Vulkan, der Ätna auf Sizilien, ist seit 5 Tagen schwer aktiv. Er stößt große Mengen Asche und glühende Gesteinsbrocken aus. Durch den Ausbruch sitzen mitten in der Hauptreisezeit viele Urlauber auf der Mittelmeerinsel fest. Auf dem größten Flughafen können wegen der Aschewolken kaum Flugzeuge starten oder landen.
2: Inzwischen mussten mehr als 200 Flüge umgeleitet oder ganz gestrichen werden. Auch viele Deutsche sind betroffen. Damit wird vor allem die Heimreise zur Tortur. Manche Familien mussten auf dem Flughafen sogar übernachten. Zudem sind die Flüge und die Züge weg von der Insel ausgebucht. Aus einem 2,5 Stunden Flug von Catania nach Deutschland wird so eine Reise von 2,5 Tagen. Christoph Sartor, Rom.
3: Einen schönen Feierabend mit Antenne Thüringen. Wir gucken aufs aktuelle Wetter und vor allem die aktuellen Werte gerade. In Sondershausen 23 Grad, in Pößneck 24 Grad und Rhönblick meldet 25 Grad. Wirklich was zum Genießen aktuell, ein bisschen durchschnaufen. Heute Abend kann es aber passieren, dass ein bisschen was runterkommt, Schauer- oder gewittertechnisch, aber das beruhigt sich dann Richtung Nacht. Wir haben eine trockene und milde Nacht mit Werten zwischen 11 und 15 Grad und morgen auch nochmal ein richtig schön angenehmer Tag mit Sonne, vielleicht paar Wolken. Und dazu 22 bis 27 Grad.
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3: Gleich 5 nach 5, hier ist Antenne Thüringen, der schnellste Verkehrsservice. Wir gucken auf die A4 Richtung Dresden. Zwischen Weimar und Apolda, aufgepasst, es liegen Reifenteile auf der Fahrbahn. A4 Richtung Frankfurt noch 2 Meldungen. Zwischen Gera Langenberg und Rüdersdorf auch hier Gegenstände auf der Fahrbahn. Vorsicht. Und auf der A4 Richtung Frankfurt zwischen Friedewald und Bad Hersfeld. Entschuldigung. Hier auch aufgepasst, es kommt zu Behinderungen nach einem Unfall. Nur eine Spur ist hier gerade frei. Und jetzt zu den Blitzern. Einige gerade aktiv hier zum Feierabend. Auf der A4 Richtung Frankfurt zwischen Erfurt Ost und Erfurt West einer. Und dann auch nochmal auf der A4 Richtung Frankfurt, nur zwischen Erfurt West und im Kreuz Erfurt. A71 Richtung Schweinfurt in der Abfahrtstadt Ilm stehen sie. Auf der B176 Gräfentonner Richtung Bad Langensalza. Erfurt-Linderbach auf Höhe vom Supermarkt ist einer. Am Ortsausgang Rutersdorf Richtung Albersdorf wird hier geblitzt. Und dennoch in Suhl-Friedberg Richtung Hirschbach noch der Blitzer. Und wer noch mehr gesehen hat, für den ist die Nummer für alles, WhatsApp-Verkehr und mehr 0800 3x die 5 2550. Danke euch fürs Melden und eine gute Fahrt.
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3: Hallo zusammen, schönen Feierabend euch. Ja, die Caro hat uns per WhatsApp geschrieben an die 0800 3x die 5 2550. Und zwar, hat jemand einen Tipp, wo ich noch Brillen für die Sonnenfinsternis morgen bekomme? In Sonneberg ist alles ausverkauft. Caro, ich glaube, es geht gerade vielen so, ne? Gerade ist ja irgendwie der Tipp, fragt bei Optikern nach oder bei Sternwarten oder Planetarien in der Nähe. Vielleicht gibt es irgendwo noch irgendwas Seriöses mit Expressversand im Internet. Wenn ihr noch was gesehen habt, lasst uns gegenseitig aushelfen. 0800 3x die 5 2550. Wenn ihr wisst, wo es noch irgendwie solche Brillen geben könnte, schreibt es per WhatsApp. Wir sagen es auch weiter. Was ich aber weiß, in Thüringen gibt es richtig, richtig gute Spots, an denen ihr freie Sicht auf die Sonnenfinsternis morgen habt. Und an manchen Orten gibt es sogar noch Brillen vor Ort zu holen. Also bleibt dran. In 6 Minuten verrate ich euch, wo es die gibt. Hier ist Antenne Thüringen. Und jetzt gibt es New Religion für den Dienstag Feierabend. Bibi Rexha und Faithless.

Stargazing von Miles Smith. Euch einen schönen Feierabend mit Antenne Thüringen. Elena hier, hi zusammen. Morgen Abend geht's kurz nach 7 Uhr los und kurz nach 8 das Highlight der Sonnenfinsternis. 84-90% Bedeckung in Deutschland. Das letzte Mal war es 1999 ungefähr so krass. Vielleicht haben ja manche von euch noch die Brille von damals. Aber diese Brille ist ja echt gerade das Problem, ne? Ohne kannst du nicht reingucken. Selber basteln so eine auf gar keinen Fall. Aber an vielen Orten gibt es die einfach irgendwie nicht mehr. Ist ausverkauft, leer, vergriffen. Und Caro aus Sonneberg hat es uns auch geschrieben und nachgefragt eben, wo gibt's die Brillen? Der Tipp für die, die keine Brille und noch keine Pläne für morgen haben: antennenthüringen.de. Da haben wir für euch die besten Spots in Thüringen zusammengestellt, wo ihr einen richtig guten Blick Richtung Westen habt, weil da die Sonne auch noch richtig, richtig gut stehen wird. Da könnt ihr sie am besten sehen, wenn sie dann verdeckt wird vom Mond. Und ein paar Orte bieten vor Ort auch Finsternisbrillen zum Kaufen an. Zum Beispiel die Sternwarte Suhl oder in Rotes Hütte beim größten Hexenbesen der Welt. Oder auch wieder bei Suhl. Da auf dem Ringberg gibt es auch Spezialbrillen. Also wichtig, hier vorbeigucken, wenn ihr keine Brille habt. Nur beachten, der Vorrat ist eben begrenzt und die Brillen gibt es nur, solange der Vorrat reicht. Aber alle Infos ansonsten und noch mehr Orte zum Sonnenfinsternis angucken, kriegt ihr auf antennethüringen.de von uns. Und jetzt Sabrina Carpenter mit Tears.

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2: 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Beifuß und Ambrosia stäuben heute um die Wette und belasten die Atemwege der Allergiker. Wer unter Asthma leidet, sollte körperliche Anstrengungen im Freien heute unbedingt meiden. 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

0: Etta Mea Culpa auf Antenne Thüringen. Es ist jetzt 5:30.
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2: Guten Tag. In der Diskussion um die Aberkennung seines Doktortitels bekommt Thüringens Ministerpräsident Mario Vogt Rückendeckung aus seinem Kabinett. Heute war bekannt geworden, dass die TU Chemnitz den Widerspruch des Ministerpräsidenten gegen die Aberkennung zurückgewiesen hat. Der Anwalt Vogts will nun Klage einreichen. Das sei das gute Recht Mario Vogts, sagte Thüringens Infrastrukturminister Steffen Schütz vom BSW. Er sehe nicht, dass die Entscheidung der TU eine juristisch fundierte Prüfung und Entscheidung ersetze. Auch SPD-Vize-Landeschefin Katharina Schenk stellte sich hinter Vogt. Kritik kommt von der Linken und der AfD. Björn Höcke forderte erneut den Rücktritt des Ministerpräsidenten. Das schwere Erdbeben in Kolumbien hat nach einer vorläufigen Bilanz des Städteverbandes mindestens 169 Menschenleben gefordert. Mehr als 660 Menschen wurden verletzt. Beide Zahlen dürften noch steigen, da die Rettungs- und Bergungsarbeiten noch laufen. Unter den Trümmern werden noch viele Menschen vermutet. Allein in der Millionenstadt Cali werden 188 Personen vermisst. Das Beben gestern Morgen mit der Stärke von 7,4 gilt als eines der schwersten der vergangenen Jahrzehnte. Und der Deutsche Fußballbund will nach mehr als 25 Jahren bei Länderspielen wieder Stehplätze einführen. Das hat der DFB heute bekannt gegeben. Schon bei der Heimpremiere von Bundestrainer Jürgen Klopp gegen Griechenland am 27. September in Augsburg soll es diese Tickets geben. Für die anstehenden Nations League-Spiele beginnt der öffentliche Ticketverkauf dann am 18. August. Und jetzt die Thüringen-Reporter aus eurer Region.
1: Für Mittelthüringen, Leonie Straßburger.
3: Guten Tag. Beim Deutschen Engagementpreis sind auch vier Initiativen aus unserer Region nominiert. Das Projekt Anna wächst, freie Gemeinschaftsschule Anna Amalia in Weimar, setzt sich für gemeinsames Lernen bis zum Schulabschluss ein. Aktuell geht der inklusive Bildungsweg an der Schule bis zur 4. Klasse. Ehrenamtliche entwickeln jetzt Konzepte für eine inklusive Gemeinschaftsschule. In

0: Erfurt hat die Kulturgenossenschaft Kulturquartier Schauspielhaus, das ehemalige Schauspielhaus, zu einem gemeinwohlorientierten Kultur- und Begegnungsort umgestaltet. Der Fotograf Steffen Prösdorf engagiert sich in Erfurt für Wikipedia, indem er vor allem Sportlerinnen und Sportler fotografiert und so für die Allgemeinheit dokumentiert. In Weimar hilft das Projekt Ältere Menschen stärken gemeinsam aktiv älteren Menschen mit verschiedenen Sportprogrammen und Themenveranstaltungen trotz Einschränkungen in Bewegung zu bleiben. In Weimar wurde in einem Mehrfamilienhaus in der Budapester Straße eine Schlange gesichtet. Gestern Abend fand ein Mann das Tier im Keller und konnte es schnell fotografieren, bevor er sich in Sicherheit brachte. Da es sich anhand des Fotos aber nur um eine ungefährliche Ringelnatter gehandelt hatte, mussten weder die Feuerwehr noch die Polizei ausrücken.
1: Schönen Feierabend mit Antenne Thüringen. Wir gucken jetzt aufs aktuelle Wetter und die Werte sehen so aus. In Bleicherode haben wir 23 Grad, in Weißendorf 24 Grad und Gotha auch mit dabei, liebe Grüße. 25 Grad haben wir hier. Dazu noch Sonne und paar Wölkchen. Richtung Abend kann es auch mal örtlich passieren, dass da was runterkommt an Schauern oder Gewittern. Jetzt aber nichts Dramatisches. Es legt sich dann noch wieder Richtung Nacht. Die wird ziemlich mild, 11 bis 15 Grad und bleibt dann auch trocken. Und am Mittwoch auch noch ein Blick darauf. 22 bis 27 Grad erwarten uns auf dem Thermometer maximal und die Wetterlage ist wieder ähnlich wie heute. Sonne, vielleicht ein paar wenige Wolken. 5:53 ist es jetzt. 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Auf den Straßen geht's auch zum Glück schnell. Nur eine Meldung gerade von der A4 Richtung Frankfurt. Zwischen Gera Langenberg und Rüdersdorf, Vorsicht, hier liegen weiterhin Gegenstände auf der Fahrbahn. Dafür eine richtig große, lange Blitzerliste. Wir fangen mal an. Am Ortsausgang Bienstedt wird am Kuhstall geblitzt, hat uns Lennart gemeldet. Dankeschön dafür. Lisa hat auch noch Bescheid gegeben. In Taubach aus Weimar kommt, wird geblitzt in der Kurve, wo 30 erlaubt sind. Dann weiter geht's mit der A4 Richtung Frankfurt zwischen Erfurt Ost und Erfurt West, wo 130 erlaubt sind. Und auch da weiter auf der A4 Richtung Frankfurt zwischen Erfurt West und Kreuz Erfurt auch noch ein Blitzer. A71 Richtung Schweinfurt in der Abfahrtstadt Ilm stehen sie. Und noch in Erfurt-Linderbach auf Höhe vom Supermarkt. Wenn was fehlen sollte, ruhig ergänzen unter der Nummer für alles, WhatsApp-Verkehr und mehr. 0800 3x5 2550. Danke euch und eine gute Fahrt.
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0: auf Antenne Thüringen. Ich glaube, Maria ist irgendwie der häufigste Name, der so besungen wird in der Musik, oder? Also, liebe Marias da draußen, ihr fühlt euch bestimmt oft angesprochen. Euch allen schönen Dienstag.
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0: kommt gut durch den Feierabend mit Antenne Thüringen. Elena hier, hallo zusammen. Ihr merkt es gerade auf den Straßen, die Liste der Blitzer ellenlang so kurz vorm Schulstart, damit alle mal ein bisschen mehr aufs Tempo achten, wenn die Kinder wieder in die Schule gehen.
1: Die Kleinsten sind in der ersten Woche wahrscheinlich so aufgeregt, alles neu. Meiner muss zum Beispiel auch mit dem Bus fahren, 3 Kilometer weiter. Ich habe zwar noch die erste Woche Urlaub, aber das sollte dann mal irgendwann eigenständig machen können, dass er zum Bus hingeht, zum Bus heimkommt. Da muss sich eigentlich jeder dran beteiligen an dieser Aktion, weil jedes Dorf hat mindestens irgendwo ein Kind, was in die Schule kommt, wenn es nicht dieses Jahr ist, dann nächstes Jahr. Selbst die Dörfer, was ich, wo nur vielleicht 10 Leute wohnen. Das ist eine super Aktion und das muss eigentlich thüringenweit ja, noch bekannter werden.
0: Das sagt Peter aus Hörselberg-Hainich. Er ist Familienpapa und hat sich bei uns gemeldet, um für seinen Ort Achtung Kinderplakate zu bekommen von Antenne Thüringen. Und Peter hat ja recht, ne? Wenn die Kids in die Schule machen, dann willst du eben dafür sorgen, dass sie einen sicheren Schulweg haben und auch gut nach Hause kommen. Und das machen wir zusammen mit euch. Macht's einfach wie Peter, gebt uns Bescheid auf antennethüringen.de und wir schicken sie euch zu, die Poster, und ihr macht so euren Ort sicherer für die Kids.
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4: Guten Tag. Morgen gibt es eine partielle Sonnenfinsternis. Auch wenn die bei uns in Deutschland nur teilweise sichtbar ist, wollen das natürlich viele sehen. Für den Blick Richtung Himmel braucht man aber unbedingt den richtigen Augenschutz. Und diese Brillen sind gerade echt rar.
5: Optiker, Planetarien und auch Elektromärkte, sogenannte Sophie-Brillen, sind gerade der absolute Verkaufsschlager und oft schon ausverkauft. Wer noch online bestellt, sollte unbedingt auf eine Express-Sendung achten, damit sie morgen noch ankommt. Der Verband der Augenärzte warnt heute nochmal eindringlich davor, das Naturschauspiel ungeschützt zu betrachten oder mit ungeeigneten Hilfsmitteln wie normalen Sonnenbrillen. Denn das Sonnenlicht ist trotz der Verdunklung noch stark genug, die Netzhaut dauerhaft zu schädigen. Thomas Bremser, Antenne Thüringen, Nachrichtenredaktion.
4: Thüringen erleichtert die Regeln, mit denen Unternehmen Fördermittel für millionenschwere Investitionen beantragen können. Dafür wurde das wichtigste Förderprogramm des Landes, die Gemeinschaftsaufgabe Verbesserung der regionalen Wirtschaftsstruktur, nochmals überarbeitet. Das sagte Wirtschaftsministerin Colette Beaussion. In diesem Topf liegen jährlich bis zu 90 Millionen Euro für Unternehmenserweiterungen oder Neuansiedlungen. Von den gesenkten Förderanforderungen verspricht sich das Wirtschaftsministerium Investitionsanreize. Wegen der Wirtschaft Unsicherheiten und der weltweiten Krisen halten derzeit viele Firmen neue Projekte zurück. Die Sicherung von Arbeitsplätzen oder die Schaffung von neuen Jobs bleiben das Hauptziel der Förderung. Im November letzten Jahres wurde in Bexbach im Saarland ein Gerichtsvollzieher bei einem Einsatz erstochen. Die Tat hatte bundesweit für Entsetzen gesorgt. Heute hat das Landgericht Saarbrücken den Täter wegen Mordes zu 10 Jahren Haft verurteilt. Außerdem wird der 42-Jährige wegen verminderter Schuldfähigkeit in einem psychiatrischen Krankenhaus untergebracht. Der Angeklagte hatte den 58-jährigen Gerichtsvollzieher mit einem Jagdmesser erstochen, als der bei ihm eine Zwangsräumung vollstreckte. Er will von dem Räumungstermin nichts gewusst haben. Aus Angst vor Obdachlosigkeit habe er nach dem Messer gegriffen und zugestochen. Die Staatsanwaltschaft hatte 11 Jahre Haft wegen Mordes gefordert. Die Verteidigung plädierte auf 5 Jahre Gefängnis wegen Totschlags. Die Nebenklage forderte 13 Jahre Haft wegen Mordes. Die Zahl der Ebola-Toten im Kongo ist auf mehr als 2000 gestiegen. Das hat die kongolesische Regierung bekannt gegeben. Demnach seien die Menschen innerhalb der letzten 3

0: Monate nach Beginn des Ausbruchs gestorben. An Ebola erkrankt sind weit mehr als 4000 Menschen.
1: So schnell und so tödlich war noch keiner der Ebola-Ausbrüche auf dem afrikanischen Kontinent. Mehr als 2000 Tote in 3 Monaten, das ist eine Zahl, die auch Experten schockiert. Die besonders betroffenen Provinzen im Nordosten des Kongo sind geprägt von Unsicherheit, Gewalt und Armut. Hunderttausende leben beengt in Flüchtlingslagern. Viele Menschen sind durch Krankheiten wie Cholera oder Malaria geschwächt. Und Experten fürchten, dass viele Ebola-Infektionen gar nicht erst gemeldet werden. Hinzu kommt, für den Bundibugyo-Erreger im aktuellen Ausbruch gibt es bisher keinen Impfstoff. Eva Kraftschick, Nairobi.
2: Wer noch gute Fotos vom Sonnenuntergang braucht, heute gibt's gute Chancen darauf, denn es gibt kaum Wolken am Himmel, es ist nicht zu heiß und auch in der Nacht bleibt es klar mit leichtem Wind. Es kühlt ab auf bis zu 8 Grad. Morgen geht's dann weiter mit Sonne. Es wird noch ein Ticken wärmer, ja, bis zu 30 Grad sind da auch schon wieder drin. Und gute Nachricht, bisher sieht's super aus für den Blick auf die Sonnenfinsternis am Abend.
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2: Antenne Thüringen, der schnellste Verkehrsservice. A4 Richtung Frankfurt zwischen Gera Langenberg und Rüdersdorf. Bitte aufpassen, hier liegen Gegenstände auf der Fahrbahn. A38 Richtung Leipzig zwischen Heilbad, Heiligenstadt und Leinefelde-Borbis. 3 defekte LKW auf dem Standstreifen, auch da bitte aufpassen. Die Blitzer. A4 Richtung Frankfurt zwischen Erfurt Ost und Erfurt West und auch zwischen Erfurt West und Kreuz Erfurt wird geblitzt. 130 sind erlaubt. A71 Richtung Schweinfurt in der Abfahrt Stadt-Ilm. Am Ortsausgang Bienstedt am Kuhstall. In Gera, Südosttangente an der Kreuzung und in Taubach aus Weimar kommend, direkt in der Kurve. Bitte aufpassen. Ihr habt noch mehr gesehen? Eine Nummer für alles, WhatsApp-Verkehr und mehr, 0800 3x5 2550 und damit euch eine gute Fahrt.
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2: Ja, schönen Dienstagabend und schönen Feierabend an alle, die ihn schon genießen dürfen. Julia für euch hier im Studio. Wir machen es uns gemeinsam gemütlich mit der besten Musik.

hier bei uns auf Antenne Thüringen. Und das gibt's natürlich gleich nach diesem Song von Harry Styles, Aperture, hier bei Antenne Thüringen.

0: Antenne Thüringen mit den schönsten Sommerhits. Julia für euch hier im Studio. Hallöchen. Ja, was macht denn so ein Sommerhit aus? Für mich persönlich muss das Gefühl von Sommer vermittelt werden. Gute Laune, Bock auf Tanzen, Bock auf Party, Energie. Oder ist es einfach der, der so wochenlang im Kopf wohnt? Ne? Es war also in diesem Jahr nicht leicht. Ich hab ja an den hier gedacht.
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0: Ja, ja, ist es aber nicht geworden, sondern Dai Dai. Wusstet ihr, dass Dai Dai aus dem Italienischen kommt und los geht's bedeutet? Und was ich jetzt erst gecheckt habe, im Song gibt's los geht's in noch mehr Sprachen. Also Englisch, Dai Dai, let's go. Es gibt's noch in Spanisch, in Japanisch, Französisch und übrigens auch cool, Germany wird im Song auch erwähnt. Ihr könnt ja jetzt mal genauer drauf hören. Der offizielle Sommerhit 2026, den gibt's jetzt für euch hier auf Antenne Thüringen. Shakira, Burna Boy, Dai Dai.

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1: Beim größten Heavy-Metal-Festival der Welt, dem Wacken Open Air, wurde in der ersten Augustwoche eine Menge Musik gemacht und einiges an Bier konsumiert. Auch auf dem Parkplatz der Wackener Dorfkirche wurde getrunken für den guten Zweck. Genauer, für zwei gute Zwecke gleichzeitig, erzählen Wackenpastorin Alisa Mühlfried und der Gründer des Vereins Lautstark gegen Krebs e.V.
2: Saufen, um zu spenden, das kann man auf Wacken so sagen, darf man nur nicht schreiben.
1: Der Mann, der da so wirbt, Günther Jakobs, 78, in Wacken kennen ihn alle als Opa Günni. Sein Verein Lautstark gegen Krebs hat in der Festivalwoche einen Biergarten betrieben. Ausgeschenkt haben Ehrenamtliche.
2: Jedes Bier, jeder Schnaps, jede Wurst, die hier gegessen wird, geht letztendlich das Geld 1:1 an Lautstark gegen Krebs e.V.
1: Er unterstützt Krebskranke mit einem monatlichen Zuschuss. Gezapft wurde auf dem Parkplatz der Heilig-Geist-Kirche. Warum den die Gemeinde zum ersten Mal überhaupt hergegeben hat, erklärt Alisa Mühlfried.
3: Wir haben festgestellt, dass unsere Orgel irgendwie spinnt und haben dann mal drauf gucken lassen vom Kirchenkreis. Und die haben dann festgestellt, dass ganz vieles mit unserer Kirche nicht stimmt. Wir haben Feuchtigkeit, deswegen funktioniert die Orgel nicht richtig. Das Dach muss komplett ausgetauscht werden. Fassade auch so ein bisschen marode. Also der Dachdecker, der die Rinnen gereinigt hat, konnte zum Teil nicht mehr steigen. Und es fallen jetzt auch die ersten Steine aus der Fassade raus. Da muss dringend was gemacht werden. Und wir haben eben einen Sanierungsbedarf von 1,4 Millionen Euro aufgedeckt dabei.
1: Für eine Dorfgemeinde unbezahlbar. Der Kirchenkreis würde höchstens 70% der Kosten übernehmen. Den Rest muss die Wackener Gemeinde selbst aufbringen.
3: Das ist Geld, das wir

0: haben. Und unsere Rücklagen werden im Moment nicht mehr, sondern eher weniger, weil einfach auch die Zuweisungen immer weniger werden durch die sinkenden Mitgliederzahlen. Und das Problem ist, dass uns die Zeit davon läuft, weil jedes Jahr steigen die Kosten um mindestens 9%. Und das kann sein, dass wir in 2 Jahren keine Chance mehr haben. Und dann wird das Gebäude in ein paar Jahren geschlossen. Dann gibt es hier gar nichts mehr.
1: Deshalb zählt jetzt jede Einnahme. Die Miete für den Biergartenplatz fließt komplett in die Sanierung. Dazu sammelt die Gemeinde Online-Spenden. Für die Pastorin und das Dorf hängt an dieser Kirche ziemlich viel.
0: Es ist eine Kirche, die seit Generationen die Menschen hier begleitet, in allen Lebenslagen. Ich finde, Hauptkirchen in Dörfern sollten gehalten werden. Ich kann verstehen, dass es Gebäude gibt, die abgestoßen werden müssen, aber ich sehe diese Kirche da nicht. Und dafür werde ich kämpfen.
1: Dario Weiland, Antenne Thüringen, Evangelische Redaktion.
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0: Schönen Abend, es ist 6:30.
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2: Guten Abend. In der Diskussion um die Aberkennung seines Doktortitels steht Thüringens Ministerpräsident Mario Vogt weiter in der Kritik. Heute war bekannt geworden, dass die TU Chemnitz den Widerspruch des Ministerpräsidenten gegen die Aberkennung zurückgewiesen hat. Der Thüringer AfD-Vorsitzende Björn Höcke hat erneut nochmals die Forderung nach einem Rücktritt Vogts bekräftigt. Aus der oppositionellen Linke-Fraktion heißt es, Vogt hat Vertrauen und Integrität verspielt. Es liege an ihm und seinem weiteren Umgang mit der Entscheidung der TU Chemnitz, ob er es wiederherstellen könne. Rückendeckung bekommt Vogt vom BSW und der SPD. Thüringen reagiert mit einem Hitzeaktionsplan auf immer mehr heiße Tage mit über 30 Grad im Freistaat. Die Menschen, aber auch die Kommunen sollen besser auf immer mehr Hitze vorbereitet werden. Laut Gesundheitsministerin Katharina Schenk enthält dieser Plan 21 Maßnahmen, beispielsweise eine Karte im Internet mit kühlen Orten. Auch sei das eigene Verhalten für Vorbeugung fundamental. Viele unterschätzen die Wärmeentwicklung beispielsweise in einem Auto oder wie viel ein Mensch im Laufe eines Tages trinken sollte, so Schenk. Die Zahl der Ebola-Toten im Kongo ist auf mehr als 2000 gestiegen. Das hat die kongolesische Regierung bekannt gegeben. Über 700 Personen werden auf Isolierstationen behandelt. Die Sterblichkeitsrate liegt den Angaben zufolge bei knapp 46%. Der aktuelle Ausbruch sei besonders schwer einzudämmen, weil es gegen diesen Typ des Erregers bisher keinen Impfstoff oder eine Therapie gibt. Und jetzt die Thüringen-Reporter aus eurer Region.
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3: Hallo. Bad Berke hat endlich eine neue Grundschule oder wie Bürgermeister Michael Jahn sagt.
4: Ich sag nur was, lange währt, wird endlich gut und mein Grinsen geht heute aus dem Gesicht nicht raus.
3: Über viele Jahre wurden die Schüler hier getrennt, weil nicht alle in ein Schulgebäude gepasst haben. Jetzt können endlich alle an einem schönen Schulort zusammenlernen, erklärt Jacqueline Schwieker, die stellvertretende Landrätin des Weimarer Landes.
5: Wer so durchgeht, auch dieses Warme mit dem Holzton, also fast alle Räume sind ja wesentlich in Holz gestaltet, erlebt einen warme Räume, die wirklich hell sind und Freude machen. Und ich wünsche der Schule eigentlich, dass sie Gelegenheit haben, hier eine Gemeinschaft zu finden.
3: Auch die Schülerinnen und Schüler freuen sich jetzt schon sehr auf den Schulstart in ihrer neuen Grundschule. Nach der Übung im ICE Sandbergtunnel wurden jetzt die Probleme analysiert. Bis zu 2 Stunden waren die Einsatzkräfte zu spät gewesen. Im Ernstfall hätte das für viele Leute den Tod bedeutet. Jetzt steht fest, die Feuerwehrleute haben vor Ort gut gearbeitet. Das Problem war vor allem die Alarmierung. Nachdem der Lokführer den Notruf abgesetzt hatte, dauerte es über

0: Über eine Stunde, bis der von der Bahn über die Thüringer Leitstellen bis zu den Feuerwehren weitergeleitet wurde. Unter anderem, weil wohl auch nicht nur angerufen wurde, sondern auch Fax genutzt wurde. Außerdem war eine Polizeistelle gerade mit einem Einsatz auf der A71 beschäftigt. Und als dann die Feuerwehren endlich den Notruf bekamen, standen sie teilweise selbst auf der A71 im Stau. Das Innenministerium fordert deswegen jetzt nochmal nachdrücklich eine zentrale Leitstelle.
1: Antenne Thüringen-Wetter, kaum Wolken am Himmel, nicht zu heiß. Ja, das ist doch ein richtig schön perfekter Sommerabend. Es bleibt doch so schön bis in die Nacht rein. Leichter Wind dazu und der kühlt ab auf bis zu 8 Grad. Morgen wird's wieder ein Stück heißer. Also die 30 Grad knacken wir stellenweise auch. Und Wolken, ja, die sind kaum zu sehen. Das heißt, ihr habt die besten Voraussetzungen für den Blick auf die Sonnenfinsternis. Antenne Thüringen, der schnellste Verkehrsservice. A38 Richtung Leipzig zwischen Heilbad, Heiligenstadt und Leinefelde-Worbis. 3 defekte LKW, die stehen auf dem Standstreifen. A4 Richtung Frankfurt zwischen Erfurt-Ost und Erfurt-West. Da sind wir bei den Blitzern. Hier wird geblitzt. Außerdem A4 Richtung Frankfurt zwischen Erfurt-West und Kreuz-Erfurt. Auf der B7 Jena Richtung Eisenberg am Ortsausgang. Dankeschön, Gregor, fürs Melden. Ortsausgang Bienstedt am Kuhstall wird geblitzt. Gera Südosttangente an der Kreuzung und in Taubach aus Weimar kommend in der Kurve. Alle Meldungen kriegt ihr auch nochmal aufs Handy. Einfach eine WhatsApp mit dem Hashtag Verkehr an die 0800 3x5 2550.
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2: Heute mit Madeleine Rausch. Hi und schön, dass ihr dabei seid. Ja, vielleicht habt ihr es jetzt auch versucht, nur so last minute an eine Sonnenfinsternisbrille ranzukommen. Denn morgen Abend verschwindet ja die Sonne kurz hinterm Mond. Aber wahrscheinlich habt ihr auch festgestellt, gibt nichts mehr. Also wir sprechen gleich mal drüber, was ihr beachten solltet morgen und wo es vielleicht noch so eine begehrte Brille gibt. Denn da haben wir auch gleich einen Tipp für euch. Dann waren wir heute bei der Neubaueröffnung der Grundschule in Bad Berka und absolut verrückte Geschichte, Nini, eine Katze aus Nizza, ist auf einmal bei uns in Thüringen aufgetaucht. Über diese Geschichte sprechen wir auch gleich hier im Antenne Thüringen Magazin.
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2: Erst wird die Sonne dunkel und dann fliegen ganz, ganz viele Sternschnuppen. Morgen ist es soweit. Ab 19.15 Uhr bis 20.15 Uhr erleben wir hier in Thüringen erstmal eine partielle Sonnenfinsternis. Und wo wir die am besten gucken können, Rettung naht. Meine Kollegin Elke Schröder ist jetzt bei mir im Studio. Du hast noch ein paar Last-Minute-Tipps für uns.
3: Hallo Madeleine. Ja, mein Top-Tipp. Dem Himmel ganz nahe seid ihr auf dem Dolmer bei Kühndorf. Das ist ein erloschener Vulkan, rund 740 Meter hoch und genau deshalb perfekt für die Sonnenfinsternis. Freier Blick, kaum Hindernisse, ganz viel Panorama. Du drehst dich wirklich einmal um dich selbst und hast das Gefühl, ja, die halbe Welt zu Füßen zu haben. Mit Blick auf den Thüringer Wald, die Rhön, das Werratal, das Grabfeld, die Gleichberge und im Westen die Kaliberge. Und schön ist auch, dort hast du nicht nur Aussicht, sondern auch noch Gastro. Das Charlottenhaus, ich habe mit denen telefoniert, verlängert die Küche bis 21 Uhr und draußen gibt's lecker Sundowner. Der Dolmer ist ja schon ohne Sonnenfinsternis ein ziemlich magischer Ort. Da haben die Kelten schon gehaust

0: Und morgen, da wird's nochmal extra besonders. Das fürs Gefühl und praktisch auch für die Fußfaulen. Parkplätze gibt's direkt oben am Plateau.
1: Und wie viele Hotspots bekommen wir hier in Thüringen so zusammen?
0: Auf jeden Fall schon mal 10 perfekte. Aus jeder Region ist wirklich was dabei. Der Hexenbesen in Rothe-Sütte. Der große Inselberg. Das Zeiss-Großplanetarium in Jena natürlich. Und ganz frisch dazugekommen ist das Ringberg-Hotel bei Suhl. Das sieht man ja schon von der Autobahn kilometerweit, wie es da oben auf dem Berg thront. Und auf der Sonnenterrasse gibt es ja morgen Abend Cocktails und auch noch Finsternisbrillen zu kaufen.
1: Ja, die Sonnenfinsternisbrillen, da haben wahrscheinlich einige von uns schon festgestellt, es wird schwierig noch an welche zu kommen. Manche zocken einen ja sogar schon über eBay ab und die wollen dann so 20 Euro oder mehr für so eine Brille, die ja sonst eigentlich nur so ein paar Euro kostet. Also abgesehen jetzt vom Ringberg Hotel in Suhl, haben da auch noch andere Veranstaltungsorte Brillen?
0: Ja, es sind schon ein paar, wie auf dem Lindenberg bei Ilmenau oder in der Sternwarte Suhl, aber nur während der Veranstaltung, also jetzt nicht jetzt dahin flitzen und solange der Vorrat reicht. Am besten natürlich, man hat eine eigene Sophie-Brille schon.
1: Elke, wenn ich jetzt doch denke, ich gehe jetzt auf den Hausberg ums Eck, wie weiß ich, dass ich dann morgen auf jeden Fall was sehen kann?
0: Das ist eine gute Frage, Madeleine, aber es gibt auch eine ganz einfache Antwort. Die Sonnenfinsternis, die geht ja zusammen mit dem Sonnenuntergang und deshalb testet es heute einfach schon aus. Auf dem Balkon, im Garten, auf dem Hausberg, egal wo, wenn ihr heute den Sonnenuntergang sehen könnt, dann klappt das natürlich auch morgen, dann auch mit der Sonnenfinsternis. Und wenn ihr heute schon draußen seid, dann haltet doch gleich mal nach dem Perseiden-Ausschau. Bis zu 60 Sternschnuppis pro Stunde sind drin, dann war das heute mit dem Rausgehen dann auch nicht für die Katz.
1: Das mache ich, dann habe ich auch noch 2, 3 Wünsche offen. Also die besten Hotspots für die Sonnenfinsternis hat Elke natürlich gesammelt und auf unsere Homepage gepackt oder ihr klickt einfach in die Antenne Thüringen App rein. Und ganz wichtig, ich sag's nur nochmal, weil ihr uns wichtig seid, auf keinen Fall ohne Sonnenfinsternisbrille direkt in die Sonne schauen. Passt auf eure Smartphones auf, die gehen nämlich auch kaputt, wenn ihr einfach nur so filmt. Und unterschätzt die Gefahr bitte nicht. Heute 14 Uhr war die Eröffnung des Neubaus in der staatlichen Grundschule im Ilmtal in Bad Berka. Unser Thüringen-Reporter Andreas Heidenreich war mit dabei und der erste Spatenstich, der war ja schon im Juli 2022 und umso mehr freuen sich jetzt alle aufs neue Schuljahr.
2: Beatrix Butte, die Schulleiterin der Grundschule hier in Bad Berka, die jetzt im völlig neuen Stile erscheint. Sonst war es geteilt, alles ein bisschen schwierig. Jetzt steht da ein neuer Bau, 20 Millionen hat es gekostet, mal so in Summe. Aber fühlt sich's glücklich an?
3: Absolut. Ich bin mega aufgeregt und freue mich ganz besonders auf Montag, wenn wir hier unsere 248 Kinder begrüßen dürfen.
2: Ich meine, man kann ja jetzt auch gut vergleichen. Wie sah das alte Gebäude aus, die alten Möglichkeiten? Was hat sich da jetzt ein bisschen verändert? Was ist Neues dazugekommen vielleicht?
3: Also wir haben auf beengten Raum am Hexenberg gelernt, gelebt, gearbeitet, hatten da natürlich ein idyllisches Fleckchen von Bad Berka, waren aber auch immer ein bisschen weit ab vom Schuss. Jetzt haben wir hier kurze Wege und das Haus ermöglicht uns Möglichkeiten zum Lernen und Leben, auf die ich mich ganz besonders freue.
2: Ich meine, das sind ja auch große Fenster, die man jetzt hier sieht. Man sieht große Klassenräume, ne? Auch, glaube ich, das Gefühl für die Schüler, dieses klassische vor der Tafel sitzen, ändert sich ja dann auch vom System her, auch nicht nur für die Schüler, sondern auch für die Lehrer.
3: Ganz genau. Also da muss man sich eben anpassen auf die aktuellen Gegebenheiten. Und ich freue mich besonders, dass wir auf die Individualität von Einzelnen eingehen können.
1: Auch der Bürgermeister Michael Jan freut sich, dass seine Enkelkinder bald in die neue Grundschule kommen. Und auch über das neue Konzept, das es möglich machen soll, dass die Schülerinnen und Schüler noch gerne in die Schule gehen.
4: Jede Klasse, also jedes Schuljahr hat seinen eigenen Eingang, seinen eigenen Cluster. Mit seinen eigenen Klassenräumen können zusammengearbeitet werden, kann getrennt gearbeitet werden. Also jedes Schuljahr ist eine eigene Familie. Und es finde ich schon schön, wenn auch so eine große Grundschule, die wir hier haben, doch auch noch einen gewissen Familiencharakter hat, wo sich die Kinder wohlfühlen, wo sie sich heimisch fühlen. Und das macht ja was aus den Kindern, dass sie stark werden, dass sie wissen, warum sie die Schule besuchen. Und die Kinder sind unsere Hoffnung. Und ich finde auch, dass dieser Bau das gut widerspiegelt.
1: Es ist eine Geschichte, die hört man nicht jeden Tag und wahrscheinlich ist sie eine der tollsten und auch süßesten Geschichten, die wir in letzter Zeit hatten. Es geht um eine Katze und zwar um die liebe Nini. Die wurde jetzt wieder von ihrer französischen Familie abgeholt. Ja, ihr hört richtig, eine französische Katze bei uns in Thüringen. Gestern war die Übergabe in Tann in der Rhön im Mietshaus die Pförtchenretter.

0: des Sommers hat man festgestellt, dass Nini eine echte Französin ist. Ramona Ritz ist Tierschützerin in Tann im Rhön. Da gibt's ein Mietshaus, nennt sich das, und das heißt die Pförtchenretter. Und Ramona wurde Anfang des Sommers nach Dernbach im Wartburgkreis gerufen. Dort war eine vor 2 Jahren zugelaufene Katze vielleicht trächtig. Also man wusste das nicht so genau und die Katzenretterin Ramona Ritz sollte das bitte überprüfen. Und dabei hat sie entdeckt, dass das Tier gechippt ist. Nachdem sie dann ein bisschen gesucht hat im Online-Melderegister, kam raus, Nini kommt aus Nizza. Sie hat wohl den ganzen Weg von Nizza bis hier zu uns nach Thüringen zurückgelegt. Und die Familie vermisst diese Katze schon seit 3 Jahren. Und jetzt, gestern endlich, nach ein paar Querelen mit dem Auto der Family aus Nizza, wurde Nini nun abgeholt. Und das war ein ganz besonderer Moment.
1: Es war natürlich ein emotionales Zusammenkommen. Nini war natürlich ein bisschen überfordert mit den vielen Leuten auf einmal, aber aus meiner Sicht und meiner Katzenkenntnis heraus hat Nini ihre Leute nach wenigen Sekunden erkannt. An der Stimme ist ja auch eine ganz andere Stimmlage von Eva und von Franchise, heißt der Mann dazu, mit dem Akzent. Mhm. Also es war sehr schön. Die Nini ist auch eine sehr unkomplizierte Katze, deswegen, sie ist gleich auf den Schoß gegangen, sie ist gleich auf den Arm gegangen, sie hat gleich geschnurrt. Und für uns war das natürlich eine sehr schöne, natürlich, dass Nini nach 3 Jahren wieder zurückgeführt wird. Natürlich aber auch für uns eine emotionale, weil wir sie so lange behalten hatten bei uns im Tierschutz.
2: Die französische Familie, wie haben die so reagiert?
1: Ja, die waren natürlich total aufgeregt. Na, Eva hatte mir auch erzählt, dass sie vor 2 Monaten noch, die Nini war ja von einem Balkon verschwunden im 3. Stock, die war einfach weg. Und sie sagte, ich habe noch vor 2 Monaten da gestanden, wo sie mit ihrem Mann nach Hause gekommen ist und hat gesagt, da hat sie mal gesessen. Und da hat sie dann auch mit uns geschimpft. Und ich frage mich nur, wo sie ist. Ne? Und er sagt so, und heute können wir sie jetzt endlich wieder in die Arme schließen. Also die haben sich sehr, sehr gefreut.
2: Toll, dass das so geklappt hat. Und also ich glaube, das ist was sie auch nie vergessen werden, dass man ein Tier, das so weit irgendwie durch die Welt gekommen ist, seinem Besitzer dann doch wieder zurückgibt, oder?
1: Ja, das werde ich nicht vergessen. Möchte da aber auch nochmal dieses sensible Thema bekräftigen. Wichtig ist die Kastration, das Chippen und Registrieren. In Frankreich, das ist verpflichtend. Und wenn das nicht gewesen wäre, wäre Nini niemals nach Hause gekommen.
2: Leute, macht das. Falls mal was ist, so kriegt er sie auf jeden Fall auch wieder.
1: Relativ kann sie dann schnell zurückgeführt werden. Die Tierheime sind ja entlastet und der Besitzer freut sich und die Katze ist froh, wenn sie dann wieder zurückgeführt wird.
0: Ihr hört Antenne Thüringen, das Magazin, und auch jetzt wieder die wichtigsten Meldungen des Tages, zusammengefasst von unseren Thüringen-Reportern.
3: Fast 5600 Autos hat die Nordthüringer Polizei bei der Speedweek in der letzten Woche kontrolliert und etwa 400 waren zu schnell und wurden geblitzt. Das zeigt die Auswertung der Kontrollaktion, die die Polizei jetzt vorgelegt hat. Cornelia Schiedloh.
4: Die Nordthüringer Polizei spricht von einer insgesamt eher geringen Zahl von Autos, die zu schnell unterwegs war, nämlich nur etwa 16%. Und gerade das zeige, dass die Speedweek ein Erfolg gewesen sei. Es gehe dabei gar nicht darum, möglichst viele Menschen zu blitzen, sondern eben Autofahrer zu sensibilisieren, so zu fahren, wie es auch vorgeschrieben ist. Raserei gilt als Hauptursache für Unfälle auf Thüringer Straßen. Regelmäßige Kontrollaktionen seien daher ein wichtiges Mittel, dagegen vorzugehen, so das Fazit der Polizei.
3: Die hat bei der Speedweek auch 2 Spitzenreiter in Sachen zu schnell fahren ausgemacht. Einmal innerorts, im Landkreis Nordhausen, war jemand mit 122 km/h unterwegs. Und außerorts wurde bei Sondershausen jemand mit 180 geblitzt. Und auch wenn die Speedweek jetzt vorbei ist, gerade zum Schulstart nächste Woche, hat die Polizei auch in Nordthüringen weitere Kontrollen, vor allem vor Schulen, angekündigt.
5: 2 Feuerwehrleute sind bei einem Feldbrand bei Hohenleuben verletzt worden. Gestern wurden die Einsatzkräfte mittags gegen 12:30 zu dem Feuer gerufen. Etwa 2 Hektar haben direkt neben einem Kuhstall mit etwa 2000 Tieren und einem Wald gebrannt. Die Feuerwehrleute waren aber schnell genug und konnten die Flammen löschen, bevor sie darauf übergreifen konnten. 2 haben dabei Rauch eingeatmet und wurden dadurch leicht verletzt. Die Straße zwischen Leutsch und Hohenleuben musste für die Löscharbeiten bis in den Abend gesperrt werden. Die Brandursache ist aktuell noch unklar. Die Polizei ermittelt dazu. Es entstand ein Schaden von mehreren 10.000 Euro.
6: Manche Krankheiten sieht man Menschen nicht unbedingt an, vor allem psychische. Und doch sollten sie genauso ernst genommen werden wie körperliche. Dafür setzt sich die Aktion Mut-Tour heute in Gera ein. Betroffene, Angehörige und Helfende fahren auf Tandems oder wandern zusammen durch Deutschland, um über ihre Erfahrungen zu sprechen, mit Journalisten, Politikern und generell Menschen vor Ort. Heute sind 3 Tandems dafür zum Kornmarkt gefahren, um ein Zeichen zu setzen. Ein offenes Miteinander hilft. Psychische Krankheiten sind da, oft ungesehen.

0: aber sie sind behandelbar. Und die Teilnehmenden an der Muttour wünschen sich, dass ein offener Austausch in der Gesellschaft stattfindet, ohne Scham.
1: Weil jemand Zucker in einen Rasenmäher geschüttet und ihn damit kaputt gemacht hat, sucht die Polizei jetzt nach Zeugen. Passiert ist das Ganze innerhalb der letzten 3 Tage im Bad Sulzer Ortsteil Eckholstedt. Der Rasenmäher soll hier auf dem Gelände vom Reitplatz gestanden haben, sagt die Polizei. Unbekannte haben den Deckel vom Motor aufgemacht und dann Zuckerwürfel und Streuzucker in den Ölbehälter des Motors gefüllt. Das sollte wohl verhindern, dass der Rasenmäher starten und weiter genutzt werden kann, sagt die Polizei. Die sucht jetzt nach den Tätern und versucht vor allem auch herauszufinden, warum die das überhaupt gemacht haben, also den Rasenmäher mit Zucker lahmzulegen. Wer was weiß, Hinweise nimmt die Polizei in Apolda.
2: Das war's mit dem Antenne Thüringen Magazin für heute. Schön, dass ihr dabei wart. Und morgen schauen wir direkt auf das nächste Nachthimmelspektakel. Es geht direkt weiter mit den Perseiden, die jetzt dann ihr Maximum erreichen. Jenoptik legt die Geschäftszahlen fürs erste Halbjahr 2026 vor und in Ohrdruf wird eine neue intelligente Kompostieranlage eingeweiht. Darüber sprechen wir morgen und euch jetzt erstmal einen schönen Abend.
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8: Guten Abend. In der Diskussion um die Aberkennung seines Doktortitels bekommt Thüringens Ministerpräsident Mario Vogt Rückendeckung aus seinem Kabinett. Heute war bekannt geworden, dass die TU Chemnitz den Widerspruch des Ministerpräsidenten gegen die Aberkennung zurückgewiesen hat. Der Anwalt Vogts will nun Klage einreichen. Das sei das gute Recht, Mario Vogt, sagte Thüringens Infrastrukturminister Steffen Schütz vom BSW. Er sehe nicht, dass die Entscheidung der TU eine juristisch fundierte Prüfung und Entscheidung ersetze. Thüringens Finanzministerin und BSW-Chefin Katja Wolf erklärte, wir arbeiten vertrauensvoll mit Mario Vogt zusammen. Auch SPD-Vize-Landeschefin Katharina Schenk stellte sich hinter Vogt. Kritik kommt von der Linken und der AfD. Der AfD-Vorsitzende Björn Höcke forderte erneut den Rücktritt des Ministerpräsidenten. In knapp einem Monat wird in Sachsen-Anhalt ein neuer Landtag gewählt. Letzte Umfragen sehen die AfD deutlich vor der CDU. Um eine AfD-Regierung in Sachsen-Anhalt zu verhindern, hat sich Thüringens Ex-Ministerpräsident Bodo Ramelow im Redaktionsnetzwerk Deutschland für eine Kooperation von CDU und Linke ausgesprochen.
9: Eine Koalition mit der Linken schließt der CDU-Spitzenkandidat in Sachsen-Anhalt Sven Schulze aus. Denn die CDU hat seit 8 Jahren einen Unvereinbarkeitsbeschluss mit AfD und Linken. Aber man solle bei Themen zusammenarbeiten, bei denen das möglich sei, meint jetzt Bodo Ramelow, um Schaden vom Land Sachsen-Anhalt abzuwenden, wie er dem RND sagt. In Thüringen gibt es zumindest einen Austausch der Regierungsfraktionen mit der Linken, weil die CDU-geführte Landesregierung dort keine eigene Mehrheit hat. Thomas Thun, Feld, Antenne Thüringen, Nachrichtenredaktion.
8: In Thüringen gibt es immer mehr Hitzetage mit Temperaturen über der 30-Grad-Marke. Mit einem Hitzeaktionsplan will die Thüringer Landesregierung die Menschen im Land, aber auch die Kommunen besser auf die steigende Anzahl heißer Tage vorbereiten. Dieser Plan enthält laut Gesundheitsministerin Katharina Schenk 21 Maßnahmen. Darunter ist beispielsweise eine Karte im Internet mit kühlen Orten. Thüringens Umweltminister Thilo Kummer sagte, Kommunen könnten Maßnahmen beim Klimaschutz und zur Klimaanpassung miteinander verknüpfen. So wäre es beispielsweise möglich, öffentliche Plätze mit Photovoltaik zu beschatten. Kritik kommt von den Thüringer Grünen. Sie fordern Nachbesserungen beim Hitzeaktionsplan. Wenn es immer heißer wird, brauche man mehr als Prüfaufträge, Empfehlungen und Informationsangebote. Man brauche Geld und Maßnahmen, die die Menschen im Alltag spüren, sagte der Landessprecher der Grünen, Luis Schäfer.
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8: Der Deutsche Fußballbund will nach mehr als 25 Jahren bei Länderspielen wieder Stehplätze einführen. Das hat der DFB heute bekannt gegeben. Die verantwortlichen Gremien hätten das so beschlossen.
10: Der große Motivator Jürgen Klopp will wieder Euphorie entfachen bei der Mannschaft und den Fans. Da passt es gut, dass es bald auch wieder preiswerte Stehplätze geben wird. Schon bei den Klopp-Heimpremieren in rund 6 Wochen in Augsburg und München werden die Tickets angeboten für 18 Euro. Stehplätze seien ein wichtiger Bestandteil der Fankultur und des Stadionerlebnisses, sagt DFB-Präsident Neuendorf. Die neue Regelung gilt auch für europäische Wettbewerbe der Frauen und des U21-Nachwuchses. Thomas Bremser, Antenne Thüringen, Nachrichtenredaktion.
5: Wenn bei euch noch so ein romantischer Blick

0: auf den Sonnenuntergang auf dem Plan steht. Heute habt ihr richtig gute Chancen, kaum Wolken und deshalb kühlt es dann auch genauso schnell wieder ab, nachts auf bis zu 8 Grad. Morgen und am Donnerstag knacken wir die 30-Grad-Marke dann wieder und wer die Sonnenfinsternis nicht verpassen will, der Himmel bleibt wolkenlos und er bleibt schön. Das heißt, ihr habt wirklich die besten Voraussetzungen und die besten Spots zum Schauen, die gibt's bei uns auch im Netz.
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0: 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A38 in Richtung Leipzig zwischen Heilbad Heiligenstadt und Leinefelde-Worbis. 3 defekte LKW auf dem Standstreifen, bitte aufpassen. Und es stockt ganz schön auf der B88 Richtung Ilmenau zwischen Uhlstedt und Etzelbach. Hier mehr als 10 Minuten momentan, die ihr mehr einplanen müsst. Die Blitzer A4 Richtung Frankfurt zwischen Erfurt West und Kreuz Erfurt bei 130. A71 in Richtung Schweinfurt in der Abfahrt Stadt Ilm. Dankeschön, Hannes hat den eben nochmal durchgegeben. B7 Jena Richtung Eisenberg am Ortsausgang. Ortsausgang Bienstedt, hier wird am Kuhstall geblitzt. In Gera Südosttangente an der Kreuzung und Taubach aus Weimar kommend in der Kurve, da sind 30 erlaubt. Ihr habt noch mehr gesehen? Es gibt eine Nummer für alles. WhatsApp, Verkehr und mehr. 0800 3x5 2550. Gute Fahrt euch.
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0: richtig schön entspannte Klänge für euren Dienstagabend. Holly Humberstone, To Love Somebody. Antenne Thüringen hier für euch mit Julia. 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
2: 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Verbrenn dich bitte nicht. 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Das ist ja der Hammer beim ersten Mal. Cool. Wie finden Sie es bis jetzt hier?
3: Interessant. Mal was anderes.
2: Schon mal hier gewesen?
3: Das erste Mal.
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2: Die Volvopop Pollenflugvorhersage. Beifuß und Ambrosia stäuben heute um die Wette und belasten die Atemwege der Allergiker. Wer unter Asthma leidet, sollte körperliche Anstrengungen im Freien heute unbedingt meiden. 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

0: gleich ab 8 und wir schauen auf das Wetter hier bei uns. Richtig goldener Sommerabend. Wolkenloser Himmel und nachts gibt's wieder die Abkühlung, Fenster wieder aufreißen. Bis zu 8 Grad geht's runter und Abkühlung ist wirklich nötig, denn morgen und am Donnerstag, da knacken wir die 30 Grad Marke auch wieder. Aber wer die Sonnenfinsternis nicht verpassen will, gibt's gute Nachrichten. Also der Himmel spielt wirklich mit, es bleibt wolkenlos, es bleibt schön und die besten Spots, die haben wir für euch auch im Netz. Antenne Thüringen mit, ja, der schnellste Verkehrsservice mit den Infos hier von der A71 Richtung Schweinfurt. Ausfahrt Erfurt Mittelhausen. Bitte Vorsicht, eine Unfallstelle hier in der Baustelle. Und B285 Mellrichstadt Richtung Dorndorf zwischen Kaltennordheim und Diedorf-Rhön in beiden Richtungen. Ein Unfall. Bitte aufpassen, Polizei und Rettungswagen sind schon vor Ort, aber die Straße ist momentan gesperrt. Und ganz, ganz frisch noch reingekommen, die A71 Richtung Sangerhausen zwischen Ilmenau West und Ilmenau Ost. Hier steht ein kaputtes Auto auf dem Standstreifen. Die Blitzer für euch, A71 Richtung Schweinfurt in der Abfahrt Stadt Ilm. B7 Jena Richtung Eisenberg am Ortsausgang. Am Ortsausgang Bienstedt, hier am Kuhstall. Gera Südosttangente, an der Kreuzung wird geblitzt und in Taubach aus Weimar kommend, da steht der Blitzer in der Kurve, 30 sind erlaubt. Ihr habt noch mehr gesehen? Eine Nummer für alles bekommt ihr von uns. WhatsApp, Verkehr und mehr gibt es über die 0800 3x5 2550. Euch eine schöne Fahrt nach Hause.
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durch. Alle sind ganz aufgeregt, suchen noch die letzten Brillen für die Sonnenfinsternis und damit einen schönen Abend. Julia für euch im Studio. Morgen Abend etwa um diese Zeit. Ja, da schiebt sich der Mond über die Sonne und die wird dann zumindest fast komplett von ihm verdeckt. Das ist richtig cool. Das gab es zuletzt so in der Art 1999, also es ist schon ein paar Jahre her. Und wer sich jetzt denkt, cool, gleich mal ein paar Fotos oder Videos für meinen Insta- oder Facebook-Account, WhatsApp-Status, was auch immer. Vorsicht bitte. Denn nicht nur mit bloßem Auge zuschauen ist eine richtig doofe Idee. Es macht die Augen kaputt. Dasselbe gilt auch für die Kamera. Wer also doch ein paar gute Aufnahmen will, Tipps gibt es von der NASA höchstpersönlich. Solarfilter für die Linse nutzen zum Beispiel. Das schützt die Technik. Stativ ist auch gut, verwackelt das Bild nicht so. Und einen Timer einstellen, dann kann es eigentlich auch ganz entspannt losgehen. Und mit einer richtigen Brille dazu, da schaut ihr einfach live zu. Wie wäre es damit? Und wer noch nicht genau weiß, wo die besten Spots dafür sind, einfach mal reinklicken auf antennethüringen.de.

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4: Guten Abend. Die Technische Universität Chemnitz bleibt bei ihrer Entscheidung, Thüringens Ministerpräsidenten Mario Vogt den Doktorgrad zu entziehen. Laut Uni hat das zuständige Gremium Vogts Widerspruch zurückgewiesen.
5: Der Anwalt des Ministerpräsidenten erklärte, die Entscheidung sei nicht überraschend. Man wolle nun Klage erheben. Vogt steht wegen der Affäre seit Monaten unter Druck. So forderte die AfD mehrfach seinen Rücktritt. Das wurde heute nach Bekanntwerden des abgelehnten Widerspruchs von der Thüringer AfD-Fraktion erneuert. Der Fraktionsvorsitzende Björn Höcke schrieb, Herr Ministerpräsident Vogt, beenden Sie dieses unwürdige Schauspiel und treten Sie endlich zurück. Unterstützung bekommt der Ministerpräsident aber aus seinem Kabinett. Infrastrukturminister Steffen Schütz vom BSW erklärte, Mario Vogt habe ein Recht auf eine juristisch fundierte Prüfung und Entscheidung. Er sehe nicht, dass die Entscheidung der TU Chemnitz diese ersetzen würde und vertraue auf den Rechtsstaat, so der Minister. Bastian Diel, Antenne Thüringen, Nachrichtenredaktion.
4: In der vergangenen Woche hatte sich die Thüringer Polizei an der europaweiten Rotpol-Aktion Speed beteiligt. Es gab im ganzen Freistaat eine Woche lang unangekündigte Geschwindigkeitskontrollen, besonders vor Schulen, Kindergärten und anderen sensiblen Bereichen. Damit sollten Autofahrer auf die Gefahren durch zu schnelles Fahren aufmerksam gemacht werden. Immer noch Hauptunfallursache Nummer 1. Insgesamt wurden thüringenweit über 107.700 Fahrzeuge kontrolliert. Über 6.600 Geschwindigkeitsverstöße hat die Polizei dabei registriert. Das entspricht einer Verstoßquote von 6%. Die Mehrzahl der Verstöße lagen im Verwarnungsbereich oder zogen geringfügige Bußgelder nach sich. Europas aktivster Vulkan, der Ätna auf Sizilien, ist seit 5 Tagen schwer aktiv. Er stößt große Mengen Asche und glühende Gesteinsbrocken aus. Durch den Ausbruch sitzen mitten in der Hauptreisezeit viele Urlauber auf der Mittelmeerinsel fest. Auf dem größten Flughafen können wegen der Aschewolken kaum Flugzeuge landen oder starten.
6: Inzwischen mussten mehr als 200 Flüge umgeleitet oder ganz gestrichen werden. Auch viele Deutsche sind betroffen. Damit wird vor allem die Heimreise zur Tortur. Manche Familien mussten auf dem Flughafen sogar übernachten. Zudem sind die Flüge und die Züge weg von der Insel ausgebucht. Aus einem 2,5-Stunden-Flug von Catania nach Deutschland wird so eine Reise von 2,5 Tagen. Christoph Sator, Rom.
4: Morgen gibt es eine partielle Sonnenfinsternis. Auch wenn die bei uns in Deutschland nur teilweise sichtbar ist, wollen das natürlich viele sehen. Für den Blick Richtung Himmel braucht man aber unbedingt den richtigen Augenschutz. Und diese Brillen sind gerade echt rar.
7: Optiker, Planetarien und auch Elektromärkte, sogenannte Sophie-Brillen, sind gerade der absolute Verkaufsschlager und oft schon ausverkauft. Wer noch online bestellt, sollte unbedingt auf eine Express-Sendung achten, damit sie morgen noch ankommt. Der Verband der Augenärzte warnt heute nochmal eindringlich davor, das Naturschauspiel ungeschützt zu betrachten oder mit ungeeigneten Hilfsmitteln wie normalen Sonnenbrillen. Denn das Sonnenlicht ist trotz der Verdunklung noch stark genug, die Netzhaut dauerhaft zu schädigen. Thomas Bremser, Antenne Thüringen, Nachrichtenredaktion.
2: Es ist noch super angenehm draußen. Hermsdorf hat aktuell 20 Grad, Schleiz 22, Eisenach sogar noch bei 24 Grad. Abkühlung kommt dann nachts mit Werten bis zu 8 Grad. Morgen wieder viel Sonne, kaum Wolken und Schwitzen angesagt. Bis zu 30 Grad sind drin. Am Abend dann sternklar. Also erstmal perfekt für die Sonnenfinsternis, bevor die Sterne kommen. Und dann in der Nacht übrigens auch der Perseidenschauer mit klarem Himmel. Perfekt.
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2: Antenne Thüringen, der schnellste Verkehrsservice. A71 Richtung Schweinfurt. Ausfahrt Erfurt, Mittelhausen, bitte aufpassen. Eine ungesicherte Unfallstelle in der Baustelle. Und B285, Mellrichstadt in Richtung Dorndorf. Zwischen Kalten-Nordheim.

0: Und Diedorf-Rhön nach einem Unfall in beiden Richtungen gesperrt. Polizei und Rettungswagen sind aber schon vor Ort. Die Blitzer A71 in Richtung Schweinfurt in der Abfahrtstadt Ilm. Auf der B7 Jena Richtung Eisenberg wird am Ortsausgang geblitzt. Bienstedt, auch hier am Ortsausgang ein Blitzer. In Gera Südosttangente an der Kreuzung und in Taubach aus Weimar kommend in der Kurve. Ihr habt noch mehr gesehen? Es gibt eine Nummer für alles hier bei uns. WhatsApp, Verkehr und mehr. 0800 3x5 2550. Gute Fahrt euch.
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0: Das ist so ein Song, bei dem kann ich einfach nicht stillstehen. Dracula hier bei Antenne Thüringen. Julia hier, habt einen schönen Dienstagabend. Um die Zeit ist es ja doch recht ruhig auf den Straßen. Freie Fahrt, kaum noch Verkehr. Ja, morgen früh und dann auch wieder am Nachmittag, da sieht's anders aus. Genau dann, wenn ab kommender Woche auch wieder unsere Kleinsten unterwegs sind.
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0: Halb neun haben wir es und wir checken mal, was das Wetter so macht. Jetzt kühlt es so langsam ab. Das heißt, wenn ihr später noch unterwegs seid, lieber noch eine Jacke mitnehmen. Nachts geht's runter auf bis zu 8 Grad. Morgen dann wieder Sommer pur. Es gibt Sonne, es gibt blauen Himmel, bis zu 30 Grad in der Spitze. Macht richtig gute Laune. Und das heißt auch, ihr habt abends freie Sicht. Perfekt für Sonnenfinsternis und auch für den Perseidenschauer. Antenne Thüringen, der schnellste Verkehrsservice. A71 in Richtung Schweinfurt. An der Ausfahrt Erfurt-Mittelhausen bitte aufpassen. Immer noch eine ungesicherte Unfallstelle in der Baustelle. Außerdem B176 Gräfentonner zwischen Krügerhof an der Langen Salzer Straße und der Burggrabenstraße. In beiden Richtungen ist hier der Bereich nach einem Unfall gesperrt. Die Blitzer A71 in Richtung Schweinfurt in der Abfahrt Stadt Ilm. B7 Jena Richtung Eisenberg wird am Ortsausgang geblitzt. In Bienstedt auch hier am Ortsausgang ein Blitzer. Und in Gera Südosttangente an der Kreuzung. Habt ihr noch mehr gesehen? Eine Nummer für alles. WhatsApp, Verkehr und mehr ist die 0800 3x5 2550. Euch eine gute Fahrt.
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Iggy Kelly, Heard It All, hier bei Antenne Thüringen. Entspannten Abend euch, Julia im Studio. Ja, und das mit der besten Musik. Und es ist schon krass, wie viele Künstler so alte Songs wieder aufleben lassen. Coverversionen, Neuinterpretationen. Ja, und noch krasser, wenn sie damit am Ende auch noch erfolgreicher sind als das Original. So war es auch bei Anna Naglab. Gemeinsam mit Alle Farben und You Not Us hat sie sich diesen Song hier geschnappt. Supergirl von Raymond aus dem Jahr 2000, ja, und 15 Jahre später hat sie daraus einfach einen neuen Hit gezaubert. Das hat sich dann 42 Wochen auch in den deutschen Charts gehalten und es auf Platz 2 geschafft. Passt auch perfekt jetzt zum entspannten Sommerabend hier auf Antenne Thüringen.

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1: Guten Abend. In der Diskussion um die Aberkennung seines Doktortitels bekommt Thüringens Ministerpräsident Mario Vogt Rückendeckung aus seinem Kabinett. Heute war bekannt geworden, dass die TU Chemnitz den Widerspruch des Ministerpräsidenten gegen die Aberkennung zurückgewiesen hat. Der Anwalt Vogts will nun Klage einreichen. Das sei das gute Recht, Mario Vogt, sagte Thüringens Infrastrukturminister Steffen Schütz vom BSW. Er sehe nicht, dass die Entscheidung der TU eine juristisch fundierte Prüfung und Entscheidung ersetze. Thüringens Finanzministerin und BSW-Chefin Katja Wolf erklärte, wir arbeiten vertrauensvoll mit Mario Vogt zusammen. Auch SPD-Vize-Landeschefin Katharina Schenk stellte sich hinter Vogt. Kritik kommt von der Linken und der AfD. Der AfD-Vorsitzende Björn Höcke forderte erneut den Rücktritt des Ministerpräsidenten. In knapp einem Monat wird in Sachsen-Anhalt ein neuer Landtag gewählt. Letzte Umfragen sehen die AfD deutlich vor der CDU. Um eine AfD-Regierung in Sachsen-Anhalt zu verhindern, hat sich Thüringens Ex-Ministerpräsident Bodo Ramelow im Redaktionsnetzwerk Deutschland für eine Kooperation von CDU und Linke ausgesprochen.
2: Eine Koalition mit der Linken schließt der CDU-Spitzenkandidat in Sachsen-Anhalt Sven Schulze aus. Denn die CDU hat seit 8 Jahren einen Unvereinbarkeitsbeschluss mit AfD und Linken. Aber man solle bei Themen zusammenarbeiten, bei denen das möglich sei, meint jetzt Bodo Ramelow, um Schaden vom Land Sachsen-Anhalt abzuwenden, wie er dem RND sagt. In Thüringen gibt es zumindest einen Austausch der Regierungsfraktionen mit der Linken, weil die CDU-geführte Landesregierung dort keine eigene Mehrheit hat. Thomas Thun, Feld, Antenne Thüringen, Nachrichtenredaktion.
1: In Thüringen gibt es immer mehr Hitzetage mit Temperaturen über der 30-Grad-Marke. Mit einem Hitzeaktionsplan will die Thüringer Landesregierung die Menschen im Land, aber auch die Kommunen besser auf die steigende Anzahl heißer Tage vorbereiten. Dieser Plan enthält laut Gesundheitsministerin Katharina Schenk 21 Maßnahmen. Darunter ist beispielsweise eine Karte im Internet mit kühlen Orten. Thüringens Umweltminister Thilo Kummer sagte, Kommunen könnten Maßnahmen beim Klimaschutz und zur Klimaanpassung miteinander verknüpfen. So wäre es beispielsweise möglich, öffentliche Plätze mit Photovoltaik zu beschatten. Kritik kommt von den Thüringer Grünen. Sie fordern Nachbesserungen beim Hitzeaktionsplan. Wenn es immer heißer wird, brauche man mehr als Prüfaufträge, Empfehlungen und Informationsangebote. Man brauche Geld und Maßnahmen, die die Menschen im Alltag spüren, sagte der Landessprecher der Grünen, Luis Schäfer.
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1: Der Deutsche Fußballbund will nach mehr als 25 Jahren bei Länderspielen wieder Stehplätze einführen. Das hat der DFB heute bekannt gegeben. Die verantwortlichen Gremien hätten das so beschlossen.
3: Der große Motivator Jürgen Klopp will wieder Euphorie entfachen bei der Mannschaft und den Fans. Da passt es gut, dass es bald auch wieder preiswerte Stehplätze geben wird. Schon bei den Klopp-Heimpremieren in rund 6 Wochen in Augsburg und München werden die Tickets angeboten für 18 Euro. Stehplätze seien ein wichtiger Bestandteil der Fankultur und des Stadionerlebnisses, sagt DFB-Präsident Neuendorf. Die neue Regelung gilt auch für europäische Wettbewerbe der Frauen und des U21-Nachwuchses. Thomas Bremser, Antenne Thüringen, Nachrichtenredaktion.
4: Kaum Wolken und die, die noch da sind, die verschwinden auch allmählich. Abkühlung gibt es auch wieder in dieser Nacht. Es geht runter auf Werte zwischen 12 und 8 Grad. Morgen bleibt es weiter sonnig. Es wird wieder ein Ticken wärmer, bis zu 30 Grad. Dazu schwacher Wind, also ein perfekter Sommertag. Und für den Blick auf die Sonnenfinsternis am Abend, da sieht's auch super aus. Kaum Wolken in Sicht.
5: Antenne Thüringen, der schnellste Verkehrsservice mit Kari. Auf der A71 Richtung Schweinfurt ist an der Ausfahrt Erfurt-Mittelhausen in einer Baustelle eine ungesicherte Unfallstelle. In Gräfentonner ist die B176, die Langensalzer Straße, zwischen Krügerhof und Burggrabenstraße nach einem Unfall in beiden Richtungen gesperrt. Wir wünschen eine gute Fahrt.
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0: ein richtig schön sommerlicher Abend. Kaum Wolken und die, die jetzt noch am Himmel sind, ja, die verziehen sich auch so langsam. Abkühlung gibt es in dieser Nacht wieder. Ihr dürft euch auf Werte zwischen 12 und 8 Grad freuen, also Fenster wieder aufreißen. Morgen bleibt es weiter sonnig. Es wird noch ein Stück wärmer. Wir kommen wieder mehr ins Schwitzen, bei bis zu 30 Grad. Dazu weht schwacher Wind. Und für den Blick auf die Sonnenfinsternis am Abend, hey, das sieht super aus. Kaum Wolken in Sicht, ihr habt freien Blick.
1: Antenne Thüringen, der schnellste Verkehrsservice mit KI. Auf der B173 Hofer Landstraße zwischen Tiergarten und Messbach ist wegen eines Waldbrands und eines Feuerwehreinsatzes voll gesperrt. Auf der B176 in Gräfentollar, auf der Langensalzer Straße zwischen Krügerhof und Burggrabenstraße ist nach einem Unfall in beiden Richtungen gesperrt. Wir wünschen eine gute Fahrt.
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0: August über andauern werde, sagte Bilger in Neumünster.
1: Es hat zwar immer mal wieder geregnet, aber es reicht bei weitem nicht aus, um die Flüsse annähernd zu füllen. Das stellt auch Verkehrsminister Bilger fest. Er will sich an diesem Mittwoch wieder mit seinen Kollegen aus den Ländern über die Lage und weitere, auch kurzfristige Maßnahmen austauschen. Mehrere Bundesländer haben schon das Sonntagsfahrverbot für Lastwagen vorübergehend ausgesetzt. Um Logistikketten aufrechtzuerhalten, sollen Transporte so zumindest teilweise auf die Straße verlagert werden. Niedrige Wasserstände gibt es etwa in den Flüssen wie Rhein, Elbe und Donau. Tine Klimach, Nachrichtenredaktion.
0: In den Trümmern wird weiter nach Überlebenden gesucht. Erst langsam zeigt sich das ganze Ausmaß der Erdbebenkatastrophe in Kolumbien. Nach einer vorläufigen Bilanz kamen mindestens 181 Menschen ums Leben. Die Zahl der Toten dürfte jedoch noch steigen. Mehrere Länder boten ihre Unterstützung an, auch aus der EU. Erstmal seit mehr als 25 Jahren können Fans der deutschen Fußballnationalmannschaft wieder Stehplatztickets für Heimspiele kaufen. Das teilte der Deutsche Fußballbund mit. Die entsprechenden Gremien hätten dies beschlossen.
2: Der große Motivator Jürgen Klopp will wieder Euphorie entfachen bei der Mannschaft und den Fans. Da passt es gut, dass es bald auch wieder preiswerte Stehplätze geben wird. Schon bei den Klopp-Heimpremieren in rund 6 Wochen in Augsburg und München werden die Tickets angeboten für 18 Euro. Stehplätze seien ein wichtiger Bestandteil der Fankultur und des Stadionerlebnisses, sagt DFB-Präsident Neuendorf. Die neue Regelung gilt auch für europäische Wettbewerbe der Frauen und des U21-Nachwuchses. Thomas Bremser, Nachrichtenredaktion.
0: Freistilschwimmerin Isabel Gose hat EM-Silber über 800 Meter gewonnen. Die 24-Jährige musste sich nur ihrer Dauerrivalin Simona Quadarella aus Italien geschlagen geben. Bronze sicherte sich die zweite deutsche Finalteilnehmerin Maja Werner.
3: Nur wenig Wolken am Himmel, das heißt freier Blick auf die Sterne. Dazu Abkühlung auf Werte zwischen 12 und 8 Grad. Morgen wieder Sonne pur, es wird wieder ein Stück heißer. Wir knacken die 30 Grad. Dazu schwacher Wind, also ein perfekter Sommertag. Und für alle, die schon ganz aufgeregt sind, die Sonnenfinsternis am Abend, die könnt ihr genießen. Es sieht super aus, es sind kaum Wolken in Sicht, also freier Blick.
4: Antenne Thüringen, der schnellste Verkehrsservice mit KI. Auf der A73 zwischen Coburg und Eisfeld Süd müsst ihr in beiden Richtungen vorsichtig sein. Dort sind Personen auf der Fahrbahn, Höhe Moggenbrunn. Die B173 Hofer Landstraße zwischen Tiergarten und Messbach ist wegen eines Waldbrands und eines Feuerwehreinsatzes voll gesperrt. Wir wünschen eine gute Fahrt.
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0: kaum Wolken. Und die, die noch da sind, die verschwinden auch allmählich. Abkühlung gibt es auch wieder in dieser Nacht. Es geht runter auf Werte zwischen 12 und 8 Grad. Morgen bleibt es weiter sonnig. Es wird wieder ein Ticken wärmer, bis zu 30 Grad. Dazu schwacher Wind, also ein perfekter Sommertag. Und für den Blick auf die Sonnenfinsternis am Abend, da sieht's auch super aus. Kaum Wolken in Sicht.
1: Antenne Thüringen, der schnellste Verkehrsservice mit KI. Auf der A73 zwischen Coburg und Eisfeld Süd bitte in beiden Richtungen vorsichtig fahren. Dort sind Personen auf der Fahrbahn wegen Brückenkletterern bei Moggenbrunn. Auf der B173 zwischen Tiergarten und Messbach ist wegen eines Waldbrands und Feuerwehreinsatzes voll gesperrt. Auf der B4 zwischen Nordhausen und Neuheide gibt es dichten Verkehr.

0: Ihr verliert dort aktuell etwa 12 Minuten. Wir wünschen eine gute Fahrt.
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4: Ich bin Dirk Zeitler. Bundesverkehrsminister Bilger sieht vorerst kein schnelles Ende der Beeinträchtigungen für die Binnenschifffahrt wegen Trockenheit. Man müsse davon ausgehen, dass die Niedrigwasserproblematik den gesamten August über andauern werde, sagte Bilger in Neumünster. Immer mehr Bundesländer lockern deshalb das Sonn- und Feiertagsverbot für Lkw. Ob das wirklich hilft, ist unklar. In den Trümmern wird weiter nach Überlebenden gesucht. Erst langsam zeigt sich das ganze Ausmaß der Erdbebenkatastrophe in Kolumbien. Nach einer vorläufigen Bilanz kamen mindestens 181 Menschen ums Leben. Die Zahl der Toten dürfte jedoch noch steigen.
5: Besonders schwierig ist die Suche nach Vermissten. In den betroffenen Regionen arbeiten Rettungskräfte mit Baggern und Kränen. Teilweise müssen sie sich aber auch von Hand durch die Trümmer vorarbeiten. Gleichzeitig erschweren beschädigte Straßen und unterbrochene Versorgungs- und Kommunikationsverbindungen den Einsatz. Auch nach dem Hauptbeben erschüttern weitere Nachbeben die Region. Die Katastrophe stellt Kolumbiens neuen Präsidenten Abelardo de la Esprilia vor seine erste große Bewährungsprobe. Er hat die staatliche Reaktion zur Chefsache erklärt und will die Rettungsarbeiten persönlich koordinieren. Aus Rio de Janeiro, Philipp Znieder.
4: Erstmals seit mehr als 25 Jahren können Fans der deutschen Fußballnationalmannschaft wieder Stehplatztickets für Heimspiele kaufen. Das teilte der Deutsche Fußballbund mit. Die entsprechenden Gremien hätten dies beschlossen.
6: Der große Motivator Jürgen Klopp will wieder Euphorie entfachen bei der Mannschaft und den Fans. Da passt es gut, dass es bald auch wieder preiswerte Stehplätze geben wird. Schon bei den Klopp-Heimpremieren in rund 6 Wochen in Augsburg und München werden die Tickets angeboten für 18 Euro. Stehplätze seien ein wichtiger Bestandteil der Fankultur und des Stadionerlebnisses, sagt DFB-Präsident Neuendorf. Die neue Regelung gilt auch für europäische Wettbewerbe der Frauen und des U21-Nachwuchses. Thomas Bremser, Nachrichtenredaktion.
4: Mit Silber hat Hammerwerfer Merlin Hummel dem deutschen Team die 3. Medaille bei der Leichtathletik-Europameisterschaft in Birmingham beschert.

0: Der WM-Zweite warf am zweiten Tag der Titelkämpfe 81,30 Meter weit und gewann damit seine nächste internationale Plakette.
1: Nur wenig Wolken am Himmel, das heißt freier Blick auf die Sterne. Dazu Abkühlung auf Werte zwischen 12 und 8 Grad. Morgen wieder Sonne pur, es wird wieder ein Stück heißer. Wir knacken die 30 Grad. Dazu schwacher Wind, also ein perfekter Sommertag.

0: Eisfeld Süd müsst ihr in beiden Richtungen besonders aufpassen. Dort sind Personen auf der Fahrbahn Höhe Moggenbrunn. Die B173 Hofer Landstraße ist zwischen Tiergarten und Messbach wegen eines Waldbrands und Feuerwehreinsatzes voll gesperrt. Wir wünschen eine gute Fahrt.
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0: Ein richtig schön sommerlicher Abend. Kaum Wolken und die, die jetzt noch am Himmel sind, ja, die verziehen sich auch so langsam. Abkühlung gibt es in dieser Nacht wieder. Ihr dürft euch auf Werte zwischen 12 und 8 Grad freuen, also Fenster wieder aufreißen. Morgen bleibt es weiter sonnig. Es wird noch ein Stück wärmer. Wir kommen wieder mehr ins Schwitzen bei bis zu 30 Grad. Dazu weht schwacher Wind. Und für den Blick auf die Sonnenfinsternis am Abend, hey, das sieht super aus. Kaum Wolken in Sicht, ihr habt freien Blick.
1: 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Auf der B173 Hofer Landstraße.

0: Zwischen Tiergarten und Mesbach ist wegen eines Waldbrands und Feuerwehreinsatzes voll gesperrt. Auf der B281 zwischen Dreitsch und Neustadt an der Orla laufen in beiden Richtungen zwei Rinder frei herum. Wir wünschen eine gute Fahrt.
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9: Ich bin Dirk Zeitler. Der bereits extrem niedrige Wasserstand des Rheins geht in Nordrhein-Westfalen noch weiter zurück. In Köln wurde jetzt ein historischer Tiefstwert gemessen, wie aus Daten des Wasserstraßen- und Schifffahrtsamts Rhein hervorgeht. Nach der Prognose werden die Pegelstände noch weiter sinken.
10: Es ist also keine Entspannung in Sicht. Schiffe fahren am Rhein zwar weiter, aber nur mit deutlich weniger Fracht. Das macht den Transport teurer, weil auf Lkw oder Schiene ausgewichen wird und weniger auf einmal transportiert werden kann. Da über den Rhein auch Öl, Benzin und Diesel geschippert wird, kann es regional zu höheren Spritpreisen kommen, sagt der ADAC. Immer mehr Bundesländer heben außerdem das Sonntagsfahrverbot für Lkw auf. Über weitere Maßnahmen will Bundesverkehrsminister Bilger mit seinen Amtskollegen in den Ländern am Mittwoch beraten. Tine Klimach, Nachrichtenredaktion.
9: In den Trümmern wird weiter nach Überlebenden gesucht. Erst langsam zeigt sich das ganze Ausmaß der Erdbebenkatastrophe in Kolumbien. Nach einer vorläufigen Bilanz kamen mindestens 181 Menschen ums Leben. Die Zahl der Toten dürfte jedoch noch steigen. Die Suche nach

Vermissten geht weiter. Auf der italienischen Mittelmeerinsel Sizilien sitzen wegen des jüngsten Ausbruchs des Vulkans Ätna mitten in der Hauptreisezeit mehrere tausend Urlauber fest. Wegen der Aschewolken können auf dem größten Flughafen der Insel in Catania kaum Flugzeuge starten und landen.

0: hat die Bronzemedaille bei den Leichtathletik-Europameisterschaften in Birmingham gewonnen. Wegen des Vorwurfs, eine Dopingprobe verweigert zu haben, hat die nationale Anti-Doping-Agentur eine 4-jährige Sperre gegen Ansa vorgeschlagen. Sollte er nachträglich gesperrt werden, droht ihm die Aberkennung der Medaille. Vor dem 100-Meter-Lauf hatte Hammerwerfer Merlin Hummel bereits Silber geholt.
1: Ihr könnt ungestört die Sterne anschauen. Kaum eine Wolke am Himmel. Aber lieber eine Jacke drüber ziehen. Es ist ganz schön kühl mit bis zu 8 Grad. Tagsüber heizt es wieder ordentlich auf mit 26 bis 30 Grad in der Spitze. Dazu viel Sonne, kaum Wolken. Und am Abend freier Blick auf die Sonnenfinsternis. Morgen wird's nochmal heiß. Bei viel Sonne und klarem Himmel geht's rauf auf bis zu 34 Grad.
2: 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Auf der A73 Richtung Nürnberg, zwischen Ebersdorf bei Coburg und Untersimau liegen Gegenstände auf der Fahrbahn. Der rechte Fahrstreifen ist blockiert. B173 Hofer Landstraße, Zwickau Richtung Hof, zwischen Tiergarten und Messbach ist wegen eines Waldbrands und Feuerwehreinsatzes voll gesperrt. B281 Triptis Richtung Saalfeld und Gegenrichtung. Zwischen Dreitsch und der B281 bei Neustadt an der Orla sind 2 freilaufende Rinder unterwegs. Wir wünschen eine gute Fahrt.
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0: sternklarer Himmel. Vielleicht erwischt ihr ja eine Sternschnuppe. Dabei ist es aktuell recht kühl, mit Werten zwischen 12 und 8 Grad. Am Tag geht's wieder rauf, es gibt viel Sonne, nur wenige Wolken. 26 bis 30 Grad sind heute drin. Und für alle, die sich schon auf die Sonnenfinsternis freuen, gute Nachrichten, ihr habt freien Blick auf das Spektakel. Am Donnerstag kommen wir dann wieder ein Stück mehr ins Schwitzen. Sonne, blauer Himmel und bis zu 34 Grad.
1: 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B173 Hofer Landstraße zwischen Tiergarten und Messbach. Wegen eines Waldbrands und Feuerwehreinsatzes ist die Strecke zwischen Zwickau und Hof voll gesperrt. B281 zwischen Dreitsch und Neustadt an der Orla in beiden Richtungen. Dort sind zwei freilaufende Rinder auf der Fahrbahn unterwegs. Wir wünschen eine gute Fahrt.
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7: Ich bin Doc Zeidler. In den Trümmern wird weiter nach Überlebenden gesucht. Erst langsam zeigt sich das ganze Ausmaß der Erdbebenkatastrophe in Kolumbien. In Cali gelang es der Feuerwehr nach 16-stündigem Einsatz am zweiten Tag nach dem Beben, eine Frau lebend zu retten. Nach einer vorläufigen Bilanz kamen mindestens 181 Menschen ums Leben. Der bereits extrem niedrige Wasserstand des Rheins geht in Nordrhein-Westfalen noch weiter zurück. In Köln wurde jetzt ein historischer Tiefstwert gemessen, wie aus Daten des Wasserstraßen- und Schifffahrtsamts Rhein hervorgeht. Nach der Prognose werden die Pegelstände noch weiter sinken.
8: Es ist also keine Entspannung in Sicht. Schiffe fahren am Rhein zwar weiter, aber nur mit deutlich weniger Fracht. Das macht den Transport teurer, weil auf Lkw oder Schiene ausgewichen wird und weniger auf einmal transportiert werden kann. Da über den Rhein auch Öl, Benzin und Diesel geschippert wird, kann es regional zu höheren Spritpreisen kommen, sagt der ADAC. Immer mehr Bundesländer heben außerdem das Sonntagsfahrverbot für Lkw auf. Über weitere Maßnahmen will Bundesverkehrsminister Bilger mit seinen Amtskollegen in den Ländern am Mittwoch beraten. Tine Klimach, Nachrichtenredaktion.
7: Immer mehr junge Frauen und Mädchen werden wegen Essstörungen im Krankenhaus behandelt. Innerhalb von 20 Jahren hat sich deren Zahl verdoppelt. Nach Angaben des Statistischen Bundesamtes waren es 2024 etwa 6.000.
9: Am allerhäufigsten stellen Ärzte die Diagnose Magersucht. Aber viele Frauen und Mädchen suchen auch Hilfe wegen einer Bulimie, also einer Essbrechsucht. Auch Männer bzw. Jungen sind betroffen, aber viel, viel seltener. Und Experten sagen, Essstörungen werden vor allem auch durch soziale Medien befeuert. Nicht nur durch irgendwelche Challenges, die Kalorienzählen hochjubeln, auch durch übergriffige Kommentare über Beine, Busen und Po. Claudia Wächter, Nachrichtenredaktion.
7: Zum Sport. Freistilschwimmerin Isabel Gose hat EM-Silber über 800 Meter gewonnen. Die 24-Jährige musste sich nur ihrer Dauerrivalin Simona Quadarella aus Italien geschlagen geben.

0: Bronze sicherte sich die zweite deutsche Finalteilnehmerin Maja Werner.
1: Genießt die kühle Luft in dieser Nacht, denn in den nächsten Stunden geht es wieder rauf mit den Temperaturen. Es heizt auf bis zu 30 Grad in der Spitze. Dazu viel Sonne, kaum Wolken und jetzt die gute Nachricht für alle, die sich schon auf die Sonnenfinsternis freuen. Ihr habt freien Blick darauf. Morgen wird's auch nochmal ordentlich heiß.

0: Garten und Messbach ist wegen eines Waldbrands und Feuerwehreinsatzes voll gesperrt. B281 trippt es Richtung Saalfeld und zurück. Zwischen Dreitsch und der Abzweigung Neustadt an der Orla laufen in beiden Richtungen zwei Rinder frei. Wir wünschen eine gute Fahrt.
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0: Während sie das Niemandsland von Kenlin überfliegen, auf dem Weg zu einem versteckten Nexus-Portal, hat Xea Endriel eröffnet, dass sie die Mannschaft verlassen wird. Sie durchlebt schon seit einiger Zeit eine Glaubenskrise und will wieder zu sich finden. Endriel ist betrübt über den Gedanken, ihre Freundin gehen zu lassen. In der gleichen Nacht wird sie von verdächtigen Geräuschen geweckt. Sie erwischt Lien dabei, wie sie unerlaubt die Fracht durchforstet. Dann erfährt sie den Grund. Lien hat einen Peilsender entdeckt. Sie zerstören ihn zwar, doch tauchen bald darauf Schiffe des Schattenkults auf und zapfen die Antriebsenergie der Corona ab. Endriel und die anderen sind zu einer Notlandung in einem nächtlichen Wald gezwungen. Gemeinsam fliehen sie aus dem flugunfähigen Schiff. Sie flüchteten durch das Mitteldeck. Es blieb keine Zeit, die Gangway auszufahren, also kletterten sie über die Steigeisen den Rumpf hinab. Die Luft war dünn und kalt. Der Atem trat ihnen als Dampfwolken aus dem Körper. Endriel roch den würzig-aromatischen Geruch der Nadelhölzer und etwas, das sie an einen brennenden Kamin erinnerte. Sie drehte sich um und sah hinter der Corona Flammen und Rauch von den Baumkronen aufsteigen. Dann sah sie die blauen Leuchtfeuer der Stahlfalken durch das Blätterwerk strahlen. Die Maschinen glitten aus dem Himmel herab, über den Wald hinweg. Endriel vermutete, sie würden das gleiche Manöver durchziehen wie die Piraten über Tianchi und ihre Leute an Seilen herablassen.
1: »Hey, willst du da Wurzeln schlagen?«
0: Liens Stimme ertönte dicht neben ihrem Ohr. Eine Hand packte sie am Arm und zog sie fort. Endriel erwachte aus ihrer Starre und beeilte sich, Lien und den anderen zu folgen. Keru, mit der zitternden Xea auf seinem Rücken, bildete die Vorhut. Sein weißes Fell leuchtete zwischen dem Labyrinth der Baumstämme. Wahrscheinlich kannte er diese Wälder ebenso wenig wie sie, doch Endriel vertraute seinem Instinkt. Sie blieben alle dicht beieinander, während Nelen als Späherin vorausflog. Die eng beieinander stehenden Nadelhölzer sperrten das ohnehin blasse Licht der beiden Monde aus. Endriel fielen die beiden Schattenagenten ein, die sie und Kai damals von der Dragulia entführt hatten, kurz nachdem Ander sie in Kiral geschnappt hatte. Damals hatten sie schwarze Gläser vor den Augen getragen, die mit Sicherheit nur von außen dunkel wirkten. Endriel hatte keine Ahnung, was sie durch diese Visiere sonst noch alles sehen konnten. Vielleicht ihre Wärmespur, die sie jetzt im Wald hinterließen? Wenn ja, hätten sie auch gleich stehen bleiben können, denn dann war jede Hoffnung zu entkommen vergebens. Sie wusste nicht, wie viele Schatten sich auf den Schiffen befanden, aber sie war sich ziemlich sicher, dass es diesmal mehr als zwei sein würden.
1: Hier!
0: Lien hatte im Laufen einen dicken Ast vom Boden aufgelesen und reichte ihn ihr. Er war so lang wie ihr Arm.
1: Kein Sakedo, aber besser als nichts.
0: Endriel nahm den Knüppel dankbar nickend entgegen, während Lien sich nach einer Bewaffnung für sich selbst umsah. Endriel blickte zu Xea, die sich wie ein Kind an Keru klammerte und entsetzlich unter der Kälte litt. Sie wünschte sich, die alte Heilerin irgendwie wärmen zu können.
1: Kapitän, wir gehen doch wieder zum Schiff zurück, oder?
0: Miko lief direkt neben ihr, die Arme unter die Achseln geklemmt.
1: Ich meine, wenn wir sie abgeschüttelt haben. Wir können doch die Corona nicht einfach hier lassen. Das werden wir auch nicht.

0: Miko, sagte sie, ohne zu wissen, wie sie dieses Versprechen einhalten sollte. Ein Krachen im Unterholz ließ sie alle zusammenzucken. Eine Krähe schwang sich krächzend in den Himmel. Andriel atmete aus, aber ihr Herzschlag wollte sich nicht beruhigen. Mistvieh. Sie schreckte erneut auf, als etwas zwischen den Stämmen hindurch auf sie zugeschossen kam. Nelen.
1: Zurück,
0: rief sie und wedelte mit den Armen.
1: Sie sind hier!
0: Zu spät. Plötzlich bewegten sich überall um sie herum Schatten in der Dunkelheit. Wohin sie auch sahen, wurden sie von Wesen in schwarzer Kleidung eingekreist. Andriel zählte ein Dutzend von ihnen und wusste nicht, was ihr mehr Angst machte. Die Fokuskristalle ihrer Sonnenaugen, die zwischen den Bäumen glühten, oder die unfassbare Lautlosigkeit, mit der sie sich angeschlichen hatten. Selbst Kero hatte sie nicht bemerkt. Nun sah er mit gefletschten Zähnen die Schatten näher kommen. Xea betete leise, während Lien sich vor Miko stellte und ihren eigenen Knüppel wie ein Schwert hielt. Nelen suchte Schutz auf der Schulter ihrer Freundin.
2: »Ich weiß, was ihr wollt«,
0: rief Andriel in den Wald hinein. Irgendwie schaffte sie es, mutiger zu klingen, als sie war. Sie hob die Armschiene.
2: »Ihr habt nur leider Pech, Leute. Dieses Ding hier zerstört sich von selbst, sobald es mir gewaltsam abgenommen wird. Also tut uns den Gefallen und verpisst euch!«
3: »Ergreift sie!«
0: rief einer der Kultisten, ein schwarz vermummter Skria. Ein Schatten stürzte auf Andriel zu. Sie schwang den Stock, den sie bisher hinter ihrem Rücken gehalten hatte, mit solcher Wucht gegen seinen Schädel, dass das Holz barst. Aus den Augenwinkeln sah sie, wie Lien Miko verteidigte. Der Junge hatte schützend die Arme über den Kopf geworfen. Hinter sich hörte sie Kero brüllen und fauchen, während Xeas Horn ängstlich tutete.
1: »Andriel!«
0: piepste Nelen, als sich ein weiterer Schatten von hinten näherte. Doch die Yadi war schneller als ihre Freundin. Sie sauste dem Angreifer entgegen, die Hörner voraus. Sie traf ihn mitten in die Stirn. Er stürzte schreiend zurück. Da hatte Andriel ihm schon das Sonnenauge aus der Hand gerissen. Sie schlug es wie einen Kampfstab gegen den Rücken des nächsten Schattens. Dann feuerte sie auf die Schemen um sich herum, die im fahlen Licht fast unsichtbar waren. Beiläufig wunderte sie sich, dass die Waffe auf die geringste Energiestufe eingestellt war. Ein Schuss würde nur eine kurzzeitige Betäubung verursachen.
3: »Achtung!«
0: brüllte Keru. Sie fuhr herum, feuerte und traf einen Kultisten, den Keru wie eine menschliche Zielscheibe vor sich gehalten hatte.
3: »Danke«,
0: knurrte er trocken und ließ den Menschen zu Boden stürzen. Im gleichen Moment hörte Andriel einen Schrei.
1: »Miko!«
0: rief sie und sah den Jungen ins Unterholz stürzen. Sein Körper zuckte noch, dann rührte er sich nicht mehr. Der Schatten, der ihn angeschossen hatte, blickte zu ihr auf, bis ihn Liens Knüppel in den Bauch traf und gegen einen Baumstamm schmetterte.
1: »Miko!«
0: Andriel lief los. Sie hörte Nelens Warnung nicht mehr. Etwas biss ihr in den Rücken wie eine heiße Nadel. Sie ächzte und verlor die Kontrolle über ihren Körper. Das nächste, was sie registrierte, war das Unterholz, das ihr entgegenstürzte. Sie sah noch Nelen, die zu ihr flatterte, bevor auch sie von einem roten Licht getroffen wurde und aus der Luft stürzte wie ein toter Schmetterling. Der Rest versank in Schwärze. Sie kam wieder zu sich, ein ständiges Brummen in den Ohren. Zuerst hielt sie es für die Antriebe der Korona, dann öffnete sie die Augen. Purpurnes Licht flackerte unmittelbar vor ihrer Nase. Instinktiv schreckte sie vor dem Kraftfeld zurück. Sie saß auf einem kühlen Boden mit einer ebenso kühlen Wand im Rücken. Schwarzer Marmor umgab sie. Die Zelle war kleiner als jene, in der die Weißmäntel sie damals auf der Dragulia eingesperrt hatten. Andriel kämpfte sich auf die Beine. Dreck und Tannennadeln klebten an ihren Sachen und in ihrem Gesicht. Sie wischte sie ab. Ihre Zehen und Fingerspitzen waren noch halb taub, dafür dröhnte ihr Schädel umso mehr.
1: Die Armschiene.
0: Andriel atmete aus, unendlich erleichtert, als sie das Artefakt um ihren Unterarm noch fühlte. Anscheinend waren die Kultisten auf ihren Bluff hereingefallen. Eine andere Erklärung hatte sie nicht für die Tatsache, dass ihr Körper noch in einem Stück war. Sie trat so nah an die lärmende Lichtbarriere heran, dass die Elektrizität ihre Nasenspitze kitzelte und blickte in einen perfekt runden Raum, vielleicht etwas größer als die Brücke der Korona. Weitere Kraftfeldzellen waren in die Wände eingelassen und summten und brummten.

0: in friedlicher Eintracht. Sie ließen nur eine Lücke für eine massive Stahltür, in die ein altbekanntes Zeichen graviert war. Die Rune Shadur. Nicht, dass sie mit etwas anderem gerechnet hatte. Eine schräge Liege mit ledernem Polster stand in der Mitte des Raumes. An beiden Seiten der Kopfstütze waren Geräte angebracht, die sie an silbern schimmernde Gongs erinnerten. Vendriel hatte eine Vorrichtung wie diese noch nie in ihrem Leben gesehen, aber es war offensichtlich, dass sie nicht zur Entspannung diente.
1: »Scheiße«, flüsterte sie.
2: »Vendriel«,
0: piepste eine Stimme ganz in ihrer Nähe.
2: »Vendriel, bist du wach?«
1: »Nelan«,
0: sie sah sich um, und tatsächlich, durch das wabernde Feld erkannte sie ihre Freundin, nur ein paar Zellen entfernt.
2: »Endriel, den Geistern sei Dank!«
0: »Endriel«, hörte sie Lien aus entgegengesetzter Richtung rufen. Sie befand sich 4 Zellen weiter von Nelan. Ihr Haar war durcheinander und ihr Gesicht dreckig, soweit sie das durch 2 Kraftfelder erkennen konnte. Sie wirkte so erschöpft, wie Endriel sich fühlte.
1: »Alles in Ordnung?«, fragte sie.
0: »Ja«, log Endriel. Sie hatte einen riesenhaften Schemen in einer anderen Zelle ausgemacht. Durch die verzerrten Farben der Lichtbarriere wirkte er fast rosa.
2: »Keru!«
3: »Wer sonst?«, knurrte er.
0: Sie hatte fast Angst zu fragen.
2: »Wo sind Miko und Xea?«
4: »Wir haben ihre Freunde entkommen lassen, Kapitän Nagun«,
0: ertönte plötzlich eine groteske Stimme von der anderen Seite des Raums. Die Stahltür hatte sich geöffnet und hallende Schritte kamen näher. Unwillkürlich wich Endriel bis zur Marmorwand zurück. Die Härchen an ihrem Unterarm richteten sich auf. Sie hörte Nelens ängstliches Keuchen und Lien, die flüsterte,
1: »Oh, Scheiße!«
0: Eine massige Rüstung marschierte auf. Ganz aus schwarzem Stahl gefertigt. Ein weiter Samtumhang umhüllte Arme, Beine und Torso. Wuchtige Schulterstücke passten gerade so durch den Türrahmen, ohne anzustoßen. Rubine oder sehr gute Imitate, so groß wie ihre Faust, waren darin eingelassen. Sie glühten in dem gleichen inneren Licht, das auch die 2 Schlitze in dem Helm erfüllte. Hendriels Herz setzte einen Schlag lange aus. Jahrelang war er als Gespenst durch ihre Albträume gehuscht. Ihn nun zu sehen, in Fleisch und Blut, oder besser Stahl und Samt, war, als würde ihr der Tod persönlich die Hand reichen. Der Schattenkaiser blieb neben der Liege in der Mitte des Raums stehen. Seine Bewegungen waren fast schwebend, als würde er auf lautlosen Rollen fahren.
4: »Der Junge und die alte Draxyl waren die Mühe nicht wert. Ihre 3 Freunde hier sind für unsere Zwecke völlig ausreichend.«
0: Seine Stimme klang metallisch und entstellt, wie etwas, das eine dämonische Maschine hervorbrachte und kein lebendes Wesen. 2 Schatten folgten dem Kaiser. Ein muskulöser Mensch und ein Skria von Kerus Statur. Beide waren restlos verhüllt. Das Purpurlicht der Kraftfelder spiegelte sich auf ihren dunklen Visieren. Sie trugen Rückengurte mit Sonnenaugen und Messer an den Gürteln. Mit respektvollem Abstand blieben sie hinter ihrem Gebieter stehen, während sich die Tür mit der Rune darauf von selbst wieder schloss.
4: »Willkommen zurück, weißer Tod!«
0: Der Schattenkaiser wandte sich an Keru.
4: »Wir haben dich nicht vergessen.«
3: »Das hatte ich auch nicht angenommen«, knurrte der Skria, ohne dem stechenden Blick der schwarzen Maske auszuweichen.
0: Doch seine Stimme klang ungewohnt leise.
2: »Lassen Sie sie gehen!«
0: Endriel merkte nicht, wie ihre eigene Stimme bebte.
2: »Und wo Sie schon mal dabei sind, mich können Sie auch gehen lassen. Sie haben sich die ganze Mühe umsonst gemacht, Majestät. Die Armschiene!«
4: »Zerstört sich von selbst, wenn sie unsachgemäß entfernt wird«,
0: vollendete der Kaiser.
4: »Ja, das wissen wir. Und das ist auch der einzige Grund, warum sie ihren rechten Arm behalten durften. Vielleicht blöffen sie, vielleicht auch nicht. Leider können wir das Risiko nicht eingehen, es darauf ankommen zu lassen. Das Artefakt ist zu wertvoll dafür.«

0: Dann würde ich sagen, Sie lassen uns ganz schnell hier raus, sonst können Sie sich von dem Ding verabschieden.
1: Der Kaiser rührte sich nicht.
2: Nicht doch, Kapitän Nagun. Wir wissen beide, dass Sie Ihre einzige Chance, Kai Novus jemals wiederzusehen, nicht so einfach wegwerfen werden.
1: Ihr Erschrecken musste allzu offensichtlich gewesen sein, denn er fügte hinzu,
2: ja, wir wissen, dass er die Explosion des Portals in Xidamar überlebt hat. Und wir wissen auch, dass Sie alles daran setzen, ihn nach Kenlin zurückzuholen. Wir kennen Sie, Kapitän Nagun. Wir kennen Sie sehr gut. Sie und jedes Mitglied Ihrer Mannschaft. Ich habe mich lange darauf gefreut, Sie endlich in Persona zu treffen.
0: Schmeichelhaft. Ich wünschte nur, ich könnte dasselbe sagen.
1: Es klang nicht so stark, wie sie gehofft hatte.
2: Daher wissen wir, dass Sie die Armschiene nicht vernichten werden, sondern uns freiwillig überreichen werden.
0: Nicht in diesem Leben.
2: Wir haben Mittel und Wege. Unabhängig davon, was Sie vielleicht glauben, sind wir nicht darauf aus, Sie zu quälen. Aber wir werden es tun, wenn nötig. Deshalb sollten Sie gut überlegen, welche Methode Ihnen lieber ist. Die schmerzfreie oder die Alternative?
1: Endriel versuchte, dem glühenden Blick der Maske standzuhalten. Es gelang ihr nicht. Sie sah zu Keru, Lien und Nelen. Dann brachte sie mit ausgedörrter Kehle hervor.
0: Erst lassen Sie die anderen gehen. Sie wissen nichts über die Schiene.
2: Mag sein. Aber Sie sind zweifelsohne ausgezeichnete Druckmittel.
0: Sie Drecksack! Lassen Sie sie gehen!
2: Das werden wir mit Freuden. Nachdem Sie uns die Armschiene gegeben haben.
1: Endriel antwortete nicht.
2: Lass dir nichts erzählen,
1: hörte sie Kerus düsteres Brummen.
2: Er wird keinen von uns gehen lassen, selbst wenn er hat, was er will. Aber niemand von ihnen ist eine Gefahr für uns. Wozu die Mühe eines Massakers?
1: Der Kaiser wandte sich wieder an Endriel. Sie hatte das brennende Verlangen, ihm die Blechvisage einzuschlagen.
2: Nun, Kapitän.
0: Sie können mich mal.
2: Ich hatte geahnt, dass Sie etwas derartiges sagen würden.
1: Auf einen Wink der Rüstung traten die beiden Schatten vor Endriels Zelle. Während der eine, der Mensch, den Feldgenerator deaktivierte, stappte der Skrier auf Endriel zu. Sie schlug zu, er fing ihre Faust ab und quetschte sie, bis sie ihre Knöchel knacken hörte und gellend aufschrie.
0: Endriel!
1: Kreischte Nelen. Der Skria packte Endriel an der Hüfte, wie Kerus auch einst getan hatte, und trug sie bis zu der Liege in der Raummitte. Sie wehrte sich nach Leibeskräften, schlug und trat um sich, aber die beiden Schatten hielten ihre Hand- und Fußgelenke fest, bis diese von stählernen Klammern umschlossen wurden. Sie bäumte sich auf, vergeblich. Stattdessen spürte sie, wie die scharfen Kanten der linken Handfessel ihr in die Haut stachen. Die rechte dagegen hielt die Armschiene, unnachgiebig wie ein Schraubstock. Links und rechts versperrten ihr die gongartigen Geräte die Sicht. Die Rüstung ragte vor ihr auf wie ein dunkler Turm und sah mit rotglühenden Augen auf sie herab.
2: Sie sind vertraut mit dieser Art Maschine, Kapitän.
1: Klischee oder nicht, Endriel hätte ihn gerne angespuckt, doch ihr Mund war knochentrocken.
0: Ihr Wichser, lass sie in Ruhe!
1: Lien warf sich gegen das Kraftfeld und flog mit einem gellenden Aufschrei zurück, als ein elektrischer Schlag sie traf.
2: Ich schwöre dir, Metallfresse, fauchte Keru, wenn du ja auch nur ein Haar krümmst, bist du tot! Man nennt sie Schmerzprojektor,
1: erklärte der Kaiser Endriel unbeirrt.
2: Und der Name beschreibt die Wirkung des Geräts sehr treffend.
0: Puh, machte Endriel. Ich zittere.

0: Sie schwitzen. Nun gut, wir geben Ihnen kurz Gelegenheit, Ihre Meinung zu überdenken, bevor wir von der Maschine Gebrauch machen. Endriel konnte sich nicht erinnern, wann sie zuletzt solche Angst gehabt hatte. Vielleicht noch nie. Ihr Herz schien jeden Moment zerspringen zu wollen und kalter Schweiß durchweichte den Hemdstoff unter ihren Achseln. Trotzdem schaffte sie es, ein freches Grinsen zu produzieren.
1: Na, dann lass das Ding schon mal warm laufen, neuer Schrotthaftigkeit.
0: Der Kaiser hob die Hand und der menschliche Schatten aktivierte den Apparat. Ein dunkles Brummen ertönte. Endriel presste die Lider und Zähne zusammen, wartete auf den Schmerz. Doch dieser blieb aus. Irritiert öffnete sie die Augen, kicherte.
1: Tja, sieht aus, als wäre euer Maschinchen
0: Da jagte Feuer durch ihren Körper, heißer als jedes Sonnenauge, heißer als die Sonne selbst und verbrannte ihre Haut, ihre Muskeln, ihre Sehnen und ihre Knochen zu Asche. Du wirst nicht schreien, befahl sie sich. Nicht schreien, du wirst nicht schreien. Aber der Schmerz ließ ihre Gedanken bersten wie dünnes Glas. Nicht schreien, nicht schreien. Dann erlosch das Feuer allmählich und ihre Qualen verblassten. Verwirrt und nach Atem ringend stellte Endriel fest, dass ihr Körper noch heil war.
1: Endriel,
0: hörte sie Nelen rufen. Die Jadi weinte. Hinter dem rechten Schulterstück der Rüstung erkannte sie Liens kreidebleiches Gesicht durch das Kraftfeld.
2: Nun, Kapitän?
0: Der Schattenkaiser hatte die ganze Zeit wie eine Statue vor ihr gestanden. Endriel sah ihre Reflexion in dem makellosen Stahl.
1: Was?
0: Keuchte sie.
1: War das schon alles?
2: Nein.
0: Neues Feuer loderte auf, brachte ihr Blut zum Kochen, ließ jedes Organ bersten. Ihre Nerven schienen aus weiß glühendem Draht gemacht zu sein und Säure jagte durch ihre Adern. Das ganze Universum konzentrierte sich zu einer einzigen Klinge, die jede Zelle ihres Körpers durchschnitt. Und darüber hinweg hörte sie den Kaiser sagen:
2: Geben Sie uns das Artefakt und Sie sind erlöst. Wir sorgen dafür, dass Novus heil und sicher nach Kennen zurückkehrt. Das ist es doch, was Sie wollen, nicht wahr, Kapitän?
0: Endriels Kiefer waren so stark aufeinander gepresst, dass sie glaubte, ihre Zähne würden zersplittern wie Glas. Eine Träne rann ihr aus dem Augenwinkel. Sie sah, wie Nelen das Gesicht mit den Händen bedeckte und mit weit aufgerissenen, violetten Augen zwischen den Fingern hindurchsah, unfähig, den Blick abzuwenden, so wie Lien es getan hatte. Keru dagegen hatte ermutigend die Fäuste geballt.
3: »Es ist nur in deinem Kopf«, rief er, »es ist nicht echt!«
0: Aber was wusste er schon?
1: »Nicht schreien«,
0: beschwor sie sich, während die Maschine sie verbrannte.
1: »Du wirst nicht schreien!«
0: Da verebbte der Schmerz erneut. Endriel saugte gierig die Luft ein. Sie sahen sich herab. Immer noch kein Kratzer.
2: »Sie können sich die Qualen ersparen, Kapitän Nakun. Geben Sie uns nur das Artefakt und Sie und Ihre Freunde werden gut behandelt.«
0: Sie fing an zu lachen. Sie wusste, dass es mehr als einen Anflug von Hysterie hatte.
1: »Wieso denn? Es fängt doch gerade erst an, Spaß zu machen.«
2: »Wie Sie wünschen.«
0: Sie glaubte, sie wäre auf die nächste Welle vorbereitet. Sie hatte keine Ahnung. Schmerz jagte durch ihre Nervenbahnen wie eine Flamme, die einer Spur von Spiritus folgte. Die Maschine zerfetzte sie, Stück für Stück. Sie riss den Mund auf so sehr, dass die Kiefer knackten. Sie wand sich in ihren Fesseln, warf sich hin und her, doch es gab keinen Ort, an dem sie sich vor dem Schmerz verstecken konnte. Trotzdem drang noch immer kein Schrei über ihre Lippen.
2: »Ist kein Novus diese Qualen wert, Kapitän?«
0: »Ja, das ist er, du wertloses Stück Schrott«, wollte sie rufen. »Er ist es wert, jede einzelne Sekunde davon. Und du tust mir leid, weil du daran nicht teilhaben kannst.« »Kai«, sie klammerte sich an die Erinnerung an ihn und diesen einen ersten und letzten Kuss wie an ein rettendes Seil. Doch er entglitt ihr, langsam und unaufhörlich, während sich ihre Organe zu verflüssigen schienen. Und dann

0: fing sie an zu singen. Das erstbeste Sauflied, das ihr einfiel, sie sang und gröhlte es lauthals hinaus und lachte, als sie Textzeilen durcheinander brachte oder ihr die Stimme zwischendurch zu einem Kieksen entgleiste.
1: »Hey, trink noch eins! Trink noch eins! Trink noch eins!« brüllte sie. »Hey, trink noch zwei! Trink noch zwei! Trink noch zwei!«
0: Unter Qualen hob sie den Kopf und sah das schwarze Monstrum vor ihr an.
1: »Warum singst du nicht, Blechmann, zu Wohlgeher?«
0: Und wieder schüttelte sie ein Lachen, das ihr den Bauch und die Eingeweide zerriss, und sie konnte nicht aufhören zu lachen. Und vor ihrem inneren Auge sah sie Kai vor sich, der mit ihr lachte, sie küsste und ihr sagte, dass alles gut werden würde, dass sie es bald überstanden hätte.
2: »Sie ist wahnsinnig«, brummte der Schattenskrieger.
0: Endriel sah zu Keru, er bleckte die Zähne in einem verwirrten Grinsen. Nelin hingegen hielt sich die Ohren zu, ganz blass vor Angst, ihre Freundin könne tatsächlich den Verstand verloren haben. Und Lien? Lien zeigte ein winziges, aber beeindrucktes Lächeln.
2: »Wir haben sehr viel Zeit, Kapitän Nagun.«
1: »Großartig!«
0: Sie wirkte das Wort hervor.
1: »Ich kann das nämlich den ganzen Abend durchhalten. Dann erlebt ihr meine echte Folter.«
0: Und sie dachte, ihr könnt mich nicht brechen. Keine Macht im Universum kann das. »Die Armschiene«, hörte sie Kai in ihrer Erinnerung sagen. »Denkt dran, sie ist ein Schlüssel.« Endriel riss die Augen auf. Sie wusste, was er meinte. Es gab einen Ausweg. Wenn sie es richtig machte, konnte sie sich und die anderen befreien. Nun, da sie wieder Hoffnung erfüllte, lachte sie noch lauter.
1: »Und jetzt alle!«
0: Sie wusste nicht, wie lange sie vor sich hingrölte. Die Maschine kämpfte gegen sie, aber das Ding war nicht stark genug. Und irgendwann, nach ein paar Minuten oder 1000 Jahren, verblasste der Schmerz allmählich, schrumpfte zu einem bloßen Kribbeln in ihren Gliedern.
1: »Nicht aufhören«,
0: krächzte sie matt und ausgezehrt. Ein Kichern schüttelte sie und ließ bunte Sterne vor ihren Augen tanzen.
1: »Ich habe mich doch gerade erst warm gesungen.«
0: Die Schatten lösten sie von der Liege. Die scharfe Kante der linken Stahlklammer hatte eine Wunde unterhalb ihrer Handwurzel hinterlassen. Blut tropfte auf den Marmorboden, doch Endriel bemerkte nichts davon. Die beiden Wesen trugen sie fort und wieder wehrte sie sich dagegen. Nur versuchte sie diesmal, mit wachsweichen Beinen auf die Liege zurückzuklettern.
1: »Nur noch 5 Minuten«,
0: bettelte sie den Kaiser an. Der Raum schien sich um sie herum zu drehen.
1: »Bitte, von mir aus auch nur 2.«
2: »Sie sind zäh, Kapitän Nagun«, sagte die bizarre Stimme. Sie grinste erschöpft.
1: »Sie sind's nicht, wenn Sie jetzt schon aufgeben.«
0: Sie landete schmerzhaft auf kaltem Stein, als die Schatten sie wieder zurück in ihr Gefängnis warfen. Das Kraftfeld blitzte erneut auf und färbte die Welt jenseits der Zelle purpurn. Doch das war ihr egal. Nur ein Gedanke zählte. Die Armschiene. Mit dem Rücken zur Lichtbarriere hockte sie auf dem Boden. Sie hatte sich über das Artefakt an ihrem Arm gekauert wie ein Kind, das seinen geheimsten Schatz hütet. Ihre Finger berührten die beiden Kristalle und sie dachte angestrengt, kandierte... Wie ein Donnern unterbrach die Stimme des Schattenkaisers ihre Gedanken.
2: »Nun, vielleicht ist eine andere Herangehensweise angebracht.«
0: Die Rüstung wandte sich von ihr ab und blickte zu Nelens Zelle.
1: »Nein«,
0: kreischte die Yadi. Endriel hörte ihren panischen Flügelschlag wie von einem ängstlichen Vogel in seinem Bauer, begleitet vom Rasseln der dünnen Kette, mit der ihre Füße an der Wand befestigt waren.
1: »Nein, nein, nein!«
0: Keru brüllte. Das Geräusch ging durch Mark und Bein. Endriel glaubte, ganz Kenlin würde erbeben. Sie selbst sprang im gleichen Moment auf und kollidierte mit dem Feld. Ein Blitz durchfuhr sie, schleuderte sie zurück.
1: »Lass sie in Ruhe, du Mistkerl!«
0: schrie sie mit Wunderkehle.
1: »Du willst mich haben, nicht sie!«
0: Der Blick aus roten Augen schien sie zu durchbohren.
2: »Wir gehen diesen Schritt nur ungern, Kapitän Nagun.«

0: Die Schatten hatten das Feld von Elends Zelle bereits ausgeschaltet. Das Kreer ließ einem menschlichen Kumpan den Vortritt. Dieser packte die Kette, löste sie von der Wand und zog die wild flatternde Nelen hinter sich her wie einen Drachen hin zu der Liege. Das winzige Geschöpf weinte bitterlich.
1: »Nein! Lasst mich! Ich will nicht!«
0: Das angsterfüllte Piepsen traf Endriel ins Mark. Von allen Schmerzen, die sie heute kennengelernt hatte, war dies der tiefste.
2: »Ihre Freundin muss nicht leiden, Kapitän. Sie können das verhindern.«
1: »Sie ist ein Kind, verflucht!« schrie Lien die Schatten an. »Nehmt mich stattdessen und ich trete eure Ärsche, bis ihr kichert!«
0: »Zeit«, dachte Endriel verzweifelt. »Ich brauche mehr Zeit.« Sie hatte längst die Schiene aktiviert. Der Shayang kam zu ihr herangeschwebt. Es schien, als trete er wie ein Gespenst aus der Wand.
1: »Yunan, helfen Sie mir!«
3: »Das werde ich«, vernahm sie seine Stimme. »Aber du darfst dich nicht ablenken lassen.«
2: »Haben Sie mich nicht gehört, Kapitän? Nur ein Wort von Ihnen und die Yadi kann gehen.«
0: Die Handlanger des Kaisers hatten Nelen mittlerweile auf das Kopfteil der Liege geschnallt, zwischen die beiden Metallscheiben. Ihr Atem ging fast so schnell wie der Flügelschlag eines Kolibris.
1: »Endriel«,
0: klagte sie unter Tränen, und Endriel weinte mit ihr.
1: »Gib sie ihnen nicht«,
0: piepste die Yadi.
1: »Bitte!« »Ich hol dich da raus, Nelen«,
0: versprach Endriel mit gequälter Stimme.
1: »Halt durch!«
0: Und sie flehte im Gedanken, »Yunan, beeilen Sie sich!«
3: »Heb deine rechte Hand«, befahl der Shayang, »hör nur auf meine Stimme. Heb deine rechte Hand und hör nur auf mich.«
2: »Sie hatten Ihre Chance, Kapitän.«
1: »Nein!«
0: rief Endriel.
3: »Hör auf meine Stimme!«
0: Auf einen Fingerzeig des Kaisers hin aktivierte der menschliche Schatten den Schmerzprojektor. Jenseits des Kraftfelds schrien Nelen. Es war der entsetzlichste Laut, den Endriel je gehört hatte. Das Eidolon verblasste, als ihre Gedanken allein bei ihrer Freundin waren, und sie hörte, wie Lien und Kero fluchten und die übelsten Beschimpfungen ausstießen.
1: »Es ist meine Schuld«, dachte Endriel, blind vor Tränen. »Ich habe ihr das angetan.«
3: »Hör auf meine Stimme, wenn du sie retten willst.«
1: »Ich kann nicht.«
0: Endriel merkte nicht, dass sie es laut ausgesprochen hatte. Sie war auf dem Boden zusammengebrochen, die linke Hand um die Armschiene geklammert. Da erschien Yunans Gesicht direkt vor ihr. Es schien wirklicher zu sein als der Stein um sie herum. Zorn lag in seinen silbernen Augen.
2: »Tu, was ich dir sage«, hörte sie ihn brüllen.
0: Mehr aus Erschrecken denn aus freiem Willen gehorchte Endriel. Wie befohlen zuckte ihre rechte Hand vor, bis sie fast das Kraftfeld berührte. Elektrizität knisterte unter ihren Fingern.
1: »Endriel«,
0: weinte Nelen.
3: »Näher«, forderte Yunan.
0: Endriel tat, wie ihr geheißen, während Nelen weiterhin schrie.
1: »Ich hatte nie das Recht dazu«, dachte Endriel und glaubte zu ersticken. »Ich hätte sie niemals mit hineinziehen dürfen.«
3: »Nur noch einen Moment«, meldete Yunan. »Halt aus!«
0: Die Yadi bäumte sich in ihren Fesseln auf. Ihr Weinen und Klagen zerriss ihrer Freundin die Seele.
1: »Endriel«,
0: rief Nelen.
1: »Endriel, hilf mir!«
2: »Jetzt«, rief Yunan.
0: Es geschah vieles zugleich. Das Kraftfeld vor Endriel löste sich auf, während sich die Rüstung zu ihr drehte und erstarrte. Die beiden Schatten hatten es sofort gemerkt, aber da war Endriel bereits aus ihrem Gefängnis gesprungen. Was immer die Maschine mit ihr angestellt hatte, sie hatte sich längst nicht davon erholt. Und so waren ihre Bewegungen träger als sonst. Doch sie schaffte es, den Arm des anstürmenden menschlichen Schattens abzufangen und ihm diesen auf dem Rücken zu verdrehen. Sie ließ ihr Knie hochschnellen, traf den Mann in den Magen, die Luft wich ihm aus den Lungen, er ging zu Boden. Endriel griff nach dem Sonnenauge in seinem Rückengurt. Einen Moment lang war ihre Sicht verschwommen, als würde sie durch Gase blicken. Dann feuerte sie auf den Skria-Schatten, als dieser nur noch zwei Schritte von ihr entfernt war. Ein kurzer Strahl schickte

0: die ihnen die Bewusstlosigkeit. Bevor er die Flucht ergreifen konnte, zielte Endriel auf den Schattenkaiser. Der Schuss durchschlug die Rüstung. Die Wucht schmetterte ihn gegen die Wand. Endriel lief zu dem Schmerzprojektor und stellte die verfluchte Maschine ab. Nelen bewegte sich nicht.
1: Nein!
0: Der Schattenkaiser hatte sich schon fast wieder auf die Beine gekämpft. Sein Blick ging Richtung Tür.
2: Endriel!
0: Rief Keru. Sie fuhr atemlos herum, schlug mit der Faust auf den Öffnungsschalter seiner Zelle. Das Feld schien zu zerplatzen wie eine Seifenblase und der Skria hechtete an ihr vorbei. Er stürzte sich von hinten auf den Kaiser, ließ ihn zu Boden krachen, im selben Moment, als Endriel Nelen von der Liege befreit hatte. Die Jadi lag in ihrer Hand und rührte sich nicht. Unter Tränen hob Endriel den winzigen Körper an ihr Gesicht. Sie spürte kaum Nelens Atem an ihrer Wange. Da schlug sie die violetten Augen auf.
1: Endriel,
0: hauchte sie.
1: Es tut mir so leid,
0: weinte Endriel.
1: Endriel,
0: rief Lien,
1: hinter dir!
0: Sie schreckte auf. Der menschliche Schatten hatte sich wieder erhoben und wollte nach ihrem Sonnenauge greifen. Endriel warf sich zur Seite. Da pfiff etwas durch die Luft und plötzlich ragte ein Messer aus der Brust des Menschen. Er richtete den verhüllten Blick auf die Klinge, dann stürzte er zu Boden. Das schwarze Pseudoglas seines Visiers bekam einen Sprung, als es auf den Marmor schlug. Endriel sah zu Keru, der auf der anderen Seite des Raumes stand, über die Leiche seines schwarzgewandeten Artgenossen gebeugt, von dessen Waffengürtel er sich bedient hatte.
2: »Ist sie in Ordnung?« brummte er.
1: »Ja«,
0: antwortete Nelen mit schwacher Stimme.
1: »Bist du sicher?«
0: fragte Endriel. Nelen nickte stumm, obwohl ihr Blick etwas anderes sagte.
1: »Ich will nur weg von hier«,
0: flüsterte sie.
1: »Ich auch, Nelen. Ich auch.
3: Könnte mich vielleicht vorher jemand rauslassen?«
0: drängte Lien. Endriel kam ihrer Bitte nach. Zu ihrer eigenen Überraschung umarmte sie Lien.
3: Wie hast du das gemacht?« fragte diese. »Das Kraftfeld, wie...«
0: Endriel, die langsam wieder sicherer auf ihren Beinen stand, präsentierte die Armschiene.
3: »Sie ist als Schlüssel gebaut. Kai hat mal versucht, uns damit aus einer Zelle der Weißmäntel zu befreien. Damals hat er es nicht geschafft und ich dachte, es würde auch diesmal nicht klappen, aber es hat funktioniert«,
0: vollendete Lien mit einem erleichterten Lächeln.
3: »Ich muss sagen, du überraschst mich immer wieder.«
1: »Ist er tot?«
0: piepste Nelen. Sie hatte sich mittlerweile in Endriels Handfläche aufgesetzt. Alle sahen zu dem gestürzten Schattenkaiser. Keru hockte über ihm. Er drehte die Rüstung herum, so dass die glühenden Augen starr zur Decke blickten.
4: »Reden Sie, Euer Majestät!« »Kapitän Nagun«, sagte der Schattenkaiser, »geben Sie uns die Armschiene. Ihre letzte Chance, Kapitän Nagun.«
3: »Was zum Henker?«
0: Liens Augen verzogen sich zu argwöhnischen Schlitzen. Kerus Pranken umschlossen den Helm des Kaisers.
4: »Nein«,
0: wehrte sich dieser.
4: »Kapitän, Armschiene!«
0: Der Skria ignorierte ihn. Ruckartig schraubte er den Helm eine Vierteldrehung nach links, hielt kurz inne, als ein Zischen ertönte, dann riss er ihn ab.
1: »Ich glaube das nicht«,
0: flüsterte Endriel. Sie war nicht allein mit ihrer Fassungslosigkeit. Der Kopf, der unter dem Helm zum Vorschein kam, war unglaublich schmal und schwarz wie der Weltraum. Zwei Augen steckten darin. Sie erinnerten an die Linsen eines Geisterkubus-Aufzeichners. Eines von ihnen glühte in einem inneren Licht, das andere war erloschen, tot. Anstelle eines Mundes trug das Wesen eine Art rundes Gitter, aus dem die Stimme rauschte.
4: »Die Armschiene! Ihre letzte Chance!«
0: Ohne den Helm klang sie fast menschlich, oder zumindest weniger unmenschlich als zuvor. Anscheinend gab es im Inneren des Kopfschutzes irgendeinen Apparat, der die Verzerrung bewirkt hatte.
1: »Ihr Geister«,
0: hauchte Nelen,
1: »habt ihr sowas schon mal gesehen?«
0: Lien schüttelte kaum merklich den Kopf, ohne den Blick von dem schwarzen Schädel abzuwenden.

0: in meinen Albträumen, murmelte Endriel.
1: Ein Mechanoid, brummte Keru.
0: Du kennst solche Dinger? Fragte Lien. Woher?
1: Soweit ich weiß, hat man auf dem Saphirstern welche gebaut, als Diener und Leibwächter.
2: Kapitän Armschiene, meldete sich der Schattenkaiser ein letztes Mal, bis Keru seinen Kopf packte und ihn aus dem Torso riss.
0: Kabel hingen wie zerrissene Sehnen aus dem schwarzen Haupt. Eine klare Flüssigkeit tropfte zu Boden.
3: Lien hatte sichtbar Mühe, den Anblick zu verdauen.
0: Willst du damit sagen, der Oberkultist ist... war eine Maschine? Fragte sie verdutzt.
4: Wie Sylravan,
0: flüsterte Nelen auf Endriels Hand. Ja, ihre Freundin nickte. Das passt auf perverse Art und Weise.
3: Da haben wir es wieder, dachte sie. Der erste Eindruck ist viel zu oft der richtige.
4: Also heißt das...
0: Nelens Flügel zuckten.
4: Wir haben den Schattenkaiser kaputt gemacht?
0: Sieht so aus, murmelte Endriel. Und wir sollten besser woanders sein, bevor das jemandem auffällt.
1: Knurrte Keru verächtlich, während er den Schädel zwischen seinen Pranken betrachtete. Vielleicht kann sich das Ding immer noch nützlich machen.
0: Er warf den Kopf des Schattenkaisers fort. Dann hob er den Helm wieder auf und schraubte ihn zurück auf die Rüstung. Endriel ahnte, was er vorhatte.
4: Hoffen wir, dass es funktioniert.
3: 18. Durch die Nacht. Feiglinge überleben. Sprichwort. Ein Rauschen und Zischen drang an Mikos Ohren. Erst gedämpft, als hätte ihm jemand ein Kissen um den Kopf gebunden, dann immer deutlicher, während er langsam zu sich kam. Dann dröhnte eine Explosion direkt über ihm, er riss keuchend die Augen auf und schloss sie gleich wieder, als etwas vom Himmel fiel und ihn blendete. Er versuchte es erneut, schirmte die Augen mit der Hand ab und sah hinauf zu den Baumspitzen über sich und den schwarzen Wolken, die darüber brodelten. Es herrschte immer noch stockfinstere Nacht. Regen drang zwischen den Ästen hindurch und ein Blitz durchbrach für eine Sekunde die Dunkelheit. Erst jetzt merkte Miko, wie er am ganzen Leib zitterte. Sein Haar, sein Hemd, seine Hose, selbst die Schuhe, alles war klitschnass und eiskalt. Er versuchte, sich aufzurappeln, nur waren seine Beine noch zu schwach und er landete mit dem Hintern auf Ästen und Moos. Ein Moment lang war sein Blick wie benebelt, dennoch erkannte er ringsum Baumstämme, die ihm die Sicht versperrten. Wasser spritzte in alle Richtungen, als er heftig seinen Kopf schüttelte, um zumindest halbwegs klar denken zu können. Allerdings machte es ihn auch auf die pulsierende Beule auf der Rückseite seines Schädels aufmerksam. Und da war ein Kribbeln in seinen Gliedern, als hätte er einen elektrischen Schlag bekommen. Was ist passiert? Die Erinnerungen kehrten nur langsam zurück. Der Angriff der Schatten, die Flucht in den Wald, die anderen. Miko kämpfte sich erneut auf die Beine. Er schwankte einen Moment, doch schon nach ein paar Schritten fand er sein Gleichgewicht wieder.
4: »Kapitän!«
0: rief er so laut er konnte. Nur eine Krähe antwortete aus den Ästen über ihm, während der Regen gleichgültig zu Boden prasselte.
4: »Nelen! Keru! Xea!«
0: Die Rufe vergingen ungehört im Wald. Donner grollte. Miko kämpfte gegen seine aufsteigende Panik an. Wo waren sie? Und warum hatte man ihn zurückgelassen? Ich muss sie suchen. Er lief los. Das Unterholz war nass und glitschig und mehr als einmal stolperte er. Weiße Wölkchen erschienen bei jedem Atemzug vor seinem Mund, als würde die letzte Wärme aus seinem Körper weichen. Nach einer Weile hielt er inne. Knapp am Rande seines Gesichtsfelds hatte er etwas registriert, das aussah wie ein großer Haufen schmutzig weißer Lumpen. Erst als er näher kam, erkannte er, was es wirklich war.
4: »Xea!«
0: Sie lag dort im Regen, nass bis auf die Knochen, den Schädel von ihm weggedreht. Sie bewegte sich nicht.
4: »Xea!«
0: Miko rannte zu ihr. Ein feuchter Schleier bildete sich vor seinen Augen. Er dachte daran, wie er sie neulich gefunden hatte, auf dem Boden der Küche, und er traute sich kaum, sich ihr weiter zu nähern.

0: er ihre Hand berührte, war diese so klamm, dass er abermals erschrak. Sie ist tot. Er versuchte Luft zu holen, aber seine Kehle war wie zugeschnürt. Dann hörte er ihre Stimme, ganz leise, ganz schwach.
1: Kalt,
0: flüsterte sie.
1: So kalt.
0: Miko erwachte aus seiner Starre. Ein kleiner Funke glomm in seiner Brust.
2: Warte, ich helfe dir.
0: Wie schon zuvor kniete er sich hin, legte ihren Arm um seine Schulter und stemmte sie in die Höhe. Xeas Augen waren winzige Schlitze. Ihr Gewicht zog wie ein dicker, durchnässter Sandsack an ihm. Miko wäre fast mit ihr zusammen umgekippt, hätte er sich nicht im letzten Moment wieder gefangen.
2: Ich bring dich zurück zur Corona. Alles wird wieder gut.
0: Ein Blitz leuchtete auf.
2: Xea, hast du mich gehört?
1: Endriel,
0: wisperte sie.
2: Der Kapitän ist fort. Und die anderen?
0: Mikos Stimme brach wie dünnes Glas, während Regentropfen und Tränen sich mischten und über seine kalten Wangen rollten. Er versuchte, Xea Huckepack zu tragen, so wie Keru es getan hatte, doch dazu fehlten ihm die Muskeln.
2: Ich weiß nicht, wo sie sind, aber alles wird wieder gut. Bestimmt.
0: Wenn ihr nur selbst daran glauben könnte. Er wählte eine Richtung, irgendeine Richtung, und setzte sich mühsam in Bewegung. Während er einen Schritt nach dem anderen tat, hielt er die alte Draxyl fest, als hinge ihr Leben davon ab, was wahrscheinlich der Fall war. Ihr Kopf lag dicht neben seinem. Er spürte ihren Atem auf seiner Wange und hatte das schwache, winselnde Tuten ihres Horns im Ohr. »Ich muss zum Schiff«, sagte er sich, ohne zu wissen, ob es sich noch auf der kleinen Lichtung befand und wie er dorthin gelangen sollte. Vielleicht hatten die Kultisten es auch mitgenommen, und er würde ewig in diesen Wäldern herumirren, während Xea in Winterstarre fiel oder erfror und ihn allein hier zurückließ und... Miko schüttelte den Kopf. Daran durfte er nicht denken, nicht bevor er nicht alles versucht hatte.
3: »Was willst du schon tun?« hörte er die Stimme seines Vaters sagen. »Gib es gleich auf, bevor du noch mehr Schaden anrichtest.«
0: Miko zögerte. Und wenn es stimmte? Wenn er irgendeinen Fehler beging und alles wurde nur noch schlimmer? Denn schlimmer konnte es nach seiner Erfahrung immer werden. Doch dann fiel ihm ein, was Keru gesagt hatte. Das versteckte Kompliment des Kria über die Sache mit der Piratin und sein stolzes, zähnestarrendes Lächeln. Mit Rumstehen und Warten hatte er sich nicht verdient. Jeder Wald war irgendwo zu Ende, selbst wenn er das Schiff nicht finden würde. Auf irgendwas oder irgendjemanden würde er schon stoßen. Also setzte er seinen Weg fort. Mit aller Entschlossenheit, zu der er fähig war. Die anderen verließen sich auf ihn. Genau wie Xea. Und er wollte, er durfte sie nicht enttäuschen. Versuch dich zu erinnern. Welchen Weg sind wir gekommen? Ihre Flucht hatte nicht lange gedauert, bis die Schatten sie gefunden hatten. Allzu weit konnte die Lichtung also nicht entfernt sein. Nur die Richtung. In welcher Richtung lag sie? Die Bäume sahen alle gleich aus. Er versuchte, sich zurückzuversetzen, wie sie alle aus dem Schiff geklettert und Hals über Kopf in den Wald hineingeflohen waren. Er wusste noch, wie er einen letzten Blick zurück zur Corona geworfen und dabei befürchtet hatte, dass er das kleine Drachenschiff, sein einziges wahres Zuhause, vielleicht niemals wiedersehen würde. Flammen hatten sich auf der angeknacksten Brückenkuppel gespiegelt und das Feuer. Natürlich, die Antriebe hatten eine Brandspur auf den Baumkronen hinterlassen. Wahrscheinlich hatte der Regen die Flammen mittlerweile gelöscht, aber bestimmt gab es noch Rauch. Miko hob den Blick. Dann konnte er sie sehen, durch das Gewirr der Äste hindurch. Eine Reihe winziger, glühender Kohlestücke an der Spitze von geschwärztem Holz. Es hätten die Bäume dort oben eine Kette aus roten Lichtern gespannt. Anscheinend hatte es noch nicht lange genug geregnet, um das noch glimmende Holz ganz erlöschen zu lassen. Somit blieben nur noch zwei mögliche Richtungen. Die, aus der die Corona gekommen, und die, in die sie weitergeflogen war. Aber welche war die richtige? Links oder rechts? Miko schloss die Augen. Lauschte auf seine innere Stimme. Dann wählte er den Weg zu seiner Rechten. Die Stahltür war nicht verschlossen.

0: Hinter ihr tat sich ein fensterloser Gang auf, 100 Schritte lang oder mehr. Der kühle Schein von Lichtkugeln schimmerte auf dem schwarzen Marmor. Obwohl das Gebäude, wo auch immer es sich befand, offensichtlich beheizt war, kämpfte Endriel mit einem Frösteln. Keru marschierte ihnen voran. Seine rechte Pranke hielt ein Sonnenauge, während sein linker Arm die Rüstung des Schattenkaisers an einem Schulterstück umklammerte. Das Ding schien leichter zu sein, als es aussah. Manchmal zuckte die Maschine in ihrem Inneren, was den Skria offenbar nicht weiter kümmerte. Endriel jedoch jedes Mal befürchten ließ, der Kaiser würde zu neuem, künstlichem Leben erwachen. Sie folgte Keru dicht auf, das andere Sonnenauge fest in beiden Händen. Die Energiezellen hatten sich wieder voll regeneriert, aber sie hoffte, eine weitere Schießerei vermeiden zu können. Klar, und wenn ich Flügel hätte, wäre ich ein Drachenschiff. Sie hatte keine Ahnung, ob bei ihrer Flucht aus den Zellen ein Alarm ausgelöst worden war oder ob es versteckte Aufzeichner gab, die sie dabei beobachtet hatten. Doch selbst wenn nicht, sie war nicht so naiv zu glauben, hier so mir nichts, dir nichts herausspazieren zu können. Sie warf einen Blick zu Lien, die zusammen mit Nelen auf ihrer Schulter die Nachhut bildete. Dann wandte sie sich wieder an Keru.
1: Warst du schon mal in diesem Trakt hier?
2: Nein. Wir sind auf jeden Fall im Palast des Kults, aber in welchem Teil davon kann ich nicht sagen.
1: Moment mal, du kennst diesen Ort?
0: Fragte Lien. Es war Endriel, die an seiner Stelle antwortete.
1: Ich erklär's dir später.
2: Ich war zwar nur halb bei Bewusstsein, brummte Keru, aber ich kann mich erinnern, wie sie uns hier langgeschleppt haben, nachdem wir im Wald gefangen wurden.
1: Das ist gut, sagte Endriel stirnrunzelnd. Ich kann mich nämlich nicht daran erinnern.
2: Sie haben uns auf eins der Schiffe gebracht. Dort gab es einen Nexus, der in eine Halle führt. Ich glaube, dort weitere Portale gesehen zu haben.
0: Wieder mischte Lien sich ein.
1: Und diese Halle ist?
2: Direkt hinter dieser Tür.
0: Sie hatten das Ende des Ganges erreicht. Endriel drehte sich zu Lien und Nelen.
1: Keru und ich gehen rein. Ihr zwei wartet hier so lange, bis wir euch rufen.
0: Beide nickten. Keru musterte Endriel von Kopf bis Fuß.
2: »Kannst du kämpfen?«
1: »Ich weiß nicht«,
0: antwortete sie wahrheitsgemäß. Es war immer noch ein Echo von Schmerz in ihren Zellen. Es würde sich ihr Körper weigern, die Tortur der Foltermaschine zu vergessen.
1: »Ich denke schon.«
2: »Kannst du kämpfen?«
0: wiederholte er, schärfer diesmal.
1: »Ja«,
0: sagte sie, um Entschlossenheit bemüht. Ein Zischen ertönte, als sie das Sonnenauge zur Sicherheit noch einmal durchlud.
1: »Auf drei«,
0: sagte sie und versuchte, die Riesenaale in ihren Eingeweiden zu ignorieren.
1: »Eins, zwei,
2: drei!«
0: Keru riss die Tür auf und sie rannten in den kreisrunden Saal dahinter. Versiegelte Nexusportale waren ringsum in den dunklen Stein eingelassen. 12 nackte Säulen stützten eine mit Lichtkugeln gespickte Decke. Es gab nur 2 Türen. Die, durch die sie gekommen waren, und eine direkt gegenüber. Ein 30 Schatten in schwarzen Körperpanzern wirbelte zu ihnen herum, aber die Flüchtigen hatten das Überraschungsmoment auf ihrer Seite. Endriel gab 2 Schüsse auf einen Wächter ab, bevor dessen Hand seine Waffe erreichte. Die Wucht der Strahlensalve warf ihn von den Beinen, doch sein schimmernder Harnisch hatte die lähmende Energie abgefangen. Im gleichen Moment zuckte etwas glühend Rotes dicht an ihrer rechten Wange vorbei und zwang sie, hinter einer Säule Deckung zu suchen, den Rücken gegen den Pfeiler gelehnt, die Augen zur Wand. Der Pulsschlag hämmerte in ihren Ohren. 3, 4, 5 weitere Energieladungen schossen in blitzartiger Abfolge an ihr vorbei. Sie schlugen in den Marmor ein, ohne Spuren zu hinterlassen, was ihr etwas Entscheidendes verriet. Ihre Gegner benutzten immer noch Lähmungsstrahlen.
3: »Wir haben den Kaiser in unserer Gewalt«,
0: brüllte Keru. Er feuerte mit der einen Hand, während die andere die schwarze Rüstung als Schild vor sich hielt.
3: »Runter mit den Waffen, oder?«
0: Entweder konnten die Kultisten ihn nicht verstehen, oder sie wollten es nicht, denn sie schossen ungeachtet der Gegenwart ihres Gebieters weiter auf den Skria. Vielleicht glaubten sie, dass dem Kaiser unter seiner Rüstung nichts passieren würde. Oder sein Stillschweigen hatte sie die Täuschung durchschauen lassen. So viel zu diesem Plan. Endriel lud abermals ihr Sonnenauge durch und beobachtete dabei die unscharfe Reflexion ihres Gegners in dem polierten Stein. Dann rannte sie aus der Deckung der Säule, während

0: ihre Waffe 5 Schüsse hintereinander spuckte. 2 davon trafen den Wächter. Einmal im Magen, einmal an der Schulter. Dennoch warf ihn der Schuss nicht um und er revanchierte sich mit einem langen Strahlenimpuls in ihre Richtung. Endriel konnte in letzter Sekunde hinter der nächsten Säule verschwinden und hörte, wie der Stein gleichgültig die Salve schluckte. Die Energiezelle ihrer Waffe war mittlerweile halb verbraucht. Sie regenerierte sich, aber langsam. Jeder Schuss musste sitzen. In der Wand sah sie den Schemen des näherkommenden Schattens widerspiegeln. Entgegen ihrer Überzeugung drehte sie die Leistung ihrer Waffe auf 2/3 hoch. Sie wollte die Kerle nicht töten. Genau genommen wollte sie ihnen nicht mal wehtun. Alles, was sie wollte, war, aus dieser blank polierten Gruft zu entkommen. Aber die niedrige Einstellung würde bei diesen gepanzerten Mistkerlen kaum Schaden anrichten. Endriel atmete tief durch. Dann warf sie sich wieder in die Schlacht. Ein Schuss von ihr traf einen Skriaschatten direkt in den Brustharnisch. Er stürzte fauchend zurück, riss einen seiner Kameraden mit sich. Doch noch bevor das geschehen war, hatte sie den nächsten Wächter an den Beinen erwischt. Er stürzte, konnte dabei aber noch feuern. Endriel warf sich zur Seite und verlor ihr Sonnenauge.
1: »Scheiße!«
0: keuchte sie und griff nach der Waffe. Da stand ein menschlicher Schatten direkt über ihr. Er hielt ihr den heißglühenden Kristall seines Sonnenauges direkt vor die Nase. »Aufstehen!« herrschte er sie an. Einer seiner Kameraden näherte sich ihm mit einem lahmen Bein. »Hände hinter den...« »Fangt!« rief eine tiefe Stimme. Beide Wächter sahen irritiert auf und rissen schützend die Hände hoch, als etwas Großes, Massives angeflogen kam. Ein ohrenbetäubendes Scheppern ließ Endriel die Augen zusammenkneifen. Dann war Stille. Als sie wieder aufsah, lag die zerbeulte Rüstung des Schattenkaisers an der Wand und hatte gleich 2 Schatten unter sich begraben. Kero reichte ihr die Pranke, zog sie auf die Beine und feuerte 5 präzise Schüsse auf alle Kultisten, die sich noch rührten. Endriel sah sich ungläubig um. Schwarz gepanzerte Lebewesen verteilten sich im Raum, als habe ein Blizzard sie von hier nach dort geschleudert.
1: »Saubere Arbeit«,
0: keuchte sie, widerwillig beeindruckt. Kero nickte.
2: »Ich weiß.«
0: Endriel bemerkte die dunkle Gestalt, die sich hinter ihm erhob, erst, als es fast schon zu spät war. Doch bevor sie seinen Namen rufen konnte, hatten Keros Sinne ihn schon gewarnt. Er drehte sich halb um und ein Wurfmesser grub sich in seinen linken Oberschenkel. Als er aufbrüllte, hatte Endriel den Schatten bereits außer Gefecht gesetzt. Die Klinge landete klirrend und tiefrot auf dem Marmor. Kero legte eine Pranke auf die Wunde, biss die Zähne zusammen.
1: »Bist du...«
2: »Vergiss es«, knurrte er. »Es ist nichts.«
0: Sie fragte sich, warum er log, und wollte gerade einen Teil ihres Hemdsärmels für einen provisorischen Verband abreißen, als sie sah, wie Kero innehielt. Seine Schnurrhaare vibrierten. Mit einem Nicken deutete er zu der 2. Stahltür auf der anderen Seite der Halle.
2: »Verstärkung ist im Anmarsch.«
0: Jetzt hörte sie es auch. Anstürmende Stiefelschritte, Dutzende davon. Ihr Blick flog von Nexus zu Nexus. Die Portale wirkten wie tiefschwarze Metallplatten im Stein und glichen einander wie ein Ei dem anderen.
1: »Welcher ist unserer?«
0: Kero sah sich unsicher um. Die Schmerzen störten sichtbar seine Konzentration. Er zeigte auf einen Nexus rechts von ihnen.
2: »Der da!«
1: »Sicher?«
0: Er knurrte sein »Natürlich bin ich sicher, sonst hätte ich es nicht gesagt« Knurren.
1: »Ich versuche, ihn mit der Schiene aufzukriegen.«
0: Endriel rannte zu dem Portal und rief gleichzeitig Yunan zu sich. Er kam sofort angeschwebt wie ein hilfreicher Geist. Zu Kero sagte sie,
1: »Hol du die anderen!«
0: Aber das hatte er schon längst getan. Er öffnete Lien und Nelen die Tür und ließ sie die Halle sondieren.
2: »Kommt!«
0: brummte der Skria. Blut hatte das Fell an seinem rechten Bein rot gefärbt.
2: »Wir haben nicht viel Zeit!«
1: »Aber dein Bein!«
0: piepste Nelen.
2: »Scheiß auf mein Bein!«
1: »Warte!«
0: Lien langte nach dem blutigen Messer auf dem Boden. Sie zerschnitt ihren Ärmel und ging dann in die Hocke, um an Keros Oberschenkel zu gelangen. Während sie ihm die Wunde verband, beobachtete er die bewusstlosen Schatten, die Waffe schussbereit.